0: Sie reiten für Freiheit und Gerechtigkeit. Die drei Musketiere. Heute
1: in der Samenbank.
2: Hey, öffne er! Wir sind hier, um dem Volk unser Bestes zu geben.
3: Ha ja, das kenne ich schon. Eine auf wild geworden markiere, nur damit ihr in unserer Erregungsvorlage rumstöbern könnt. Hanoi nix da. Ohne Vorladung kommt ihr nicht rein.
4: Hier, ist ihm das Vorladung genug?
3: Ha ja, sicher. Kabine F bis H. Aber haltet euch wenigstens an die Hausordnung, gell?
2: Das Fischgesicht sehnt sich wohl nach Hieben, was?
4: Später, Aramis. Denkt er an unseren Auftrag.
1: Das war die präeruptive Folge der drei Musketiere. Sie hörten heute in der Samenbank.

0: Der kleine Tierfreund.
1: In wenigen Tagen verlassen sie die Säuglingsstationen. Die ersten Babys mit Schwänzen. Seit das Kopieren auch beim Menschen verboten ist, werden wir uns daran gewöhnen müssen, dass kleine Erdenbürger fortan mit einem winzigen Singelschwänzchen wackeln, wenn man ihnen was zu fressen gibt. Jahrtausende lang hatte der Mensch beim Neugeborenen gleich nach der Geburt die etwa 10 cm lange Lunte aus ästhetischen Gründen abgekniffen. Stets war der Homo sapiens besessen von der Vorstellung, etwas Besseres zu sein als das Tier. Da passte ein Schwanz nicht ins Bild. Ja, sogar manchen Haushunderassen wie dem Rottweiler oder Dobermann wurde die Sute abgesägt, um sie menschenähnlicher erscheinen zu lassen. Damit ist nun Schluss. Als erste reagierten die Papierwindelhersteller. Dort gehört das Loch hinten bereits zum Standard. In wenigen Jahren wird auch die Jeansindustrie umdenken müssen und wir werden uns an muskulöse Burschen gewöhnen, denen hinten ein haariger Prügel aus der Levis lugt. Letztendlich wird sich das ganze menschliche Schönheitsideal verschieben. Kopierte Models von heute wie die Fräulein Schiffer oder Auerhahn wird in ein paar Jahren niemand mehr sehen wollen. Die Modefrage der Zukunft wird heißen: Trägt man den Schwanz bedeckt oder nackt? Hüllt man ihn verschämt in graues Flanell? Oder schlägt sogar der Bundeskanzler der Zukunft in der Kabinettrunde unbekümmert mit dem nackten Schwanz nach den Fliegen? Wir dürfen gespannt sein. Bis zum nächsten Mal, Ihr kleiner Tierfreund.

0: Gedanken zur Zeit. Es spricht Akademiker AD Cassovat von Sondermühlen.
1: Sag mir, welch Unterhos du trägst, und ich sag dir, wes Geistes Kind du bist, behauptet ein deutsches Sprichwort. Ach, wie trügerisch ist doch der Volksglauben, liebe Freunde. So trug zum Beispiel Adolf Hitler blütenweiße Unterhosen. Darüber sollten wir alle einmal

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0: Flavia, wie viele? Wie viele Sesterzen kostet er wohl, dieser praktische Entsafter aus dem Hause Gaius Mulinex? Hm, hier steht 200 und jetzt heißt es wieder mehr oder weniger.
1: Ich sage weniger.
0: Weniger, sagt Flavia, wir schauen nach. Nein, es sind mehr. Oh, zu dumm, Flavia. Schade. Beinahe hättest du dieses herrliche Massageset inklusive Massagesklave gewonnen. Es hat nicht sollen sein, Flavia. Und stattdessen kommen jetzt für dich herein, hier in unsere Studioarena. Na, wer? Genau, die Löwe!
2: Flavia kann sich freuen. Sie wird gefressen von echten nordafrikanischen Löwen. Stückpreis 2000 Sesterzen. Sowie von einem Panther ganz in modischem Schwarz, ebenfalls aus Karthago, im Wert von 1800 Sesterzen. Mit dabei auch diese original ägyptischen Hyänen, die immerhin noch...
3: Aus der Reihe Große Momente der Weltgeschichte hörten Sie heute... Im Jahre 32 vor Christus wird in einer römischen Arena zum ersten Mal Der Preis ist heiß gespielt. Damals noch absolut live und mit etwas spannenderen Spielregeln.

0: Und danach nehmen wir zweimal den linksgebürsteten Hummer an Charlottenschlagkram und als Dessert das Trüffelmus mit süßen Ziegenhoden.
1: Oui, eine sehr gute Wahl. Und wenn ich dazu vielleicht einen 89er Chateau de la Crotte empfehlen dürfte, sehr gut.
0: Dankeschön, Dankeschön, aber dann nehmen wir lieber einen Lambrusco. Einen halben Liter. Und dazu eine Flasche Wasser. Oder besser Fanta doch.
1: Ja. Fanta. Oh, sehr wohl, sehr wohl.
2: Ich muss sagen, ich bin wirklich beeindruckt, Herr Kihorn. Sie kennen sich ja richtig gut aus.
0: Nun ja, auch wir beim Gesundheitsamt sind eigentlich ganz locker drauf.
2: Ja.
0: Aber bitte, Frau Schnipperin, nennen Sie mich doch Olaf.
2: Olaf. Und ich heiße Ute.
0: Ich weiß. Von Ihrer Meldekarte im Gesundheitsamt.
2: Ja.
0: Wie geht es überhaupt Ihrem Ausschlag? Ich meine, Alter.
3: Rosen, oh, Rosen, Rosen, prima Rose. Wollen Sie Rosen? Sie wollen Rosen? Bitte gucken. Hier, Rosen?
0: Rosen? Ja, ich nehme eine. Wie viel kostet die?
3: 5 Mark. 3 Rosen, 10 Mark ist billig. 3 für 10 Mark ist sehr billig.
0: Ja, gut, dann nehme ich 3. Dann, bitteschön. So, 10 Mark für Sie, bitte sehr.
3: Du wollen alle? 100 Mark.
0: Nein, danke. 3 reichen aus.
3: 500 für 1000 Mark.
0: Danke, nein. Nein, wirklich nicht. Auf Wiedersehen.
2: Scheiße. Das hätten Sie besser nicht machen sollen. Wenn man einmal bei so einem was kauft, dann schickt er auch noch alle seine Kollegen.
0: Ach was, ja. Ach was. Einmal 10 Mark und man hat seine Ruhe.
2: Nein, nein.
0: Und außerdem Rosen für die schönste Blume. Bitte schön.
2: Aber Olaf.
4: Tulpe, Tulpe, Tulpe, Tulpe, Sie wollen Tulpe, frische Tulpe.
0: Nein, bitte, was, Tulpen, nein, vielen Dank, wir haben schon, keine Tulpen, bitte.
4: Nelken.
0: Nein.
4: Oder bunte Frühlingsstrauße.
0: Nein, wirklich, wir haben schon alles, was wir
4: Sie wollen Topfpflanze, Gummibäume, oder Benjamin.
0: Nein, nein, nein.
4: Darmflora,
0: nein.
4: Balkongeranien.
0: Nein, nein, nein, nein, gar keine Blumen, Dankeschön, auf Wiedersehen, auf Wiedersehen, auf Wiedersehen.
2: Sehen Sie, sagt es ja.
0: Ach was, das ist Zufall, 2 an einem Abend ist ganz
5: Zeitung
0: normal.
5: Zeitung von morgen, meine Herren, die Zeitung von morgen, bitte einmal schön gucken hier, schön gucken.
0: Nein, danke, wir möchten speichern. Nein, danke, nein.
5: Zeitung von nächste Woche.
0: Nein.
5: Nächste Jahr.
0: Nein.
5: Lieber ein Buch.
0: Nein.
5: Sie sagen Thema, ich schreibe Ihnen ein Buch.
0: Nein!
5: Geiziger.
0: Entschuldigen Sie, dass ich laut wurde, aber...
2: Das ist schon in Ordnung.
0: Gut.
2: Ja.
0: Wo wir nun schon unsere Vornamen kennen.
2: Ja.
0: Wie wäre es, wenn wir auch ganz offiziell das
2: Aber gern, Olaf.
0: Ja.
2: Ich heiße Ute.
0: Ich weiß.
6: Kühlschranke, Kühlschranke. Guten Abend, brauchen Sie Kühlschranke oder Tyrannfeldwaschmaschine?
3: Nein, hauen Sie ab!
6: Boah.
2: Aber Olaf... Was schreist du denn so?
3: Weil ich endlich mal meine Ruhe haben will. Ich werd sonst noch verrückt.
0: Moment. So. Jetzt geht's wieder.
2: Ja.
0: Entschuldigung. Wo waren wir stehen geblieben? Kommst du mit auf mein Zimmer?
2: Was? Olaf!
0: Verzeihung, ich meine, das wollte ich erst später sagen.
2: Was?
3: Reiserücktrittsversicherung, prima Reiserücktrittsversicherung. Brauchen Sie eine prima Reiserücktrittsversicherung? 3 für Preis von 1.
2: Hör auf, den armen Mann zu schlagen!
3: Jetzt halt du doch mal deine Schnauze, du fette Kuh!

0: Jungs unterwegs.
1: Ja, also montags, da ist ja die Stimmung auf dem Schützenfest endlich das Beste, würde ich mal sagen, weil heute wird ja nur noch gesoffen und auch marschiert, solange bis einer umkippt. Aber heute Morgen wird noch der Bierkönig gewählt und der Hajo vom Vorstand sagt uns jetzt mal, was da so vorgeht.
2: Moin Bronzo-Pfeifer. Ja, auch mal wieder bei uns.
1: Yo.
2: Du, der Roland, der Kassierer, der lässt sich ausrichten, dass er immer noch auf deine letzten 5 Jahresbeiträge wartet.
1: Ne? Ist gut, Hajo.
2: Solltest du mal
1: reden
2: bezahlen.
1: Reden wir später drüber, das ist jetzt kein Thema, das gehört hier jetzt nicht hin. Gut. Heute ist also Bierkönigwahl. Erklär doch erstmal, was ist denn überhaupt ein Bierkönig?
2: Also der Bierkönig, der hat ja eine einzige Aufgabe, die besteht darin, uns heute zwischen dem Antreten heute Morgen und dem Antreten auf dem Festplatz später mit Bier und so ein paar Schnittchen zu versorgen und sozusagen zwischen den Antreten abzufüllen. Und dafür brauchen wir eben einen Bierkönig, ne?
1: Oh, das kann für so einen Bierkönig aber ganz schön ins Geld gehen. Was, Hajo?
2: Ja, das kannst du wohl laut sagen. Also so, ich sag mal, so 2 Hektoliter, die gehen da ganz sicher bei drauf, ne? Bronx, weißt du doch auch, du Scheunheiliger. Beim Bierkönig, da gibst du dir doch immer selber die Karte wie so ein Verrückter.
1: Nein.
2: Stimmt doch, letztes Jahr, da hast du hier doch alles von hier bis da hinten vollgekotzt, weißt du gar nicht mehr?
1: Also ein wenig gibt der Verein aber immer dem Bierkönig dazu. Wie viel ist es denn, Hajo?
2: Ja, so 30 Liter werden aus der Kasse gestiftet.
1: Aha.
2: Und eine Flasche Saure.
1: Aha.
2: Aber ich meine, so viel ist das ja nun auch
1: nicht. Nein, weiß Gott nicht, weiß Gott nicht. Meine Güte, der arme Bierkönig, ne?
2: Weißt du noch den Andreas?
1: Jo.
2: Den haben wir letztes Jahr arm gesoffen.
1: Ja.
2: Der konnte danach die Rate fürs Haus nicht mehr bezahlen. Haben wir gelacht, was, Brooks?
1: Jo, stimmt, Hajo. Du, sag mal, aber wie wird man ein Bierkönig? Ich meine, so bekloppt kann doch keiner sein, dass er sich da wählen lässt.
2: Nee, der wird ja auch gar nicht gewählt. Der wird bestimmt.
1: Ja,
2: der wird bestimmt. Der wird einfach, wird dem der Bierkönigorden umgehängt, Und dann ist er es, ob er will oder nicht, sag ich mal.
1: Und
2: ne?
1: Wer bestimmt das so in der Regel?
2: Also in diesem Jahr ich.
1: Aha.
2: Und guck mal hier, Bronze, was ich hier habe.
1: Zeig mal.
2: Guck doch mal.
1: Hä? Was ist denn das für eine Talerkette? Ey, lass das.
2: Nee,
1: lass
2: das, Hajo. Jetzt hast du die um.
1: Und
2: das heißt, jetzt bist du der Bierkönig.
0: Bronx, wenn du jetzt mal deine doofe Fresse sehen könntest, das wäre...
1: Kommt gar nicht in Frage. Nie und nimmer werde ich Bierkönig.
0: Moment mal.
2: Hey, Jones.
1: Weg mit dem Scheiß
2: hier. Jones, der Kamerad Bronx will nicht Bierkönig werden. Und hier, guckt euch das mal an, der hat den, den Orden weggeschmissen.
1: Ja, weil ich sauer bin. Ich gebe dir vor allem Promotion mit diesem Interview und ihr wollt mich ausbluten lassen.
2: Ich gebe dir einen guten Rat, ja.
1: Mach
2: jetzt keinen Scheiß. Heb die Kette ganz schnell wieder auf und sei Bierkönig.
1: Nee.
2: Sonst wirst du das noch bedauern.
1: Nee,
2: sonst wirst du
1: lass mich los, du Arsch. Nichts werde ich hier.
2: Hey, Leute, könnt ihr mal helfen? Der Bronx, der bringt gerade so ein bisschen durch hier.
3: Jetzt hör mal,
1: hier, nehm
3: die mal.
1: Hey, komm,
3: der Krieg gemacht.
1: Letztes Jahr.
3: Da war noch andere
1: bei.

0: 40 Tagen um die Welt.
1: Früher sogar mal ein Kaiser.
2: Beckenbauer hat gespielt hier. Wo? Bei Eintracht Addis Abeba?
3: Als Maulpole. Geh sie mein Kaiser Wilhelm oder so.
4: Haile Selassie hieß der Kaiser von Äthiopien und war ein direkter Nachkomme von König Salomon.
3: Wer's glaubt, die fuschen doch alle in ihren Pässen rum, diese Asylanten.
4: Ach, der war kein Asylant, sondern der Potentat dieses Landes.
1: Was denn das, ein Potentat?
4: Na ja, der Kaiser eben. Ihm gehörte alles in Äthiopien. Die Farmen, die großen Kaffeeplantagen.
2: Ah, Kaiserskaffee, König. Gib's auch bei mir um Ecke. Viel gut, Sonderangebot. Oh ja, eventuell egal bei Klauen, aber trotzdem.
3: Halt's Maul, Jaro!
1: Und warum ist er nicht mehr hier, der Kaiser?
3: Kaputt! Finito! Arsch zugekniffen!
1: Deshalb laufen hier noch alles Watsch rum.
4: Kalle, links ab nach Dar es Salaam. Wir müssen die Ferien in jedem noch kriegen.

0: Radio FFN Serie.
1: Die Firma.
0: Liebe, Intrigen, Portokosten.
1: Schicksale rund um das Wirtschaftsimperium des Fritz F. Niedmeier.
0: Der alkoholfreie Wodka, das jüngste Produkt der Firma, übertrifft alle in ihn gesetzten Erwartungen. Die Nachfrage ist gewaltig. An Fußballstadion-Kiosken, in Werkskantinen, ja sogar in Kindergärten wird er zum absoluten Renner. In der Firma wird auf Hochtouren gearbeitet. Ja, das anfangs so beliebte Austrinken des Original-Wodkas, um leere Wodkaflaschen für den Alkoholfreien zu erhalten, hat sich zur harten Alltagsarbeit entwickelt. Die Auswirkungen dieser Akkordsauferei gehen selbst an Rauhartäckel Norbert nicht spurlos vorbei.
2: Norbert, was ist mit dir? Mein Armer, hast du so einen Kater?
0: Ja, jeder Erfolg hat seinen Preis. Niedmeyers Frau Suzette ahnt weder etwas von dem Erfolg noch von dem Preis. Sie hat sich wieder einmal mit aller Energie auf die Volkshochschule gestürzt. Aber der einzige Kurs, der noch frei war, ist das wöchentliche Treffen der anonymen Alkoholiker.
3: Guten Tag, bin ich hier richtig bei die anonymen Alkoholiker?
4: Nein, ach was, ja, auf keinen Fall.
3: Ach, wie schade, ich suche nämlich Anschluss an Menschen, die mich zu schätzen wissen.
0: In diesem Moment rutscht Suzette sowieso schon knapper Rock hoch. Ihre meterlangen, makellosen Beine werden sichtbar und lassen erahnen, dass dies nicht das einzig Makellose an ihr ist.
3: Schade, dann muss ich wohl weitersuchen.
4: Oh, nein, bleiben Sie hier. Sie sind hier schon richtig. Wir dürfen es nur eigentlich nicht sagen, weil wir ja anonym bleiben wollen.
3: Ich bin hier richtig? Très bien. Also darf ich mich vorstellen? Mein Name ist Suzette.
4: Sagen Sie bloß nicht, wie Sie heißen. Wir wollen noch anonym bleiben. Darf ich mich vorstellen? Ich bin Nummer 1. Und das da vorne ist Nummer 2.
5: Hallo.
4: Und der Herr hier ist Nummer 3. Nummer 4?
5: Ja.
4: Und für Sie, gnädige Frau, könnte ich mir den Namen Nummer 6 vorstellen.
3: 6?
4: Oder darf ich Sie gleich 6 sehen?
0: Er darf. Aber Suzette hat Schwierigkeiten, sich die Namen der anderen zu merken. Sie hat einfach ein katastrophales Zahlengedächtnis. Und so steht es für sie bereits nach dem ersten Treffen fest. Sie will nicht nur gegen den Alkoholkonsum in jeder Form ankämpfen, sondern...
3: Ich werde diese anonymen Alkoholiker endlich aus der Anonymität herausführen.
0: Wird ihr das gelingen oder wird sie, um sich die Namen ihrer Mitstreiter merken zu können, Mathematik-Nachhilfestunden nehmen müssen? Und wie wird sie darauf reagieren, wenn sie erfährt, dass ihre Kinder und die ganze Firma zu professionellen Schnapstrinkern geworden sind? Und Norbert, wird der Kater in ihm die Oberhand gewinnen? Oder wird sich die jahrhundertealte Erbanlage des Rauhartäckels auch gegen diese Anfeindungen durchsetzen können? Verpassen Sie auf keinen Fall die nächste Folge von Die Firma.

0: Frieda und Anneliese.
1: Ich mach auf, Frieda. Das bestimmt der Postbote und den kann ich da schon so ein bisschen vorsortieren, ne?
2: Und da steh dich. Muss nur noch abputzen, dann komm ich selbst.
3: Moin, Frieda. Wie siehst du denn heute aus? Irgendwie jünger.
1: Schwieg still, dumme Bengel. Was willst du, eine Tracht oder gleich einen Satz heiße Ohren?
3: Hey, die Geronte ist voll aggro. Peace, sag ein Lari, ja? Dauert nicht mehr lange, dann hast du es hinter dir.
1: So, jetzt gibt's einen an Ballon, aber frag nicht nach Lampenschirm, du.
4: Hilfe, Oma! Aua, Hilfe! Frieda, ich werd missbraucht!
2: Wer haut hier meinen Enkel Erwin?
1: Ich, das siehst du doch. Der hätte schon viel früher einen an seinen vorlauten Hals haben müssen.
2: Erwin, was willst du denn?
3: Das sag ich dir erst, wenn du diese bissige Kampfgeronte an die Kette legst.
2: Anneliese, Platz!
3: Ich sammle für die Dosenmission.
2: Die Dosenmission? Was ist das denn für ein Blödsinn? Sind das gefallene Frauen?
3: Ist mir völlig Latte. Unter uns zwei Betschwestern. Ich nenne die Sammlung intern auch St. Erwin Stiftung.
1: St. Erwin, der Schutzheilige der Arbeitsscheuen.
2: Sitz, Anneliese. Ja, was soll das Geld auch dauernd nach diese Bedürftigen hin? Bei uns vor Ort ist Elend genug.
3: Genau, das finde ich auch, Oma. Genau das hast du messerscharf analysiert.
2: Und deshalb behalte ich auch mein Geld.
3: Okay, ich hab's im Guten versucht. Die wollen es anscheinend nicht anders.
2: Was ist denn noch, Erwin?
3: Rucki Wersch! Los manos arriba! Hände hoch! Dies ist ein Überfall! Bitte diesen Überweisungsträger zu meinen Gunsten ausfüllen und bis zum Weltspartag bei Ihrer Zweigstelle einreichen. Danke für Ihr Verständnis.

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0: mein Junge. Da bin ich schon wieder, na? Und bist du schon fertig mit der Arbeit?
1: Oh ja, Herr Gott, ich bin sehr fleißig gewesen. Die Meere sind so gut wie fertig.
0: Mhm, das ist sehr gut, mein Junge. Wir sind auch schon etwas knapp mit der Zeit. 7 Tage ist ja auch nicht gerade viel für so einen ganzen Planeten, oder? Und auf die Handwerker kann man sich heutzutage ja auch nicht mehr verlassen.
1: Das stimmt, lieber Gott. Schauen Sie doch bitte mal. Ich habe die Ozeane hier und hier und dort angebracht. So.
0: Ja, sehr schön. Auch farblich. Setzt sich auch optisch ganz ausgezeichnet von den Kontinenten ab. Gute Arbeit, Junge.
1: Ja, danke schön. Und auch geschmacklich, glaube ich, sind mir die Meere ganz gut gelungen. Sehr würzig. Probieren Sie doch mal hier.
0: Na, da bin ich aber mal gespannt.
1: Ja.
0: Bah! Ach, das ist ja furchtbar. Die schmecken ja total nach Salz. Das kann ja kein Mensch trinken.
1: Aber wieso denn? Ich mag das ganz gern mal etwas pikanter. Das ist nicht so lasch, verstehen Sie?
0: Aber das ist ja widerlich. Die sind ja völlig ungenießbar. All die vielen Meere total ruiniert. Mein Gott, bist du ein Idiot. Die können wir wegschmeißen.
1: Ja, aber so ich meine, vielleicht können wir ja noch mit ein bisschen Zucker oder Essig noch was machen, wenn wir dann...
0: Halt bloß die Klappe, Früchtchen.
2: Das war aus der Reihe Große Momente der Weltgeschichte. Der Praktikant Gottes versalzt die Weltmeere. Vor vielen Millionen Jahren Schöpfungswoche.
0: Sag mal, und wer hat hier die Wüste anbrennen lassen? Die ist ja völlig überhitzt.
1: Ja, aber als ich die Temperatur für den Nordpol eingestellt habe, da haben sie gemeckert, das wäre zu kalt. Und da dachte ich...
0: Klappe!

her scheiß Dämli hieß. Naja, ist doch wahr. Geht aufs Klo und strollt vorbei. Pilla hi, pilla ho. Geh jetzt nach Hause, ich zähl bis drei. Holla.

Herbstanfang. Von den Bäumen fallen die ersten Blätter und aus dem Osten Europas dringen die Werwölfe wieder nach Westen. Vor 3 Tagen sind bereits blutrote Ladas am polnisch-russischen Grenzübergang in Brest gesehen worden. Heute Nacht, wenn Vollmond ist, stehen die ersten Werwölfe an der Elbe. Auch sie sind Opfer des wirtschaftlichen Niedergangs im aufgelösten Sozialismus geworden. Kaum noch einer, der Arbeit hat von ihnen. In Sachsen-Anhalt sind gestern Mittag in einem Waldstück bei Magdeburg Videorekorder aufgefunden. Alle trugen die charakteristischen Bissmale. In den Siedlungen geht die Angst um. Nachts schwimmen die russischen und vor allem die rumänischen Werwölfe bei Görlitz durch die Neiße und beantragen Asyl. Hunderte kamen allein in der Nacht zum Sonntag. Seitdem in der moldawischen Sowjetrepublik das Werwolf-Regiment Felix Dzerzhinsky aufgelöst wurde, hatte sich auch dort ein Konvoi in Marsch gesetzt. Ziel: Wolfsburg in Niedersachsen. Überall stehen sie an den Grenzen, an der Neiße, an der Oder, im Erzgebirge und warten nur auf die nächste Vollmondnacht, um weitere

500 Kilometer nach Westen vordringen zu können. Schon morgen können sie in der hannoverschen Fußgängerzone stehen und Zigarettenstangen verkaufen. Noch ist das Vordringen der Werwölfe nach Westen kein Thema im niedersächsischen Kommunalwahlkampf. Das kann sich schon bald ändern. Kommunalpolitiker weigern sich bereits jetzt, Werwolf-Kontingente in ihren Gemeinden aufzunehmen. Bleiben Sie in der kommenden Vollmondnacht zu Hause. Meiden Sie um Mitternacht Friedhöfe und abgelegene Feldscheunen. Wenn Sie die Begegnung mit einem Werwolf nicht vermeiden können, dann machen Sie auf keinen Fall eine abfällige Bemerkung über sein behaartes Gesicht und die langen Fangzähne. Seien Sie freundlich wie immer, in Ihrem eigenen Interesse. Hinweise auf Werwölfe nimmt Radio FFN in Isernhagen oder jedes andere Radio FFN-Studio entgegen. Vielen Dank für Ihre Aufmerksamkeit.

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1: Kasunke ist tot, Chef.
2: Du hast recht, Robert. Jetzt stehen wir wieder am Anfang.
3: Der Kommissar. Mord am Muttertag. Teil 2.
4: Chef, ich kenne noch einen gewissen Schubiak, der diesen Tanzschuppen hinten am Güterbahnhof.
2: Gut, Walter, dann knöpfen wir uns den mal vor.

0: Whisky, Herr Kommissar, Whisky?
1: Ein Cognac, ich bin im Dienst.
0: Sehr wohl, Herr Kommissar, was kann ich für Sie tun?
1: Sie sind doch Schubiak.
0: Ja, der bin ich.
1: Und Ihnen gehört der Tanzschub mir?
0: Das ist meiner, das stimmt.
1: Robert, Walter, schnappt ihn euch.
0: Ich habe nichts mit dem Mord an der blonden 1,63 Meter großen Frau mit den roten Stöckelschuhen und dem blauen Kleid da draußen im Wald, Herr Kommissar.
1: Zu tun.
0: Zu tun.
2: Schubiak weiß Bescheid, Chef.
1: Das hat gar nichts zu sagen, Harry. Frauen sehen doch alle gleich aus.
3: Was machen wir jetzt mit ihm, Chef?
1: Lass ihn laufen. Er ist unschuldig.
0: Unschuldig, Chef?
1: Unschuldig, Walter.
3: Aber wieso denn, Chef?
1: Das Kleid der Leiche ist grün.
2: Grün, Chef? Für mich sah das eindeutig blau aus.
1: Walter? Hä? Robert? Was meint ihr?
4: Schwer zu sagen, Chef.
1: Gut, er schießt ihn. Aber ich sag euch, er war's nicht. Wir stecken fest. Ich brauche jetzt einen Cognac. Danke, Walter.
2: Vielleicht kommen wir weiter, wenn wir die Identität der Leiche feststellen, Chef?
1: Sehr gute Idee, Harry. Du fährst jetzt in den Wald, schnappst dir die Tote und zeigst sie überall in der Stadt herum.
2: Reicht nicht ein Foto?
1: Dazu fehlt die Zeit, Harry. Beeil dich.
4: Und was machen wir, Chef?
1: Wir knöpfen uns den Schubiak nochmal vor.
4: Aber der ist doch tot, Chef.
1: Ich bin aber noch nicht fertig mit ihm.
3: Meinen Sie, wir kriegen noch was raus aus ihm, Chef?
1: Man kann nie wissen, Robert.
5: Hören Sie auch den dritten Teil der Kommissarfolge Mord am Muttertag.

0: Hallo, Herr Kohlmann. Herr Kohlmann, Sie sagen, Sie haben manchmal das Gefühl, unsichtbar zu sein. Seit wann haben Sie denn das Gefühl, Herr Kohlmann, unsichtbar zu sein? Herr Kohlmann? Hallo, Herr Kohlmann. Ja, wo sind Sie denn, Herr Kohlmann? Machen Sie doch keinen Blödsinn, Kohlmann. Hallo, wo sind Sie? Kohlmann, hallo. Hören Sie doch auf.
1: Well now, we call this the act of mating. But there are several other very important differences between human beings and animals that you should know about.

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1: Der Winterspeck muss weg, denken auch viele Frühstücksradio-Hörer und Hörerinnen. Abnehmen, aber wie? Eine der am häufigsten gestellten Fragen jetzt im März. Wir haben Fachleute befragt.
2: Ja, Sie müssen da ganz unbelastet rangehen. Sobald es klingelt, reagieren Sie wie folgt. Sie gehen zum Apparat hin, stellen sich kurz davor auf. Manche setzen sich auch ganz gern dabei, das bleibt jedem selbst überlassen. Und dann greifen Sie sich den Hörer. Ja, und fast ohne, dass Sie es bemerkt haben, haben Sie schon abgenommen, ne? Und wenn Sie das ein paar Mal geübt haben, werden Sie erstaunt sein, wie einfach das Abnehmen sein kann. Abnehmen, ne? Verstehen Sie, abnehmen.
1: Und hier sind sie, die fünf besten Diäten und Diätinnen 1994. Vorgestellt vom Frühstücksradio in Zusammenarbeit mit dem Bulimie-Zentrum Langenhagen-Ost und der Landwirtschaftsgenossenschaft Deutsche Fette, von der Sonne verwöhnt. Die fünf besten und wirkungsvollsten Diäten und Diätinnen des Jahres 1994.
3: Platz 5. Die Obstdiät. Sie beginnen morgens mit ein paar Obsttörtchen und enden abends mit naturreinem Obstler.
4: Platz 4. Die Ich-darf-alles-essen-was-ich-will-Diät. Kaufen Sie nach Herzenslust ein, was Sie wollen, bevorzugen Sie dabei Frischprodukte. Dann lassen Sie die Lebensmittel ein bis zwei Monate offen bei mindestens 30 Grad Raumtemperatur und genügend Luftfeuchtigkeit liegen. Gemüse, Obst, Fleisch, Fisch, Milchprodukte, alles ist nach diesen zwei Monaten erlaubt, wann Sie wollen und so viel, wie Sie wollen.
3: Platz 3. Die Sarajevo. Diät. Sie wird allerdings nur nach vorheriger Absprache mit Ihrem Arzt empfohlen.
4: Platz 2. Die Eierdiät. Besonders für diejenigen geeignet, die von den Süßigkeiten nicht lassen können. Essen Sie pro Tag 2.000 bis 3.000 Eier, möglichst hart gekocht und schnell hintereinander. Und Sie werden überrascht sein, wie schnell Ihr Appetit auf Süßes verschwindet.
3: Platz 1. Die Rizinusdiät. Mit Erfolgsgarantie. Ein Einlauf genügt. Achtung! Denken Sie daran, vor Beginn der Diät in Ihrem Badezimmer einen Schlafsack und gegebenenfalls einen Fernseher zu deponieren.
1: Das sind die besten fünf Diäten und Diätinnen für das Jahr 1994. 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

0: Ja. Bin ich drauf?
1: Ja. Guten Tag, meine Damen und Herren. Sie hören mich hier direkt von den Feierlichkeiten des Helmut-Pöppelmeier-Hauses und ich stehe hier in dem Schmuckkästchen dieser Einrichtung, dem Bertobald-Stober-Zimmer, welches seit nunmehr 20 Jahren als Teestube dient. Der Name Bertobald-Stober steht für Ordnung, Sauberkeit und Disziplin in der Helmut-Pöppelmeier-Gemeinde. Denn dieser Bertobald-Stober war es, der direkt von der Armee kommend als erster das Hausmeisteramt in den damals so schwierigen Zeiten annahm. Zunächst unter Vorbehalt, später hatte er dann einen lebenslangen Arbeitsvertrag zu erfüllen, was er auch mit eiserner Disziplin durchstand. Denn es war nicht immer leicht, ein Haus wie dieses zu leiten. Und deswegen war er auch gegen den Gedanken zum Beispiel dieser Teestube, in der junge Leute nur einfach so zum Zwecke der Kommunikation ein oder zwei Tassen Tee zum Selbstkostenpreis trinken sollten. Die hacken dann doch bestimmt nur was aus, war eine seiner Hauptbefürchtungen. Leider sollte er damit recht behalten, denn schon 1969, erst ein Jahr nach Gründung der Teestube, setzten die jungen Leute durch, dass auch Cola ausgeschenkt werden durfte und der Zucker nicht mehr rationiert wurde. Diese dramatische Entwicklung hat Bertobald Stober nicht verwinden können. Er starb 65-jährig, vereinsamt in der Souterrain-Wohnung des Pöppelmeier-Hauses. Immer war die Teestube so etwas wie ein Becken gesellschaftspolitischer Strömungen. Noch heute wird unter vorgehaltener Hand erzählt, wie ein junger Mann mitten in der Teestube eine 1 cm große Pfarrerpuppe aus Protest gegen den Muff der Talare verbrannt hat. Nun, es waren ja auch die späten 60er Jahre. In den 70ern wurde auf Anregung eines Jungpfarrers auch Kleinkunst während der Öffnungszeiten der Teestube angeboten und man nahm es ganz wörtlich. Keiner der auftretenden Künstler durfte größer als 1,40 Meter sein. Kein Wunder also, dass während der letzten 20 Jahre nur ganz, ganz wenige auftraten. Wir wollten immer Qualität, nicht Quantität, so das Statement der Verantwortlichen. In den 80er Jahren mit Aufkommen der Punkbewegung wurden die Kontrollen am Eingang der Teestube drastisch verschärft, mit Erfolg. Denn meistens waren nur noch der Animationspfarrer und dessen Frau, die sich übrigens auch in dieser Teestube kennengelernt hatten, zugegen. 5 Bilder hängen als Ausstellung hier vor mir, heute während der großen Feierlichkeiten. Diese Bilder beeindrucken mich durch die bewegte Geschichte der Teestube, die hier so trefflich eingefangen ist. Ein Bild von Bertobald Stober, das Schwarz-auf-Weiß-Porträt einer der ersten Teetassen, ein Bild mit weißen Zuckerwürfeln, ein Bild mit Kandiszucker aus einer Zeit, als es uns allen schon wieder besser ging und natürlich die Totenmaske von Bertobald Stober. Das war Ferdinand Froschkoller aus der Stehstube des Helmut-Pöppelmeier-Hauses.
2: Der hat super gemacht, Ferdi.

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3: Das Autofahrerporträt heute.
4: Der BMW Cabrio-Fahrer.
3: Wie schon vor Hunderten von Jahren gibt es auch in unserer modernen Gesellschaft gut situierte Müßiggänger, die ihr Leben voll der Aufgabe verschrieben haben, sich mit ganzen Kräften der Freizeit und dem Vergnügen zu widmen und anderen möglichst wenig von der Arbeit wegzunehmen. Häufig sind diese Müßiggänger des Nobelmilieus durch den glücklichen Umstand ihrer Herkunft und den plötzlichen Tod eines nahen Verwandten in die Verlegenheit gekommen, eine Menge belastendes Kapital ausgeben zu müssen.
4: Natürlich hat er in der Party-Hochburg München ein standesgemäßes Domizil und selbstverständlich fährt solch ein scharfer Hecht ein sportliches Cabrio. Das original bayerische BMW Cabrio.
3: Der BMW Cabrio-Fahrer sieht seine Position im Leben und im Straßenverkehr grundsätzlich auf der Überholspur. Sollte jemand dies nicht akzeptieren oder gar absichtlich den BMW-Fahrer am Überholen hindern, zum Beispiel Mercedes-Fahrer, dann kennt er keine Gnade. Er sieht sich dann leider zur dynamischen Sicherheitsabstandsverkürzung genötigt, wobei die Anpassung nicht geschwindigkeitsabhängig, sondern nach der Marke des vor ihm fahrenden Gegners vorgenommen wird. Der Abstand variiert dementsprechend von 1 Zentimeter bei Enten bis maximal 30 Zentimeter bei Mercedes-Fahrzeugen.
2: Das Persönlichkeitsprofil.
3: Was einen guten BMW-Fahrer auszeichnet.
4: Seine Dynamik und Lebensfreude dokumentiert er durch einen so rücksichtslosen Fahrstil, dass auch die kürzeste Fahrt ständig vom beleidigten Hupen der ausgetricksten Opels und Audis untermalt wird.
3: Wie er seine Instinkte einschätzt.
4: Der BMW-Fahrer glaubt, seine Sinne seien auf der allerhöchsten Evolutionsstufe derart geschärft, dass sie ihm Fahrmanöver ermöglichen, die jeden normalsterblichen Autofahrer ins Grab brächten.
3: Kindheit.
4: Schon im Säuglingsalter zwang er seine Mutter durch anfeuerndes Brüllen schneller zu schieben, um andere Kinderwagen zu überholen.
3: Ausbildung?
4: Mehrere abgebrochene Versuche, das erste Semester Betriebswirtschaft durchzuhalten.
3: Sein nächstes Ziel?
4: Durch eine computergesteuerte Termin- und Streckenplanung bei noch mehr Gesellschaftsterminen präsent zu sein.
3: Größter Fehler?
4: Zu glauben, dass der BMW ein Sportwagen ist.
3: Albtraum?
4: Tempo 100 mit Überholverbot und einspuriger Autobahn.
3: Zwanghaftes Verhalten?
4: Sogar beim Kettenkarussell versucht er zu überholen. Seine Langspielplatten spielt er grundsätzlich auf 45 ab.
3: Was ihn nervt?
4: Dass er den Fernseher nicht schneller stellen kann.
3: Seine Aufreißmasche?
4: Sein Windhund ist darauf dressiert, im englischen Garten auf ein verstecktes Kommando hin, bei besonders hübschen Tangermädchen auf das Laken zu pinkeln.

0: Heldensage aus dem Reiche König Neowulfs.
1: Im Leineschloss herrscht Hochstimmung, denn heute beginnt die närrische Zeit. Das Ross Ludmann hat sich in eine Frau verkleidet. Burgfräulein Waltrautierchen einen Minister und König Neowulf hat soeben seine neue CDU vorgestellt. Seine Kompaktdisk zur Unterhaltung.
2: Mein ist das ganze Schloss. Ich bin der Reim auf Bass. Ich werde ein Riese sein. Mir wird das Reich zu klein.
1: König Neowulf liebäugelt schon lange mit dem Thron in Berolina. Doch Kaiserin Murkel sitzt fester im Sattel denn je. Hochmächtelt, ruhig.
2: Ich habe noch ein Lied auf meiner CDU. Warte. Komm mit ins Zukunftsland. Zukunftsland ist abgebrannt.
1: Sicher auch ein schönes Lied. Es wird vielleicht sogar der Karnevalshit 2009. Doch nun sollte es auch genug sein mit den königlichen Liedern.
2: Nee. Meine CDU hat noch eine Rückseite. Da ist noch eins drauf. Meine Spuren im Land, die ich gestern noch fand, hat der Wind mitgenommen.
1: Das klingt jetzt alles sehr depressiv. Was ist nur mit dem König los? Der 11.11. ist stets der Auftakt der fröhlichen Zeit. Allein Bruder Glasius weiß, was in ihm vorgeht.
3: König Neowulf, ihr befindet euch in einer Sinnkrise. Ihr habt alles und noch viel mehr erreicht für dieses Land. Und nun wisst ihr nicht, was ihr mit eurer Freizeit anfangen sollt.
2: Ich könnte mal wieder nach China fahren. Das ist doch auch schon wieder über 2 Wochen her.
1: Und nicht wieder zurückkommen und Graf David McTornister endlich den Thron überlassen? Doch diese Folge soll nicht enden ohne einen heiteren Ausklang. Es singt für Sie das Landeskabinett den Karnevalsschlager 2009.
4: Und

0: Die Nebel von Skandalon.
1: Ein Heldenlied aus dem Nordwesten des Reiches. Der Flug des alten Häuptlings. Die roten Banden haben einen weisen alten Häuptling, Willibrand, den edlen Tropfen. Nun, da der Bürger Lafontaine Herrscher werden will in Bonafide, sollen alle helfen, den spitznasigen Saarländer ins ersehnte Amt zu befördern.
2: Nein, nein, Ruther Schröder, ich habe keine Lust dazu.
3: Doch, Willibrand, edler Tropfen, ihr müsst ins Land des islamischen Drachen fliegen und die Gefangenen des finsteren Saddam befreien.
2: Nein, nein, und nochmals nein, ich werde ohne unsere Verbündeten in Europa und Amerika dort nichts unternehmen.
3: Willibrand, mach es um des Sieges unseres Kandidaten willen.

0: ich machte. Also ich war ja selber immer ganz leicht, ganz...
1: Bitte schweigt, Willy Brandt, edler Tropfen. Fliegt für die Sache der Roten.
0: Ja, aber pack mir noch ein paar Tabletten mit an. Ich habe in letzter Zeit immer die Sodbrennen. Das war fürchterlich.
2: Und so begann die Mission des alten Häuptlings der Roten Banden. Und Willy Brandt, der edle Tropfen, flog ins Morgenland.
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0: in der Fleißsalatfabrik bei uns, ne? Da gibt's vielleicht viele Doofe. Kalle, Jaro, Holgi und ich.
1: Boah, was stinkt hier in schönem Auto? Kalle, hast du Handbremse nicht losgemacht?
2: Nee, du Jaro, das ist astreiner Knofel, was ich hier rieche. Hat einer Knobi gehabt.
3: Wer ist das stinkende Schwein? Raus die Sau! Das sieht in die Sitze!
0: Ich bin falsch, habe gestern beim Spanier so um 19.30 Uhr keine Gambas mit Knoblauch gegessen. Vielleicht ist das jemand anders.
3: Mal zu, Gysi! Du bist die Sau! Bei mir kräuselt sich schon das Dezefix auf dem Armaturenbrett.
2: Wieso denn? Ich riech das total gern, ja? Außerdem erhöht das die Toleranz gegenüber unseren ausländischen Mitbürgern.
1: Hey, soll das heißen, armes altes Jaro ist stinkender Knoblauchfresser?
2: Nee, du, Jaro, wollte ich auch nicht sagen. Ich meinte bloß, du bist natürlich auch irgendwo ein Mensch wie wir. Und
0: soll das heißen, ich bin so ein alter Sack wie Saro?
2: Nee, Gysi, du bist natürlich viel, du hast natürlich schönere, ich meine, nee, auch nicht, du hast natürlich irgendwo eine andere Haarfarbe, eher so wie Kalle.
3: Soll das heißen, ich hab auch so eine gefärbte Pudelmatte wie Gysi?
2: Ihr seid alle scheiße, ja? Find euch alle scheiße, aber total. Ihr seid alle pudelfrisierte Ausländer, die nach Knoblauch stinken. So.
0: Und du bist schwul.
2: Meine

0: ferma.
1: Liebe, Intrigen, Portokosten.
2: Schicksale rund um das Wirtschaftsimperium des Fritz F. Niedmeier.
1: Rein geschäftlich gesehen geht es der Firma Niedmeier glänzend. Sowohl die Wodka-Gläser aus Sicherheitsglas als auch das selbsthaftende Gorbatschow-Mal aus Weichgummi werden mit staatlicher Subvention vertrieben. Und so ziemlich jeder Sowjetbürger möchte diese Prestige-Objekte des neuen Lebensstandards besitzen.
3: Fast jeder, Tarkowski. Wissen Sie, wie viele das sind? Mindestens 300 Millionen. Ich meine, wenn wir da an jedem Artikel, sagen wir mal, einen Rubel verdienen, dann sind das insgesamt, lassen Sie mich nicht lügen, 300 Millionen bei den Gorbi-Malen und bei den Wodka-Gläsern nochmal. Warten Sie mal, die verkaufen wir ja im Sechserpack, dann sind das nochmal 6 mal 300 Millionen Rubel.
4: Was meinen Sie, Chef? Könnten wir die nicht grundsätzlich in Zwölferpacks verkaufen? Ich meine, der Russe ist doch ein geselliger Mensch. Der braucht doch ein paar Gläser mehr. Und bei uns kämen dann 12 mal 300 Millionen Rubel drin.
5: Also, meine Herren, ich verstehe dich. Wir sind in einer solchen Situation an sowas Banales wie Geld denken können.
3: Aber warum dann nicht, Frau Jaumann? Rubel muss rollen, dazu sind wir doch schließlich hierher gekommen, ne?
5: Ja, aber es gibt doch schließlich im Moment wichtigere Probleme als eine Anhäufung des schnöden Mammons.
3: Ja, Frau Jaumann.
1: Ja, die gibt es in der Tat. Und im Zentrum dieser Probleme befindet sich ein uns wohl bekannter Mitarbeiter der Firma, nämlich der Ideenlieferant und Erfinder des selbsthaftenden Gummigorbimals, Heinz Bärbel Schrage.
6: Aua! Nein, hört auf! Mensch, ich will nicht tätowiert werden!
7: Was meinte mir da auf dem Rücken, hä?
6: Nein, bloß nicht wieder solche Schweinereien wie auf meinem. Nein, das könnt ihr nicht machen.
8: Mach dir keine Sorgen. Hier auf deinem Rücken haben wir ja viel mehr Platz.
9: Genau, das wird ein wunderschönes Gruppenbild. Erinnerungen an die Wüste-Orgie, die wir damals in dem Freudenhaus von Sansibar gefeiert haben.
1: Der gute Schrage ist in die Hände von drei bösartigen Tätowierern gefallen, die seine einst so makellose Haut in eine Art erotisches Bildlexikon verwandeln. Und das nur, weil er ihnen durch die Erfindung des Gorbatschow-Mals die Kunden abspenstig gemacht hat, die sich bislang ein solches Mal auf ihre Glatzen tätowieren ließen. Wird er ihnen jemals wieder entkommen? Was geht vor in dem Hirn dieses armen, malträtierten Menschen?
10: So, Heinz Bärbel, jetzt mal ganz ruhig, ja? Deine Haut kannst du sowieso nicht mehr retten. Jetzt geht es nur noch darum, deine Haut zu retten. Ach Quatsch, nein, das nackte Überleben. Nein, das nackte Überleben. Mit diesen Schweinereien auf der Pelle kann ich mich ja nirgendwo mehr nackt zeigen. Also es geht doch darum, wie komme ich hier lebend und angezogen wieder raus, oder?
1: Und in diesem Moment erinnert sich Schrage an das, was damals in dem Karate-Schnupperkurs der Karatemeister und Koch des benachbarten China-Restaurants zu ihm gesagt hatte.
11: Wenn du einen übermächtigen Gegner triffst, denke immer an eine große Portion Schweinefleisch, Süßsaul. Süßsaul, Ying und Yang, oder wie es im Tao heißt, zwei doofe, ein Gedanke.
1: Und genau dieser Gedanke geht Heinz Bärbel Schrage durch den Kopf. Wird er ihm etwas nutzen? Wenn Sie das erfahren wollen, dann verpassen Sie nicht die nächste Folge von Die Firma.

0: bei Frieda und Anneliese.
1: Ach, ist nicht heute schon Juni, Anneliese?
2: Nee, noch nicht ganz.
1: Was?
2: Ist noch nicht, sag dich doch grad.
1: Reinhard hat gesagt, die paar Tage, die noch nicht Juni ist, da fahr ich doch nie extra nach dem Finanzamt hin.
2: Och was, arbeitet der nicht jeden Tag?
1: Einem anderen Monat. Mai muss er auf Arbeit, Juni hat er frei. Und dann wieder Juli, das nennt sich mittlerer Dienst.
2: Guck an.
1: Höherer Dienst ist die volle Zeit, von Januar bis Dezember, und mittlerer Dienst ist jeden zweiten Monat.
2: Und wie nennt sich das, wenn er gar nicht mehr hinfährt nach dem Amt?
1: Das ist der einfache Dienst, der wird aber auch mal schäbig bezahlt. Lütke 1000 Euro bloß ohne Zulagen.
2: Für gar nicht arbeiten, aber doch ganz schönes Geld.
1: Reinhard käme auch nicht hin, wenn er nicht zusätzlich seine Witwenrente hätte.
2: Was? Anita lebt doch noch. Oder wer ist das, der da bei euch auf Veranda liegt die ganze Zeit?
1: Witwenrente, nicht Witwerrente. Die hat sich Reinhard vorab auszahlen lassen, falls er mal nicht mehr ist und Anita dann Witwe ist.
2: So, und Anita guckt denn in die Röhre, oder wie, wenn Reinhard kaputt ist?
1: Die überlebt Reinhard doch sowieso nicht mit ihrer ganzen Ekzeme, die sie überall hat. Och. Und den Husten. Da wäre es doch schade um den schönen Rentenanspruch.
2: Kriegt der dicke Plug nicht selber auch doch so eine fette Pension später?
1: Nee, jetzt schon lässt sich Reinhard auch vorab auszahlen. Es wäre ja sonst zu schade, wenn er seine Pension nicht mehr erleben täte.
2: Wenn man das alle so hört, denn wäre man selber auch am besten Mann Beamten geworden.
1: Kannst du doch. Man kann sich 40 Jahre rückwirkend beamten lassen und die Bezüge werden dann von Stichtag aus vorausgezahlt.
2: Oh, wie schön. Schönes Geld.

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3: Papa, schläfst du schon? Papa, schläfst du schon? Papa, schläfst du schon? Papa, schläfst du schon? Papa! Floppy schläft. Schade, ich habe ihm extra noch eine frische Dose Hölzer an ihn aufgemacht. Bitte.
0: Freuen Sie sich auf die nächste Folge von Familie Lemke. 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

0: 60.812, Schmidt 49.484, Strothenke 129, Henken Tokrax 49, Samen Ergus 1.
1: Nee, keiner.
0: Wieso? Hat den der Chef aus dem Programm genommen?
1: Nee, das nicht. Ich glaube, er selber.
0: Aha. Oh, das wird der Chef aber gar nicht gerne hören. Nee, das mag er ja überhaupt nicht, wenn ihm jemand da die Arbeit abnimmt, hä?
2: Das war aus der Reihe Große Momente der Weltgeschichte, Inventur im Himmel, Zählung der Menschen. Wie immer am 3. Januar vormittags.

0: Du, Kurt, mich hat's erwischt, Kurt.
1: Ja, und?
0: Ich bin krank, Kurt.
1: Eine dumme Sau weniger.
0: Ja, ja. Ach ja.
1: Hat der Gertrud, ist sie da eben mit dem Gummibesen ein bisschen über die Theke gegangen?
0: Ich glaube, ne?
1: Fragt man sich, warum man eigentlich die ganze Zeit kotzt, wenn dann doch alles wieder weggemacht wird, ne?
0: Ey, also man kann auch saufen und das tut einem keiner danken, ne?
1: Nee.
0: Hab ich immer gesagt.
1: Das ist gemein. Das ist alles
0: gemein alles, ne?
1: Ja, hab ich schon gesagt, dass das eine schlechte Luft hier ist.
0: Gut, ich kann ja ein Fenster.
1: Wenn du das Fenster aufmachst,
0: nee,
1: ne?
0: Nee.
1: Weißt du, was war mit dir passiert?
0: Nee.
1: Würde Dachlatte, ne?
0: Ja.
1: So an Kopf entlang, ne?
0: Ja.
1: Dass die Splinte in den Augen drin hängen bleiben, ne? Nee,
0: war nur ein Vorschlag.
1: Wollte ich nur, ja.
0: Ich bin ja auch erkältet, gut. Deshalb dann ist auch gar nicht gut, wenn Durchzug
1: ist. Meinetwegen kannst du ja an der Theke in Verwesung übergehen. Also völlig scheißegal.
0: Du bist ein Freund, Kurt.
1: Und dann hab ich nämlich, ne?
0: Ja, was?
1: Letztens, ne?
0: Ja.
1: Hab ich voll in der Fresse reingedröhnt.
0: In welche Fresse denn, Kurt?
1: Hä? Ja, meine eigene blöde Sau, ne? Ach. War sonst keine mehr da, ne? Sind ja alle schon nach Hause abgehauen, die feinen Schweine, ne?
0: Und na, hast du dir deine eigene Fresse poliert, Kurt?
1: Ja. Voll reingedröhnt in die blöde Fresse, ne?
0: Ja. Aber
1: ja.
0: Das war doch dann deine eigene, Kurt.
1: Ja, mir doch egal.
0: Ja. Und da hast du dir dann einfach so voll
1: reingedröhnt, so, ja.
0: Ja.
1: Ausgeholt, ne? Und mit voller Wucht in die Fresse rein, ne? Sabong, ne? Lief die Suppe aus dem Kopf, ne?
0: Ja. Aus deinem Kopf, Kurt?
1: Aus welchem sonst, du Gaul?
0: Ja, ja.
1: Meinst du, meine Fresse, die hängt dann an einem fremden Kopf rum, oder was?
0: Nee, Kurt, ne? Da kann man sich ja auch gar nicht vorstellen, ne?
1: Nee.
0: Also, dass jetzt sich jemand deine...
1: Gib mal eine Fluppe.
0: Ja, gib mal hin da. Ne? Oh, musst ausmachen immer erst das Feuer.
1: Oh, du scheiß brennt die dämliche Strickjacke.
0: Also das habe ich dir vorhin schon mal gesagt.
1: Oh, ist egal.
0: Die ist von voller dein Brandlöcher, deine schöne Jacke. Du, die ist so erst 8 Jahre, glaube ich, ne?
1: Mach sein, ne? 9
0: Jahre. Wo waren wir gerade? Ach so, mit der Fresse, ne?
1: Ja, meine Fresse. Ne?
0: Deine Fresse, ne, ja. Kurt? Also ich jetzt, ne, könnte mir das jetzt mal auch gar nicht vorstellen,
1: was?
0: Ne, dass sich jemand deine Fresse an den Kopf ranhängt, ein Fremder jetzt, ne? Also ich meine, gerade jetzt, wo dir wieder einen reingedröhnt hast.
1: Ah,
0: Kurt, ne?
1: Zabong, ne? Suppte die Fresse. Alles war voll Suppe, ne?
0: Tat das nicht weh, Kurt?
1: Hä? Worauf du einen lassen kannst, so Dreck, ne?
0: Ja.
1: Mach. Wenn nämlich Kurt dröhnt, ne?
0: Ja.
1: Da läuft die Suppe, ne? Alles voller Suppe, ne?
0: Ja.
1: Scheiße, warum dann, ne? Ja.
0: Wenn man sich deine Fresse hier so anguckt, Kurt, ne?
1: Guck, was dann, ne?
0: Sag nur mal so, sag mal mir jetzt so, ne?
1: Ja.
0: Haust du dir da öfter mal einen rein in
1: die Fresse? Ja, wenn Scheiße in den Fernsehen kommt, ne?
0: Ja.
1: Schalt dich doch lieber ab, ne?
0: Ja.
1: Ja. Und dröhnen lieber in die eigene Fresse rein, ne?
0: Ja, hast recht.
1: Und,
0: ne?
1: Und dann ist die ganze Fernsehzeitung zugesuppt, ne? Zabong, ne? Wenn man's gar nicht erwartet, ne? Zabong, in die eigene Fresse reindröhnen. Und dann alles zusuppen.
0: Hammer, Kurt?
1: Aua.
0: Hammer, Kurt? Entschuldigung, Kurt. Sag mal, was meinst du denn, wie lange das deine Fresse noch mitmacht, ne? Also jetzt meine ich, wenn du da immer einen reindröhnst in die Fresse.
1: Solange noch Suppe kommt, ne?
0: Ja.
1: Dröhne ich in die Mistfresse rein, ne? Ja. Hauptsache ist doch, es kommt Suppe, ne? Ohne Suppe, ja. Scheiße, so voll vorbei.
2: Ja, ja, hast du recht. Au! Kurt, lass sein. Kurt, lass mal sein. Komm, lass das, Kurt, ne? Lass
1: komm, das. Gleich kommt Suppe.
2: Ja. Kurt, lass doch mal. Komm.
1: Komm gleich Suppe.
2: Um den Kurt muss man sich immer manchmal ein bisschen kümmern, ne? lass mal sein, Kurt, ne? So, komm. Komm mal her.

0: reiten für Freiheit und Gerechtigkeit. Die drei Musketiere. Heute
1: die neue Fahne.
2: Hey, Musketiere, wisst ihr schon, dass die DDR eine neue Nationalflagge hat?
3: Nein, Athos. Sag her, wie sieht sie aus?
2: Nun, schwarz-rot-gold und in der Mitte ein Koffer.
1: Das war eine Folge der drei Musketiere von Henning Schulze aus Delmenhorst.

0: Der kleine Tierfreund.
1: Das älteste Reich der Erde ist das Pflanzenreich. Das zweitälteste, das Reich der Tiere. Das dritte Reich hingegen dauerte nur 12 Jahre. Woran liegt es, dass die außermenschlichen Staatsformen um so vieles länger wären als des Homos eitle Pracht? Das Tier kennt weder Wahlrecht noch Meinungsumfrage, es frisst den Schwachen und zahlt den Alten keinen Pfennig Rente. Obwohl alle im Reich arbeitslos sind, herrscht Ruhe im Unterholz. Kindergeld gibt's keins und die Frauen können während der Besuchspflege auch keine Kassierse machen. Trotzdem kreist die Karnickelzippe gleich 10 Belger auf einmal. Gut, sie ist ja auch keine Akademikerin, werden Sie jetzt einwenden. Alles in allem muss man sagen, dass im Reich der Tiere mehr klappt als im Reich der SPD. Können wir womöglich was von dieser Staatsform lernen? Obwohl weitaus komplexer als der Saftladen Deutschland, kommt das Tierreich völlig ohne Bürokratie aus. Ohne Antrag auf Feststoffentsorgung scheißt der Bär in den Wald. Der Fuchs gräbt seinen Bau und kein Katasteramt nimmt ihn jemals ab. Die Vögel am Himmel, sie prallen nicht ineinander, obwohl kein Luftfahrtbundesamt ihnen die Route vorschreibt. Jeder im Reich der Tiere passt auf sich selbst auf, zahlt keine Steuern und kriegt dafür auch nichts vom Staat. Die Lerche am Firmament tiseliert ohne Kultursubventionen. Der Pfau braucht keine Anschubfinanzierung, um sein prächtiges Gefieder zu spreizen. Über Jahrmillionen hat sich dieses System bewährt. Und wenn einmal eine Revolution stattfand, wie beim Ende der Saurier, dann geschah sie auch gründlich und nicht als halbherzige Agenda 100 Billionen 10. Nie hat sich das Sozialsystem der Tiere auf eine wackelige Umlagefinanzierung der Altersversorgung gestützt. Wer nicht mehr konnte, stellte sich der Allgemeinheit als Futter zur Verfügung. Ein System, das heute noch einwandfrei funktioniert. In fast allen Bereichen ist uns das Tierreich haushoch überlegen. Und da maßt sich der eitle Mensch an, dieser alten Kultur ein Tierschutzgesetz zu verpassen. In den Wipfeln der Bäume lachen sich die Krähen einen Ast. Bis zum nächsten Mal, ihr kleiner Tierfreund.

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1: Hallo.
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3: Ach, wie sehen meine Hände wieder aus?
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3: Lustigen Zahnlücken, der mal Astronaut werden will, Bianca.
2: Architekt will der werden, Mama. Architekt. Also was ist jetzt? Darf ich?
3: Tja, und will der denn auch bei uns schlafen? Ich meine, das geht ja, dein Bruder Fernet ist ja zur Kur. Was sagst du denn dazu, Papa?
1: Mama.
3: Ja, Papa.
1: Mama. Mama?
3: Ja, Papa?
1: Kommt nicht in Frage. Abend tun. Und jetzt hol mich endlich vom Klo. Oh, oder soll ich allein aufs Sofa gehen können? Konnt haben, werden tun, wollen haben sollen.
3: Tja, Bianca, vielleicht ein anderes Mal. Ich komme, Papa. Ist der Papa schon sauber?
0: Freuen Sie sich auf die nächste Folge von Familie Lemke. 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

0: Deshalb, cher député, lieber Abgeordneter, können wir es nicht länger dulden, dass der Rotkohlanbau in Frankreich... dass der Rotkohlanbau in Frankreich... Mais alors, das ist ja fürchterlich! Wo war ich? Oui. Können wir es nicht zulassen, dass Frankreich weiterhin zusieht, wie der Rotkohl... Merde alors! Wer war das? Wer war das? Ouvrez les fenêtres, das ist ja widerlich! Entweder derjenige, der das gemacht hat, meldet sich, oder ich verlasse den Saal! Hein? De?
1: Das war aus der Reihe Große Momente der Weltgeschichte, die wahren Gründe für den Rücktritt von Charles de Gaulle. Paris, großer Sitzungssaal, 1969, nach einem Zwiebelsuppe-Essen.

0: Das Arbeitsamt informiert. Berufe des Mittelalters.
1: Hey Fabian, du hier? Das ist ja super.
2: Ach nee, die Laura.
1: Ja.
2: Dass ich dich hier treffe.
1: Hey, sag mal, du hast ja ein geiles Shirt an.
2: Ja, aber hallo, voll schwarz, ne? Echt Leather. Oh. Stellt mir alles mein Arbeitgeber.
1: Wow. Das hier ist also ein neuer Job, Fabian.
2: Ja, genau. Voll scharf und super bezahlt, du.
1: Aber dafür musst du doch auch mal im Morgengrauen arbeiten, ey.
2: Du, da bin ich ja schon total used to.
1: Echt?
2: Den Nachmittag, den habe ich ja praktisch frei.
1: Wahnsinn.
2: Ey, Laura, ich würde ja gern weiter plauschen. Ja, aber ich muss jetzt arbeiten, weißt du?
1: Ja, ey, klar, ey. Was muss ich machen?
2: Du, ist voll easy. Ja? Knie dich bloß dein hier vor das Körbchen hinknie.
1: Ja? Und den Kopf hier auf den Stein legen?
2: Ja, aber genau, ey.
3: Ein Beruf mit Zukunft. Für Boys und Girls, die cool drauf sind und noch hoch hinaus wollen. Scharfrichter oder Richterin natürlich. Schneid doch einfach mal rein bei deinem Stadtvogt im Arbeitsamt und informier dich ganz unverbindlich über diesen tollen Job. Gute Englisch- und Folterkenntnisse sind erwünscht. Auf Wunsch gibt's kostenlos die tolle Broschüre Köpfchen muss man haben von eurer Scharfrichterinnung.
1: Voll geil, Scharfrichterin, das mache ich auch.
2: Sorry, Laura, aber das glaube ich irgendwie nicht.

0: ihr das auch irgendwie? Spüre ich so ein inneres Leuchten schon seit ein paar Tagen.
1: Hm? Habt ihr euch mal wieder Glühbirnen hinten reingeschoben? Du und deine Freunde?
2: Echt, Holgi? Kannst du die Zukunft vorhersagen?
3: Ah, Jaro auch kann Zukunft vorhersagen. Seht ihr den unabgeschlossenen Mercedes da im Parklücke?
1: Deine Vorhersagen sind polizeilich bekannt, Jaro.
0: Jedenfalls nachts wache ich auf und spüre dann wieder dieses Leuchten.
1: Vergessen, die Nachttischlampe auszuknipsen.
0: Diesel! So ein inneres Leuchten, so als ob jemand zu mir sprechen will.
2: Vielleicht wollen die Toten zu dir Kontakt aufnehmen, Holgi.
1: Wie der Name Tote schon sagt, nehmen die Kollegen zu niemandem mehr Kontakt auf. Und wenn, dann ganz bestimmt nicht zu einem angeschwulten Studi.
0: Und dann ist es plötzlich wieder weg, das Leuchten.
2: Ist bestimmt eine tolle Erfahrung, Holgi.
0: Und dann ist es wieder da, plötzlich dieses Leuchten und dann ist es wieder weg, das Leuchten.
1: Das war ja heute wieder extrem witzig. Ich habe keine Sekunde bereut.

Carson Daughtry.

0: ferma.
1: Liebe, Intrigen, Portokosten.
2: Schicksale rund um das Wirtschaftsimperium des Fritz F. Niedmeier.
1: Während im Schoß von Frau Graumann langsam das Kind heranreift, für das sie als Leihmutter dient, hat sich im Schoß der Firma ein schwarzes Schaf eingenistet. Arnold Warzenegger. Er ist von einer großen Bank, die sehr an der Firma interessiert ist, beauftragt worden, das Vertrauen Niedmeiers zu gewinnen und ihn dann zum Verkauf der Firma zu bewegen.
3: Also ich würde diesem Mann sogar mein Leben anvertrauen.
4: Frau Graumann, sagen Sie bloß, Sie haben Ihr Erz verloren.
3: Ja, tatsächlich, das habe ich. Oh mein Gott, liebe Suzette, helfen Sie mir bitte, es zu suchen. Ich habe es doch schon Arnold versprochen, den kann ich doch nicht enttäuschen.
4: Mal schauen, also hier unter dem Schreibtisch ist es nicht. Unter dem Regal, oh, ich glaube, ich habe es hier, Frau Graumann. Sehen Sie?
3: Ja? Ach nein, das ist ja nur ein altes Stück Pansen, das Norbert da für schlechte Zeiten versteckt hat.
4: Das riecht man.
1: In diesem Moment öffnet sich die Tür von Niedmeyers Büro und Arnold Warzenegger tritt heraus.
5: Ja, meine Damen, Sie müssen sich doch vor mir nicht auf den Boden werfen. Stehen Sie ruhig wieder auf.
4: Ach, quatschen Sie doch nicht so blöd. Wir suchen Ihre... Oh.
1: Aber als Suzette diesen Mann sieht, verschlägt es ihr die Sprache. Nicht aber Frau Graumann, die Suzettes verklärtes Gesicht mit einiger Besorgnis zur Kenntnis nimmt.
6: Eines sage ich Ihnen, meine Liebe. Lassen Sie bloß Ihre schlecht lackierten Fingernägel von diesem Mann, der gehört mir.
1: Und auch die Tatsache, dass Suzettes Fingernägel heute alles andere als schlecht lackiert sind, kann an dieser grundsätzlichen Aussage von Frau Graumann nichts ändern. Und auch Rauhaartäckel Norbert kann diesmal nicht schlichtend eingreifen. Er liegt immer noch in Schrages Labor und leidet unter einer gewissen Identitätskrise.
7: Na, mein Kleiner, wie geht's dir denn heute?
1: Nach diesem jämmerlichen Gewinsel zu urteilen, geht es Norbert gar nicht gut. Aber von allen diesen Problemen ahnen Niedmeyer und Schrag überhaupt nichts. Sie sind kurz entschlossen nach Bayern gereist, um zu prüfen, ob sie in Zukunft hier kostengünstiger produzieren können.
8: Naja, schön ist es ja hier, was, Schrage?
9: Ja, und sehen Sie sich mal die Menschen hier an. Das sind doch noch richtig kräftige Exemplare. Die können euch so richtig arbeiten, was?
8: Ja, sehen nicht schlecht aus, Schrage. Aber sagen Sie, was machen die denn da auf der Wiese?
9: Ja, wo?
8: Ach, ja, da vorne. Und warum haben die überall braune Flecken auf ihren weißen Fellmäntel?
9: Ja, aber Chef, das doch nicht. Das was sind denn? Kühe. Das da hinten scheint ein Einheimischer zu sein. Kommen Sie, wir hören mal, ob man hier überhaupt noch Land für Industrieansiedlungen kaufen kann.
8: Ja, da bin ich schon mal gespannt, Schrager.
1: Ja, in der Tat eine interessante Frage. Wird die Firma tatsächlich Grundstücke für neue Produktionsanlagen in Bayern erwerben? Aber gehört denn Bayern wirklich schon zu den südlichen Billiglohnländern? Oder hat sich Schrage da nicht doch ein wenig vergriffen? Und wie geht es inzwischen in der Firma weiter? Werden Suzette und Frau Graumann Konkurrentinnen im Kampf um die Gunst des ominösen Arnold Warzenegger und Norbert? Wird es ihm wohl bald wieder besser gehen? Verpassen Sie nicht die nächste Folge von Die Firma.

0: bei Frieda und Anneliese.
1: Reinhard hat ein Auto, Reinhard hat ein Auto.
2: Nur hör doch auf mit dem Blödsinn. Der dösige Bengel hat doch nicht mal einen Führerschein.
1: Nicht mehr, wegen die 9 Punkte. Aber Anita fährt ihn überall hin.
2: Den Anita hat doch erst recht keinen Führerschein.
1: Wäre aber nicht so schlimm, wenn sie den Anita hops nehmen, sagt Reinhard.
2: Soll der wohl sagen, der Dämelack.
1: Oder wenn sie angehalten werden von der Polizei, dann sagt Reinhard einfach, den Anita hätte einen Vogel.
2: Ja und denn?
1: Wird sie nicht bestraft, weil sie nichts dafür kann, wenn sie doch noch einen Vogel hat. Liest man alle Tage in der Zeitung, unzurechnungsfähig.
2: Und schon kannst du so viel abmurksen, wie du willst. Ja, warum hat euren Anita eigentlich keinen Führerschein?
1: Haben sie angehalten, als Reinhard besoffen war als Beifahrer.
2: Aber Anita war nüchtern?
1: Sicher, aber die musste die ganze Zeit die verbrauchte Luft von Reinhard einatmen. 3,4 Promille.
2: Donnerschlag, 3,4 Promille ohne Pütkon, bloß durch Atmen. Das nenne ich eine stramme Leistung. Macht sie denn den Lappen neu?
1: Nein, kostet viel Geld.
2: Aber Anita verdient doch selber auf Kasse.
1: Ach was, das muss sie doch alles abgeben an Reinhard.
2: Wenn die Frauen erst Auto fahren, dann wären sie läufig, so ist es. Ja, und was hat jetzt Reinhard für einen Neuwagen?
1: So ein Gogo.
2: Wo kann man den denn noch kriegen?
1: Hat das Finanzamt einen Rentner weggenommen, der seine 3 richtigen nicht angegeben hat bei Steuer.
2: Sind Lottogewinne nicht sogar steuerfrei?
1: Das weiß doch so einen dösigen Kriegsversehrten nicht, mit seiner Abbebeine zu sitzen in den Ollengogo.
2: Anzeigen sollte man den, Reinhard. Anzeigen sollte man den.

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0: 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Eine Familienserie in vielen Teilen mit Papa Grappa Lemke.
1: Hallo.
0: Mit Fernet Lemke. Das finde ich echt nicht gut. Mit Bianca Lemke.
2: Hab schon, Freund.
0: Und Mutter Lemke.
3: Ach, wie sehen meine Hände wieder aus?
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3: Ach, Kinder. Endlich ist wieder Rumtopfzeit. Eine schöne Gelegenheit. Alle sind wir zusammen und können uns mal wieder über alles unterhalten. Was?
2: Dauert das lange? Ich hab doch schon einen Freund. Und der wartet auch nicht ewig auf mich, Mama. Das musst du verstehen, Mama.
4: Und ich finde das sowieso nicht gut, ne? Ich muss morgen früh raus, weil der Wecker ist kaputt. Und ich will nicht verschlafen.
3: Psst, hört mal, Kinder. Der Papa. Ja, jetzt ist er zufrieden. Da, von Mamas Rumtopf. Da kannst du ihn wecken. Komm, Kinder, fass mal an. Wir bringen Papa in die Eier. Da freut er sich morgen, dass er nicht wieder den Balkon runtergefallen ist.
4: Das finde ich jetzt gut, Mama.
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0: ihr Butterbrot einwickeln, dann bin ich soweit.
1: Oh, dieses Kind macht mich wahnsinnig. Sag mal, kannst du nicht einfach mal eine Tupperdose für deine Stullen mitnehmen, wie andere Kinder auch?
0: Hm? Oh Mami, also ehrlich, Frauen und Kunst.
2: Das war aus der Reihe Große Momente der Weltgeschichte der kleine Christo bei der morgendlichen Verpackungsarie. Kurz vor Schulbeginn und jetzt ist der Bus schon wieder weg.

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1: Was war an dem Tag gut? Was war an dem Tag? Und was hat der Leguan getan?
0: Weiß ich doch nicht. Das scheiß Lied geht so, du blödes Arschloch. Mehr nicht.
1: Achso, ja. Aber gut, das gibt doch keinen Sinn, ne? Am Tag als der Leguan.
0: Was?
1: Ich meine, der muss doch irgendwas machen, dieser Leguan.
0: Aber was soll so ein verfickter Leguan schon machen, ne? Aus Leguan-Arschloch aufreißen und zack, quaddelt die pestige Leguan-Kacke da hinten raus aus den grindigen Leguan-Gedärmen, ne?
1: Am Tag, als der Leguan das Leguan-Arschloch aufricht, zack, quaddelte die pestige Leguan-Kacke da hinten aus dem grindigen Leguan-Gedärme raus.
0: Genau.
1: Ja, halte ich zumindest nicht für einen bis zu Ende durchdachten Schlagertext, Kurt, ne?
0: Nicht? Und warum?
1: Ja, weil Schlagertexte, ne? Ja. Die handeln von Liebe und so. Und nicht von Leguan-Kacke.
0: Aber die kommt doch nur mal raus aus dem verdammten Leguan-Arsch, ne?
1: Ja?
0: Ja, Liebe jedenfalls nicht, soweit ich weiß.
1: Nee, richtig gut, ne? Aber an sich ist auch der Leguan-Arsch selbst, ne?
0: Ja.
1: Nicht unbedingt ein häufiges Thema im deutschen Schlager.
0: Ja, welche Teile vom Leguan denn?
1: Gar keine. Gut.
0: Nee.
1: Der Leguan spielt im deutschen Schlager gar keine Rolle, Kurt.
0: Die haben sie doch nicht mehr alle. Die bescheißen uns auch, wo sie können.
1: Ja, das stimmt, Kurt, ne? Das Verheimlichen von gewissen peristaltischen Vorgängen in Leguan-Ärschen durch den deutschen Schlager, ne? Scheint mir auch ein schlüssiger Beweis für die dunklen Machenschaften der herrschenden Klasse, Kurt, ne?
0: Wir leben in einer Scheißwelt, Ferkelwemser, ne?
1: Ja.
0: Ja, uns wird Harmonie vorgegaukelt ohne Ende, ne?
1: Sicher.
0: Und irgendwo, ne? Da reißt ein außerirdischer Riesenleguan sein außerirdisches Leguan-Arschloch auf und ist gerade dabei, sich auf den Zuschuss der Erde vorzubereiten. Und was ist?
1: Ja, weiß ich nicht, gut.
0: Der deutsche Schlager kommt seiner Informationspflicht nicht nach. Das ist, ne?
1: Huhu, da bist du aber einer ganz dicken Sache auf der Spur.
0: Wenn's nicht schon zu spät ist.

0: Sie reiten für Freiheit und Gerechtigkeit. Die drei Musketiere. Heute
1: beim Frühstück.
2: Hey, Athos, schalt ihr das Radio ein?
3: Moment!
4: Die Stimme der DDR. Das Beste am Osten.
2: Potztausend. Er hört den falschen Sender.
3: Ja, das macht die Konkurrenzschaltung, Herr.
2: Stelle er sofort wieder unseren Sender ein.
3: Moment, Asaka. Herr, das ist er.
0: Sie reiten
3: na bitte,
0: für
3: es geht doch.
0: Freiheit und Gerechtigkeit. Die drei Musketiere. Heute
1: beim Frühstück.
3: Herr.
1: Das Musketierbuch aus dem Fackelträger Verlag geht für diese Folge heute an Perra und Pohl von der Schülerzeitung Moin aus Hannover.

0: Der kleine Tierfreund.
1: Lustlos starren wir jeden Abend in den matten Glanz der braunen Röhre. Und während der Kathodenstrahl Zeile für Zeile vor unserem Auge das ekelerregende Bild heller von Sinnens auf der gläsernen Wölbung entstehen lässt, greifen wir angewidert ins Porzellanschälchen auf dem Nierentisch, um eine Handvoll Fischleding garaus zu machen. Stange für Stange wandern die Salzletten hinterdrein. Würgend verkantet sich ein Kartoffelchips im Schlund des GEZ-Schuldners. Abend für Abend zieht das unsägliche Fernsehprogramm an uns vorüber und nur der Trost, der in der Salzlette liegt, bewahrt uns vor dem Selbstmord. Doch wie leicht, liebe Tierfreunde, ist ein Doppelzentner Salzgestänge verdrückt. Wie schnell hat ein Schwarm Fischlis unseren Pansen aufgeschwemmt. Das muss nicht sein. Gott sei Dank gibt es heute Bio-Knabbereien für die öde Nächte im fahlen Schein der Television. Wo einst die hochmoderne Chipslette im Plastikspender aufdringlich sich darbot, räkelt sich heute der tote Balg einer Nutria, auf deren Rücken eine Wanzenpopulation für nachwachsenden Knabberspaß sorgt. Und wer mag, kann einem verlausten Wiesel, wie beim Maiskolben erlernt, rundum mit den Zähnen die Kerbtiere aus dem Pelze lutschen. Ja, liebe Zuhörer, es muss nicht immer die Kalorienbombe aus der Telebar sein, die uns über die Ödnis des Fernsehprogramms hinweghilft. Kleine Eiweißträger aus dem Schädlingsbereich sind da viel verträglicher. Zu einem ganz besonderen Spaß wird es, wenn wir vor dem Fernsehabend mit unserem Fifi einen Waldspaziergang unternehmen und wenn sich dann die ganze Familie rundherum um den zeckenübersäten Wauwau schart und die Biester aus der zottigen Behaarung knabbert. Viel Spaß beim Fernsehen, wünscht Ihnen der kleine Tierfreund.

0: Geheimnis deutscher Schlager.
1: Es geht also doch. Es ist also doch möglich, Rockmusik nicht nur in Deutschland zu spielen, sondern ihre Texte auch in deutscher Sprache zu singen. Einer ist es, der dieses möglich gemacht hat. Natürlich ist es hinterher auch immer wieder versucht worden, aber entweder haben sich die Interpreten nicht in die Nähe des heißen Eisens getraut, weil sie fürchteten, ihr Publikum, das ganz auf die englische Muttersprache dieser Musik eingeschworen war, könne sie im Stich lassen, oder aber sie haben sich an diesem heißen Eisen die Pfoten verbrannt. Weil sie sich auf ach so deutsche Art nur um die Aussage ihrer Lieder gekümmert haben, unausgesetzt sämtliche Rätsel dieser Welt und dieser Gesellschaft lösen wollen und dabei sprachlich weit über ihre Verhältnisse leben. Doch ihm ging es nie um derartige Einseitigkeit. Ihm geht es um ein Gesamtbild. Er will nicht, dass der Schwerpunkt allzu krass auf dem Text liegt. Er sagt, dass eine Menge Scheiße ist, weiß sowieso jeder. Und solange mir nichts Konkretes als Alternative einfällt, halte ich den Mund, und außerdem eignen sich so gewaltige Themen nicht für so kurze Lieder. Ich bin ein einfacher Mensch, der sich so seine Gedanken macht. Ich rede von den Erfahrungen, die ich gemacht habe, und manchmal habe ich auch das Gefühl, schon einmal gelebt zu haben. Er macht eine Pause und ich kriege es mit der Angst, er könnte mir jetzt etwas über diese uralt-ewige Gegenüberstellung von Yin und Yang erzählen oder mir gar den Wachturm andrehen. Aber er bleibt auf dem Teppich und fährt fort. Das drücke ich in dem ein Lied aus, ohne viel von fernöstlichen Religionen zu verstehen. Es geht mir um Ehrlichkeit und Direktheit, und eben weil ich Angst vor den Menschen der Zukunft habe, mache ich daraus ein Lied. Und diese Fischer zum Beispiel aus dem einen Lied, die habe ich wirklich gekannt. Schließt er glaubwürdig seine Äußerungen. Fast 2 Stunden hat er an diesem Lied gearbeitet, doch die Mühe hat sich gelohnt. Es ist eine überzeugende Anklage gegen die Vormacht englischer Texte in deutschen Rocksongs. Und zum Abschluss dieses Porträts, dieses bewundernswerten Mannes, möchte ich noch einmal einen kurzen Ausschnitt aus diesem Lied spielen, das ihn endgültig zum Songwriter Nummer 1 in Deutschland machte. Wenn

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0: Jetzt reiß dich zusammen, Bengel. Du gehst jetzt in die Wanne, verflucht.
1: Nein, ich will nicht.
0: Jeden Samstag das Theater. Was soll das denn?
1: Ich bade nächsten Samstag, Mutter. Ich gebe Ihnen mein Ehrenwort. Ich wiederhole mein Ehrenwort.
0: Hör auf, mich zu sitzen und steig in das Wasser. Mensch, noch mal, davon stirbt man doch nicht.
2: Das war aus der Reihe Große Momente der Weltgeschichte, 15. März 1954, Waschtag im Hause Barschel.

0: Herr Rogge, hier bei Ihnen zu Hause finden wir einmal Gelegenheit, über dieses wichtige Thema mit Ihnen zu sprechen, das Sie ja auch schon in Ihrem Buch Der Mann muss ran, auch im Haushalt, ausführlich behandelt haben. Hm. Stimmt es denn, dass die Mehrzahl der Männer sich geradezu vorm Abwaschen ekelt?
1: Nein, das kann man so nicht sagen. Obwohl, schön ist es ja nicht gerade, ne? Wie mir meine Freundin immer wieder bestätigt. Für sie ist das Abwaschen, und da muss ich ihr das mal einfach glauben, ne? Immer eine echte Tortur. Ne? Stimmt's, Efi?
0: Herr Rogge? Ja. Das Einkaufen, das war ja auch immer eine Domäne der Frauen, doch besteht doch dafür eigentlich gar kein rechter genetischer Grund, oder wie sehen Sie das?
1: Ganz richtig, ja. Eine Frau sollte nur dann einkaufen, wenn sie auch wirklich Spaß daran hat, ne? Und auch gerade der moderne Mann sollte ihr da entgegenkommen. Zum Beispiel ich mache der Efi auch fast immer die Tür auf, ne? Wenn sie schwer beladen wiederkommt, ne? Fast immer, ne? Sei denn, es läuft gerade, der Preis ist heiß, dann muss ich natürlich schon wegen der Preisvergleiche erstmal dranbleiben.
0: Fensterputzen, Herr Rogge, Fensterputzen, eine auch körperlich sehr anstrengende Arbeit.
1: Ach, das kann ich jetzt gar nicht so richtig beurteilen, ne? Efi, ist das so? Ach Gott, Efi, deine Golfschläger kannst du auch wirklich nach dem Bügeln noch sauber machen. Hier, sag doch mal lieber, ist es so, dass Fensterputzen wirklich so anstrengend ist, du? Hä? Ach, wissen Sie, so schlimm kann das auch gar nicht sein, nicht? Weil sie danach ja immer gleich noch das Treppenhaus macht, ne? Die 4 Stockwerke alle, um Wischwasser zu sparen, wie sie immer sagt. Als ob wir das nötig hätten. Ich meine, das kostet ja nun wirklich nicht die Welt, ne? Und schließlich arbeiten wir doch auch beide, ne? Was, Efi? Hä?
0: Das
1: Efi?
0: Das heißt, Ihre Frau verdient ihr eigenes Geld.
1: Ja, aber das kommt schön in die Gemeinschaftskasse, ne? Ich meine, sie hat ja nicht so ein teures Hobby wie ich, aber da achte ich auch schon drauf, dass das Geld nicht zum Fenster rausgeschmissen wird, ne? Sie kriegt ja auch alles, was sie braucht. Zum Putzen, ne, gestellt von mir. Da gab es auch noch keine Klagen bis jetzt.
0: Letzte Frage, Windeln wechseln bei dem Nachwuchs. Ist das eine reine Tätigkeit der Mütter?
1: Nein! Das gibt es doch gar nicht! Also, da quatschen wir die ganze Zeit und ich habe Ihnen noch gar keinen Kaffee angeboten. Also, Efi, hopp, komm! Machst du uns mal nett ein, du? Hä? Oder wollen Sie vielleicht was anderes?
0: Nein,
1: die Efi macht Ihnen bestimmt noch was zu essen, ne? Oder holt Ihnen noch was? Nicht wahr, Efi? Hä? Machst du? Das macht dir nichts, ehrlich. Ehrlich nicht.

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1: Ja, hallo, liebe Hörer und natürlich auch Hörer innen. Herzlich willkommen wieder einmal zu Brunks unterwegs, dem anspruchsvollen Talkmagazin im Frühstücksradio. Und heute bin ich hier bei dem, so sagt er es jedenfalls über sich selbst, dem größten Erfindergenie dieses Landes. Es ist Professor, Dr. Professor, Dr. Dr. Professor Dr. Wirdo. Ich sage einfach mal so guten Tag so hier in der Mitte rein.
2: Einen wunderschönen guten Tag. Na, Herr Brunks, wie fanden Sie das?
1: Was denn?
2: Na, diese Begrüßung. Einen wunderschönen guten Tag.
1: Ja.
2: Sehen Sie, das ist nämlich schon meine neueste Erfindung, der TAG 2000.
1: Ah, ja.
2: Ein Begrüßungs-Pocket-Computer. Ich meine, wer kennt das nicht? Da trifft man jemand und plötzlich weiß man gar nicht, wie man die Begrüßungsworte sprechen soll, ne? Dann nehmen Sie jetzt einfach den TAG 2000 und wählen eine der Vorschlagsfunktionen. Ganz einfach, sehen
1: ja,
2: Sie?
1: Ja, ich sehe ja auch hier, ja? Funktion Vorschlag Shuffle,
2: ja.
1: Verschiedene Freundlichkeitsstufen hier, ne? Tageszeiteneingabetaste, Floskelvarianten. Sehr praktisch. Ja, ich meine, wenn man sowas braucht.
2: Ja, und kostet ja nur läppische 2000 Mark, ne? Mhm. Sehr schön übrigens auch als Weihnachtsgeschenk in einer Storypore-Geschenkbox zu haben bei uns.
1: Sehr schön. Aber ich denke, wir wollen ja auch noch ein paar Ihrer anderen neuen Erfindungen vorstellen. Hier zum Beispiel die essbare Unterwäsche.
2: Tja, eine Idee, die vor allem auch dem Umweltgedanken einmal Rechnung trägt.
1: Mhm.
2: Die erste Unterwäsche mit dem grünen Punkt.
1: Mhm.
2: Nicht mehr wegschmeißen nach dem Tragen. Einfach verspeisen, Herr Brunks. Sie haben noch eine Woche diese Unterhose getragen.
1: Ja, das ist richtig.
2: Geschmacksrichtung Himbeerkartenschinken, stimmt's?
1: Ja?
2: Na, probieren Sie mal.
1: Ja, Moment. Sehr zäh.
2: Ja, nun.
1: Ja, und man kann gar nicht richtig abbeißen irgendwie und... Bäh. Ja, Wirdo, wirklich, die schmeckt einfach scheiße. Das muss ich Ihnen jetzt mal so sagen, ne?
2: Oh ja, ne? Über Geschmack, da lässt sich bekanntlich nichts streiten, ne? Da haben Sie Journalisten ohnehin etwas seltsame Vorstellungen manchmal. Naja, gut, dann schauen Sie lieber nochmal hier rüber.
1: Wo?
2: Hier, ne?
1: Ja.
2: Das hier ist die erste hundertprozentig unzerbrechliche Glasscheibe. Herr Brunks,
1: ja.
2: Diese Vorstellung, hundertprozentig unzerbrechlich.
1: Ja, nehmen
2: Sie doch hier
1: ja.
2: Bitte einmal dieses Steinchen.
1: Ja.
2: Diesen Stein. Und jetzt werfen Sie ihn einfach mal so dagegen.
1: Ja, mache ich gerne. Moment. Und...
2: Tja, ne? Und hier haben wir etwas ganz Interessantes, eine Super-Turbo-Schmerztablette.
1: Mhm.
2: Die wirkt also sofort und man spürt garantiert nichts mehr, aber auch gar nichts.
1: Ja.
2: Nehmen Sie doch einfach mal eine hier.
1: Die?
2: Ja. So. Und jetzt kommt hier einmal mein Mitarbeiter, der Herr Keule. Keule, kommst du mal. So, pass mal auf, Keule. Jetzt hau doch bitte einmal dem Herrn Brunks mit dieser Latte einmal so kräftig wie du kannst, eins über den Bregen.
1: Okay.
2: Na, haben Sie was gespürt, Herr Brunks?
1: Ja, aber sicher, Gerlomag. Oh, ist ja nicht mehr ganz dicht.
2: Warten Sie, Herr Brunks, die Tablette wirkt bestimmt sofort. Wir probieren es einfach nochmal. Keule? Das verstehe ich jetzt überhaupt nicht.
1: Mann, nochmal!
2: Ja, sicher, muss doch irgendwann mal klappen. Na los! Also jetzt, Keule, leg mal die Latte weg.
1: Ne?
2: Und jetzt hau dem Herrn Brunks einfach mal so eins in die Fresse. Ne? Vielleicht geht das einfach besser.
1: Jetzt hör auf, Mensch! Au! Ne? Jetzt reicht's mir aber langsam, das tut doch weh, verdammt nochmal!
2: Es dürfte aber eigentlich gar nicht wehtun.
1: Tut es aber!
2: Jetzt stellen Sie sich aber mal nicht so weibisch an, Herr Brunks. Sie sind doch schließlich Journalist, da
1: ja,
2: muss man
1: eben.
2: Auch mal was einstecken für eine gute
1: eben.
2: Story, oder? Keule,
1: ja.
2: Nicht aufhören,
1: okay.
2: So lange weitermachen, bis die Tablette wirkt, ne?
1: Ja.
2: Bis es dem Herrn Brunks einfach nicht mehr wehtut.
1: Ja.
2: Immer weiter und auch immer etwas kräftiger.
1: Ja, bist du lieber.
2: Herr Brunks, ich verabschiede mich schon mal. Tschüss, Herr.
1: Hier bleib! Idiot, hör auf!

0: Ich wusste es. Ein absolutes Weicheiland. Hier dürfen nur Deutsche mit kleinen Kindern unter 10 her.
1: Hat er auch Angst, dass Jaro nicht in Dänemark rein darf?
0: Hat doch gut geklappt, der Trick mit dem Schnuller und der Babymütze, Jaro. Steht dir gut?
2: Kalle und ich als Ehepaar. Gut, ne Kalle, ne
0: Fresse,
2: Kalle,
0: Gysi, Fresse.
2: Jetzt müssen wir uns nur noch so ein Ferienhaus mieten. Von Samstag bis Samstag mit Sauna, Pool und offener Küsse. Urgemütlich.
0: Glücklicherweise gibt das unser Zeitplan nicht her. Sonst hätte ich womöglich tatsächlich in so einer Weichei-Touristen-Hundehütte meine Zeit verschwenden müssen. Ferien in Dänemark, das Letzte.
2: Menno!
0: Das Einzige, was mich hier interessiert, ist italiensk Salat.
1: Erbse, Möhre und Spargel, eventuell in Mayonnaise mit Konservierungsstoffe. Lecker und scheiße zugleich.
2: Sowas machst du? So ein Kindersalat?
0: Nee. Ich bin doch rein fachlich an den dänischen Konkurrenzprodukten interessiert. Ist doch logisch, oder? Und was man kauft, das will man dann ja auch nicht wegwerfen.
1: Nein, ist klar, sicher.
0: Und dann will ich noch ins Legoland.
1: Rein fachlich, natürlich.

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0: Liebe, Intrigen, Portokosten.
1: Schicksale rund um das Wirtschaftsimperium des Fritz F. Niedmeier.
0: Die Firma hat einen schweren Verlust hinnehmen müssen. Bei der Vorführung des Computerspiels Flugsimulator hat der Computerspezialist mit Frau Graumann und dem nagelneuen Rechner die Radarüberwachung unterflogen und ist verschwunden. Während Niedmeier den Verlust nicht einfach hinnehmen will, geht für den Rest der Belegschaft das Leben weiter. Sie feiern ein ausgelassenes Fest auf der verbliebenen 40 Megabyte Festplatte.
2: Herr Niedmeier, warum so traurig, hä? Der Firma geht so blenden. Feiern Sie doch mit, hä?
3: Schade, ich kann nicht. Irgendwie fehlt mir was.
2: Graumännchen, hä? Machen Sie sich wegen der keine Sorgen. Sobald die Steuerbefreiung für Flugbenzin aufgehoben ist, kommt die schon wieder zurück.
3: Nein, Schwager. Ist noch was anderes. Mir fehlt noch jemand.
2: Wer denn?
3: Suzette.
2: Suzette?
3: Ja.
2: Mein Gott, die hab ich ja ganz vergessen.
0: Aber Suzette leidet nicht darunter. Sie hat inzwischen im Hotel den Zimmerkellner kennengelernt und übt mit ihm Französisch.
4: Bei Ihnen hört sich das ja alles gleich an. Die Nasallaute heißen un, un, un. Also, nochmal.
0: Nein, es geht Suzette nicht schlecht. Aber sie ist nicht die Einzige, die Niedmeier vermisst.
3: Zakowski, sagen Sie mal, wo ist eigentlich mein treuer Weggefährte Norbert geblieben?
5: Norbert?
3: Ja.
5: Der Dackel?
6: Weiß nicht, hab ich schon seit Wochen nicht mehr gesehen.
5: Großchef, auf die Zukunft!
0: Kein Wunder, denn Rauhardeckel Norbert ist seit etlichen Folgen in einem Schließfach am Hauptbahnhof eingeschlossen. Mittlerweile setzt ihm der Mangel an Frischluft und Nahrung hart zu. Da, zum ersten Mal seit Wochen, macht sich jemand an dem Schließfach zu schaffen. Diesmal knurrt Norbert nicht, sondern nur noch sein Magen. Es ist Schneuzek, der eigentliche Erfinder des tragbaren DAT-Rekorders, der, nachdem die Bisswunde an seiner Wade ausgeheilt ist, seine Erfindung aus dem Schließfach holen will. Erwartungsvoll sieht Norbert von innen, wie sich die Tür öffnet. Das Erste, was er nach Wochen der Dunkelheit erkennt, ist ein Bein. Diese Wade kennt er. Die war gut. Schmeckt die Wade wirklich noch so gut, wie Norbert es in Erinnerung hat? Und wird sein entwöhnter Magen diese Kost vertragen? Was wird Schneuzek unternehmen, wenn er bemerkt, dass seine Erfindung gestohlen wurde? Wird der Zimmerkellner die Nasallaute noch erlernen? Und vor allen Dingen, wird Frau Graumann wirklich zurückkehren? Versäumen Sie nicht die nächste Folge von Die Firma.

0: Frieda und Anneliese.
1: Ich stand doch gestern von kurz vor 10 bis bald 11 vor der Kirche. Und wenn ich kam, war der Pastor.
2: Und die Gemeinde. Aber die kommt ja sowieso meist nicht.
1: Was war ich vergrillt? Steht eine Stunde in Regen. Küste hatte nicht mal die Tür aufgeschlossen.
2: Was wolltest du da denn auch?
1: Was ich dazu wollen hatte? In Gottesdienst gehen. Da wurden doch die Spender genannt von der jährlichen Kastaniensammlung für Afrika. Und ich hatte 3 Sack.
2: Nein, da will man ja auch mit vor Stolz geröteten Kamm vor den Altar treten.
1: Zumal es auch gestern zur Feier des Kastanientages beim Abend mal eine Flasche echten Wein geben sollte.
2: Und nicht diesen schäbigen Traubensaft ewig. Sollen die Alkoholiker doch eine eigene Sekte aufmachen?
1: Ja, jedenfalls, 11:15 war es mir zu bunt und ich bin mit dem Rad nach Haus. Und du glaubst es nicht, ich hatte das Rad noch nicht ganz in Ziegenstall geschoben. Fängt der Döskopf an zu läuten.
2: Was? Was ist denn in Küsters Pümmel gefahren? War der schon wieder dicke?
1: Ich das Rad geschnappt, nach Kirche hin und den mit dem Gesangbuch ordentlich ein von Wirsing gewämst.
2: Ja, davon habe ich gehört, das eine Auge soll er wohl nicht behalten können.
1: Och, was hat der alle hat mit seinen Augen. Ich war vergrillt. Und das Schlimmste war, saßen sie da alle schon in der Bänke. Pastor, Noruschatsche, Flötenkreis, Gummistiefelgruppe von Pastor, als ob es was zu gewinnen gäbe.
2: Ja, der Kastanientag ist einer der höchsten Feiertage des Kirchenjahres. Aber warum kommen die dann erst 11?
1: Ja, ich hab's rausgekriegt. Als ich mich bis vorne zum Pastor durchgeprügelt hatte, guckte ich auf die neue Digitaluhr in den Altar.
2: Ja, ich guck da extra nicht hin, ist mir viel zu modern.
1: Ja, was meinst du, was ich da sah? Es war erst 10 Uhr. Hatte ich die Zeitumstellung vergessen. Oh, war mir das peinlich.
2: Was für eine Zeitumstellung? Kommt jetzt 11 Uhr vor 10? Unverschämtheit, steckt bestimmt die SPD hinter.

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0: Neustädter Heimatchronik.
1: Moin, Herbersdorfer.
2: War das schön gewesen, Sender?
3: Das sind alle erkältet.
2: Und wie ist bei euch?
4: Und du den Mul.
3: Soll wieder schlechter werden morgen.
2: Das sag auch, Mann.
5: Im Osten des Dorfes, noch hinter dem Schindanger, auf dem bis vor wenigen Jahren die ungetauften Belger verscharrt wurden, liegt die Dorfschule Bunkenstedts. Hier verbringen die Kinder ihre trostlosen Vormittage, denn es gibt keinen Schulmeister mehr. Der letzte, Hauptlehrer Schluffen, war 1963 von einem Kartoffelroder zermalmt worden. Bei der Bezirksregierung hatte man hernach schlicht vergessen, die Stelle neu zu besetzen. Und von den Dörflern sehnt sich niemand nach einem neuen Lehrer, denn der Geruch des Alten nach Salmiakpastillen saß den meisten noch unangenehm in der Nase. Kurzerhand übernahmen die Dorfbewohner eigenhändig die Ausbildung ihrer Sprösslinge. Otto Hemkenhus, der Schmied, unterrichtet Geschichte. Seine ganze Liebe gehört der jüngeren Altsteinzeit, als Männer noch richtige Männer waren und sich gegenseitig mit Baumstämmen auf dem Kopf herumhauten. Immer wieder spielt er mit den Kindern kleine Szenen nach und versucht ihnen etwas von seiner Liebe zu der guten alten Zeit zu vermitteln. Musik haben die Kleinen bei der Magd vom Meierhof, Alexandrine Schwag, die sich selbst für eine uneheliche Enkelin Richard Wagners hält und das Werk ihres Großvaters nach bestem Vermögen fortführt. So ist denn die kleine Dorfschule in Bunkenstedt ungewollt zu einem interessanten alternativen Schulprojekt geworden. Beim Bauern Nienhagen lernen die Kinder den rechten Umgang mit dem Bolzenschussgerät am lebenden Schwein, die Witwe Jaromeit kann mit den Ohren wackeln und schon jedes Kind im Dorfe tut es ihr nach. Alle geben ihr Bestes, um das Wissen der Altvorderen an die nächste Generation weiterzureichen. Sogar Katzelbach, der Totengräber, bringt immer wieder Knochen vorbei und manchmal beehrt sogar der Herr Graf die kleine Schule. Dann sitzen die Kinder mucksmäuschenstill in ihren Bänken und lauschen den gräflichen Vorlesungen zur jüngeren Geschichte. Als 1943 die Moderklaue unter seinen Schafen gewütet und den Bestand gar fürchterlich gezähntet hat. Oder als Anfang der 70er das Rabewerk die neue Krümelegge auf den Markt brachte und der Graf geweint hat vor Glück. Am allerliebsten sind den Kindern jedoch die Stunden mit Opa Barmeier. 93 Lenze zählt er und hat als junger Ulan mit den 74ern in Lothringen gelegen. Er unterrichtet Französisch.
6: La femme, oh la la la boule, la guerre, la guerre, je suis bon, quick, quick.
5: Da dies der einzige Satz ist, den Opa Barmeier aus dem Felde mitgebracht hat und ihn unablässig wiederholt, kann ihn jedes Kind im Dorfe auswendig. Überall sieht man spielende Kinder, die Französisch sprechen, und da sie nicht verstehen, was sie sagen, genauso wenig übrigens wie Opa Barmeier, liegt eine heitere Unschuld über diesem Satz.
2: La femme, oh la la, l'amour, la guerre, la guerre, c'est si bon, fick, fick. 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

0: da begrüße ich nun alle Anwesenden zur Gründung eines Vereines.
1: Was wollen wir denn überhaupt machen, wenn wir hier zusammensitzen?
2: Und zusammen saufen, da war von vornherein klar. Deshalb sind wir doch hier.
1: Ja.
2: Noch eine Lütchenlage für alle.
0: Ja, aber meine Herren, wir können den Verein doch nicht erster deutscher Saufverein nennen.
1: Warum denn?
0: Das muss ja, sag mal, gewissermaßen ja kaschiert werden. So.
1: Nennen wir ihn eben, pass auf, erster deutscher Laufverein.
2: Ja, gut, aber nicht einfach so durch die Gegend. Da muss schon Sinn und Verstand haben. Ich meine, bevor wir zum Saufen kommen.
0: Gibt es da nicht jetzt irgend so ein Bewegungsspiel, bei dem man beim Laufen gegen Ball tritt oder so?
1: Jo, das gibt's wohl. Ja. Erstmal noch eine Runde.
0: Jo.
3: Das war aus der Reihe Große Momente der Weltgeschichte. In Hannover wird der erste deutsche Fußballverein gegründet. Ernst Augusts Lütje Lageneck 1878, kurz vor der nächsten Runde.

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0: Sie reiten für Freiheit und Gerechtigkeit. Die drei Musketiere. Heute
1: im Fernsehzimmer.
2: Sag er, Aramis. Warum schaut sich D'Artagnan das Video immer rückwärts an? Hm?
3: Ich glaube, ihm gefällt die Szene so gut, in der der Mann im Bordell noch Geld herauskriegt.
1: Das war aus der Reihe Männerfantasien gestern und heute Die drei Musketiere im Fernsehzimmer nach einer Vorlage der Musketiervereinigung Großbuchholz.

0: Der kleine Tierfreund.
1: Europa hat viele Seiten, liebe Zuhörer, auch im Tierreich. So sind die Belgier nicht nur ein bierbesaunendes und sittenfressendes Zwerchvolk am Rande des Kontinents, sondern zugleich Kaltblüterpferde und fette Riesenkaninchen. Den Italiener kennen wir hauptsächlich als frauenflachlegenden Schauspieler oder in der freien Wildbahn in Form des Gastronomiebetreibers. Wohl nur die an Geflügel interessierten Zeitgenossen wissen, dass der Italiener auch eine Hühnerrasse ist. Nun, im Gockel treffen sich ja beide. Der Engländer hat es leider nicht bis ins Tierreich geschafft, sondern fristet als grober Schraubenschlüssel sein Sekundärdasein. Holländer sind, was sonst, flache Boote, und wenn ein Türke gebaut wird, so hält das nicht lange. Der Finne trinkt gerne Alkohol. Die Finne ist das Baby vom Bandwurm und lebt nicht in Skandinavien, sondern in uns, besonders wenn's die vom Hundebandwurm ist. Manchmal ist die Finne auch eine Rückenflosse, die Finnin hingegen trinkt auch gerne Alkohol. Da geht es ihr wie dem Norweger, der allerdings im Wesentlichen ein Pullover ist und schon aus dem Grunde nicht viel Flüssigkeit verträgt. Als Pferd hingegen trägt der Norweger keinen Pullover. Was aber ist eigentlich der Grieche? Er ist nur ein Grieche, und das reicht auch, wie ich finde. Ein Schweizer fummelt gern den Kühen an der Brust herum, der Rumäne gern an Autoschlössern. Der Montenegrin ist gar nicht schwarz, und der Serbe eignet sich nicht als Name für ein Tier, weil die ja keine Waffen tragen. Bleibt der Deutsche, den man im Ausland auch Germane oder Alemanne nennt. Als einziger trägt er viele Namen und gibt doch keinen für ein Tier oder gar einen Schraubenschlüssel her. Bleibt in dieser kleinen Reise durch Europa naturgemäß noch der Portugieser zu nennen. Heißt er blauer, so ist er rot. Nennt er sich Portugieser Weißherbst, so ist er auch nicht weiß, sondern billig und wird besonders von Deutschen gern und häufig in einem Zuge ausgesoffen. Bis heute Abend, Ihr kleiner Tierfreund.

0: Ja, viele Hörer werden sich jetzt fragen, ist das denn überhaupt ein deutscher Schlager? Lady Bum von Penny McLean.
1: Okay, aber sicher. Die Penny, ja, die hat's schon immer rausgehabt. Und der fesches deutsches Model ist ach.
0: Oh, aber der Text, ich meine, gibt es da nicht ein paar Hinweise, dass man dieses Lied zumindest als englischen Schlager bezeichnen würde?
1: Okay, woher dann? Ja. Das hört sich vielleicht dafür an Preisen so an, als ob es ein Englisch wäre.
0: Ach, das ist überhaupt kein Englisch?
1: Okay, Schanz. Zum Beispiel schon der Titel Lady Bump. Ja? Das hat doch vielleicht gar nichts mit Englisch zu tun. Lady, das heißt so viel wie ländlich und Bump so viel wie beim Arm. Hat Lady Bump, gell?
0: Ja, aber vielleicht können wir zur Überprüfung nochmal an den Anfang des Songs fahren. Ich meine, das ist doch Englisch.
1: Okay, Pizzi. It's a Saturday night and the filler right, so kann man nicht dance. Das ist doch kein Englisch, nicht. Kein Engländer wird sich damit verstehen. Aber bei uns, was ein rechts oberbayerisches Model ist, das versteht alles.
0: Jetzt verstehe ich gar nichts mehr.
1: Schauen Sie mal her. Ja? Ich schreibe Ihnen jetzt einen Satz auf, dass Sie es verstehen. Gell? Das ist ein ganz normaler Satz, wie er bei jedem Augenarzt vorgeben kann. Lesen Sie mal.
0: Bitte auf mein Ohr schauen.
1: So, jetzt stehen Sie mal auf, bitteschön, und sagen Sie den Satz noch einmal.
0: Bitte auf mein Ohr schauen. Aua! Was soll denn das? Was fällt Ihnen ein, mir auf den Hintern zu hauen?
1: Ich glaube, es Chance, also jetzt haben Sie es kapiert. Wo wir Bayern alles verstehen, da versteht ihr Preisen gerade einmal die Hälften. Und jetzt zum Schluss, da dürft ihr mich auch einmal auf mein Ohr schauen, gell?

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0: Sieht doch wohl voll cool aus, der Apparat, was?
1: Mhm, schon. Aber was machst du jetzt damit?
0: Jetzt könnte ich also damit praktisch sofort jemanden, ich nenne es mal, anrufen.
1: Aha. Und wen?
0: Ja, scheiße.
2: Das war aus der Reihe Große Momente der Weltgeschichte, 12. Januar 1876. Alexander Graham Bell baut in Nova Scotia, Kanada, das erste Telefon. Und zwar tatsächlich genau eins.

0: Die Nebel von Skandalon.
1: Ein Heldenlied aus dem Nordwesten des Reiches. Sommerpause im Leineschloss. Skandalon in der Hitze des Julmondes. Die Dürre zieht über das Land. Die Leibeigenen der großen Nahrungsmittelkonzerne stehen an den Ackerreinen und schluchzen. Und ihre Frauen in leeren Haushalten putzen. So schlimm hat es das Land der Skandale noch nie getroffen. Doch wo ist der rote Schröder in dieser schlimmen Zeit, da es einem Volk so schlecht ergeht? Weg! Das Leineschloss ist verwaist, die ganze Bande ausgeflogen. Kein Glogo, kein trüber Fischer, keine Schoppe und auch keine Griefene schleichen mehr durch die finsteren Korridore. Der rote Schröder selbst hat sich ins ferne Papistenland begeben und suhlt sich in Tortellini-Mast und Rebensaft, während seine Untertanen mit der Feuerpatsche den roten Hahn aus den Wäldern vertreiben. Und die anderen alle weg in die Sommerpause. Nein, nicht alle. Einen hat die Bande des roten Schröder vergessen zu benachrichtigen. Die Trittine. Weilt er doch ständig in Bonafide am Hofe Helmut von Oggersheims und ahnt nicht, was im heimischen Land der Skandalen vor sich geht.
2: Hallo, wo seid ihr denn alle? Schoppe, Griefhenne, Globo, alter Fuchs, hört auf euch zu verstecken. Ich bin's, euer Freund, die Trittine, meldet euch.
1: Noch ahnt die Trittine nicht, dass sie alle ausgeflogen sind. Was wird geschehen, wenn es herauskommt? Wird die Trittine den roten Schröder in dessen Abwesenheit stürzen und selbst die Macht im Land der Skandalen übernehmen? Wird den roten Schröder dasselbe Schicksal ereilen wie einst Kaiser Bukassa und Barbie Doc? Warten wir ab, was in dieser Sommerpause noch geschieht. Das verdorrte Land Skandalon im Norden des Reiches sieht einem ungewissen Schicksal entgegen.

0: Ja, hier ist Pavian Meyer zu Brochterbeck. Ich habe heute die dankenswerte Aufgabe, ein paar Sätze über den Königsbesuch in Bonn zu verlieren. Natürlich habe ich mich versichert, dass wir einen kompetenten Gesprächspartner finden, der auch ein bisschen mehr von der Psyche des Nordländers versteht. Ich rufe in Bonn Nils Lofgren. Er ist unser norwegischer Korrespondent dort. Nils Lofgren, hören Sie mich? Ja, vielen Dank. Sagen Sie mal, Herr Lofgren, wie steht's denn? Harald, der 23:45 und Sonja, die...
1: Harald, der Sieger auf der 23:45, er steht 1, 2, 3, 4. Harald, der 5.
0: Der fünfte, richtig, ja. Harald und seine anmutige Gattin besuchen heute die alte Hauptstadt der Bundesrepublik Bonn. Was machen Sie denn zurzeit?
1: Jo, der Harald ist auf 54, mein in Frau, die Trula. Trula, die Sonja Trula. Kommen in der Bonn, in der Weizsäcke, die Fiske Weizsäckerin in Bonn.
0: Ja, es wird sicherlich viel um Fisch gehen. Norwegen, Land des Erdöls, Land der Mastlachse. Gibt es auch Wirtschaftsgespräche, Kontakte zu deutschen Größen?
1: Nee.
0: Gibt es nicht. Um was geht es denn überhaupt? Handelt es sich um einen reinen Routinebesuch, bei der die Sehenswürdigkeiten der Rheinebene und der Lorelei vielleicht...
1: Die Fiskerinnen und Schnapseringen und Fickingerinnen.
0: Fickingerinnen?
1: Fickingerinnen.
0: Ach, Wikinger, ja.
1: Ja.
0: Ja, natürlich.
1: Die Harald und die Sonja und die Trollen und die Fickingerinnen und die Harald Fiersnaps.
0: Ja, sagen Sie mal, Nils Lofgren, Sie sind ja nun als Norweger auch mit der Psyche... Bitteschön? Der deutsche Schnaps, den ist der Nordländer nicht gewohnt. Sie sind nun mit der Psyche des Nordländers auch wesentlich mehr vertraut als wir hier im fernen Isernhagen. Sagen Sie mal, wie sind die so drauf, der Harald und die Sonja? Sind die abends auch so richtig, weißt du, gröhlend und stramm da durch die Altbierkneipen gejuchzt?
1: Jo.
0: Ja. Habe ich mir fast gedacht, wenn das Skandinavier auf Urlaub ist. Ja, man kennt das ja von der Fähre.
1: Norwegerin an der Fähre. Die kommen in der Reihe.
0: Ja, genau.
1: Die anlegen und direkt. Boah.
0: Ja, Herr Lofgren, genauso sehe ich das auch. Auch ein schöner Witz am Schluss, den ich hier nochmal so by the way erfahren habe. Möchten Sie noch jemanden grüßen, Herr Lofgren? Ja, vielen Dank. Das war Nils Lofgren für Radio FFN, unser Korrespondent aus Bonn, in einem kurzen Bericht über den Besuch des norwegischen Königspaars. Vielen Dank.
1: Die kommen, die Harald die Fiften, und die Trolle Sonja, und die Harald ist direkt in Au.
0: Ja. Vielen Dank nochmal für diese Schlussbemerkung. Ich denke, die hat unsere Hörer auch noch das norwegische Königsbein am anderen Licht erscheinen lassen. Vielen Dank, Nils Lofgren.

0: Wir haben in den 80ern die Tommys den Archies einen auf die Mütze gegeben.
1: Warum?
0: Weil die Falklandinseln zu England gehören und die Archies wollten die erobern.
1: England liegt doch ganz woanders, oder Spinisage?
2: Falkland ist Kolonie von England im Südatlantik. Hier drumrum viele Fische, viel Öl. Deswegen Argentinien wollte erobern.
0: Genau! Aber Margaret Thatcher, die eiserne Lady, hat den Kufjucken als übergebraten.
1: Margaret Thatcher? Hat die nicht immer in den Mischmapel-Filmen mitgespielt?
2: Margaret Rutherford!
1: Ja, aber das war auch schon eine alte Schrapnelle, ne? Die mit Silben Streit anfing.
0: Schön möglich. Ich fand das jedenfalls astrein damals. Den Falklandkrieg. Warum greift nicht mal jemand Helgoland an, dass wir auch mal einen vermöbeln können?
1: Helgoland? Liegt das etwa auch hier? Ach du Seiche, selbst weiß ich, warum mir immer so schlecht war bei den Überfahrten. Das ist ja schweineweit weg.

0: ferma.
1: Liebe, Intrigen, Portokosten.
0: Schicksale rund um das Wirtschaftsimperium des Fritz F. Niedmeier.
1: Obwohl es der Firma rein vom Feeling her wieder prima geht, gibt es ein ganz gewaltiges Problem.
2: Wir brauchen ein innovatives Produkt.
1: Und an wem bleibt dieses Problem wieder einmal hängen?
2: Na, an wem wohl? Fragen Sie doch nicht so blöd. Sie können sich ja auch gefälligst mal was einfallen lassen. Doof daherquatschen kann jeder. Aber ein wirklich innovatives Produkt entwickeln, dazu gehört schon etwas mehr.
3: Was?
1: Doof daherquatschen, ja. Nennen Sie das, was ich hier mache? Ich will Ihnen mal eins sagen, Herr Schrage.
2: Bitte?
1: Ich mache meine Arbeit wenigstens richtig. Und zwar ohne zu klagen, im Gegensatz zu Ihnen. Oder haben Sie schon mal gehört, dass ich mich darüber beschwert habe, dass ich jetzt schon 130 Mal am Ende jeder Folge sagen muss, verpassen Sie auf keinen Fall die nächste Folge von Die Firma. Halt, stopp, nein, so weit sind wir doch noch gar nicht. Aber Sie, Herr Schrage, jammern jedes Mal rum, wenn Ihnen etwas Neues einfallen soll. Herrgott nochmal, guter Mann, das ist Ihr Job. Sie sind Erfinder. Wenn ich an Ihrer Stelle wäre, mir würde schon was einfallen.
2: Na, klasse. Ja, dann können Sie jetzt mal an meiner Stelle sein. Ich mache dann auch für Sie die Schlussabsage. Ah, da kommt ja auch schon Herr Niedmeier. Also, mein Guter, lassen Sie sich mal schnell was einfallen. Viel Vergnügen.
4: Frage? Entschuldigen Sie, haben Sie Herrn Schrage gesehen?
1: Ja, nein.
4: Wer sind Sie denn überhaupt? Ihre Stimme, die kommt mir ja irgendwie bekannt vor.
1: Ich bin...
4: Nein, nicht verraten. Ich habe gleich. Sie sind, ich habe es. Sie sind der Sprecher von der Zeitansage, stimmt's?
5: Suzette, komm mal her, wir haben Besuch. Einen ganz prominenten Jas, den Sprecher von der Zeitansage, der ist hier.
6: Oh, sind Sie es wirklich? Oh, wenn Sie wüssten, wie sehr ich Ihre Stimme liebe. Ich rufe Sie jeden Morgen an, immer wenn Sie mit diesem Timbre in der Stimme sagen, beim nächsten Ton ist es 6 Uhr, 6 Minuten und 60 Sekunden.
1: Entschuldigen Sie, gnädige Frau, aber es ist jetzt
6: genau... Oh, ich weiß, mein Dummerchen. Jetzt ist es gar nicht 6 Uhr 6. Aber was macht das schon?
4: Susette, bitte.
1: Nein, verstehen Sie, es ist alles ein Irrtum. Ich bin der Erzähler Ihrer Radiosendung.
6: Oh, genau, ich habe es gewusst. Sie sind dieser Mann mit dieser wunderbaren Stimme, der immer sagt, dann verpassen Sie auf keinen Fall die nächste Folge von Die Firma. Ist das nicht gleich schon wieder so weit? Müssen Sie nicht zurück in Ihre Sprecherkabine?
1: Ja, nein. Wissen Sie, wir haben nämlich heute getauscht. Also Herr Schrag und ich, ich brauche heute gar nicht zum Schluss sagen.
4: Was ist denn hier eigentlich los?
2: Wird sich dieser konfuse Bursche verständlich machen können? Und wenn ja, wird er wirklich Schrags schwere Aufgabe übernehmen können und ein Produkt entwickeln? Oder wird er doch gleich angekrochen kommen, sich bei mir entschuldigen und seinen idiotensicheren Job nachgehen? Ha! Und genauso banal wie immer sagen, wenn Sie das erfahren wollen, dann verpassen Sie auf keinen Fall die nächste Folge von Die Firma. Na, was glauben Sie? Wenn Sie das erfahren wollen, dann verpassen Sie auf keinen Fall die nächste Folge von Die... was soll das hier heißen? Das ist ja völlig unleserlich geschrieben. Die nächste Folge von Die... Die Wirm... Wörter...

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1: Frieda, was ist mit dir los? Das Herz? Die Leber? Oder hast du einen Katholiken hinterm Fenster gesehen?
2: Ach was, ich hab gerade gedacht, bald ist Pfingsten.
1: Ach, guck an, ist der Kalender auch schon bis zu dir vorgedrungen?
2: Eben nicht. Nebenhörner sahen denn immer die erste Jahreshälfte. Deswegen ist er jetzt so überraschend für mich gekommen.
1: Also lebst du seit dem 1. Januar in der Dunkelheit?
2: Ich guck schon jeden Morgen aus dem Fenster, ob vielleicht Ostern ist.
1: War schon, du dementes Kamel. Hat der Hase wohl nichts gebracht?
2: Das hat bestimmt Anita heimlich weggefressen. Oh, so ohne Kalender, das ist doch ein Behelf.
1: Ja, und wie ist das mit dem Radio?
2: Da sagen sie doch nur die Uhrzeit und Wetter. Und dass man den Gefällt-mir-Button auf der Fatzebook-Seite von der Studioratte downloaden soll. Jeden Tag dasselbe.
1: Stimmt, auf solche Pflegefälle wie dich sind die bei dem Radio gar nicht eingestellt.
2: Ich habe die ersten Tage an der Hand weitergezählt. Aber im Februar habe ich mich mit den Finger vertüdert.
1: Mit deinen Gichtknochen. Und wie hast du nur endlich rausgekriegt, dass bald Pfingsten ist?
2: Kurz vor Pfingsten kommt bestimmt schon seit 40 Jahren der Hundeführer von der Blindenmission zu sammeln.
1: Och, und der war nun schon da?
2: Gestern, leider. Da wusste ich, jetzt ist bald Pfingsten und ich habe vergessen, mich rechtzeitig zu verstecken.
1: Ja, da musstest du wohl was spenden, zum ersten Mal in deinem Leben.
2: Den Hund habe ich Anitas Frühstück angeboten, wollte aber nicht. Und den Kerl habe ich den Kaffee von letzte Woche nochmal aufgetaut.
1: Und was soll der seine Blinden jetzt mitbringen?
2: Och, die sehen doch sowieso nix.
1: Was ich an dir so schätze, Frieda, das ist dein weiches Herz.

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1: Hallo.
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2: Hab schon, Freund.
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2: Mama! Papa! Ich hab schon, Freund. Da geh ich jetzt hin.
1: Och, Mann, oh. Das finde ich echt nicht gut, ey. Da komme ich jetzt einfach mit.
2: Nee!
4: Mama?
3: Ja, Papa?
4: Mama haben tun können, tun hätten können.
3: Ja, Papa?
4: Mama, die Kinder sind ja heute mal außer Haus. Ich meine, da könntest du ja tun sollen haben sein.
3: Papa, du meinst, wir sollten mal wieder so, so Guschi, Guschi machen? Kleiner Papa, du. Aber natürlich, ich mach mich gleich ein wenig zurück.
4: Mama, jetzt bist du wohl durchgedreht können. Ich wollte sagen, dass du jetzt mal in Ruhe sauber machen kannst haben können. Oh, und hier hinter meinem Sessel musst du mal vorhergehen. Das ganze muss er schon lange weg. Aber als allererstes
3: soll ich erst mal abwaschen, Papa?
4: Aber mach schnell, Mama. Sonst sind die Kinder wieder da, du bekommst.
3: Natürlich, Papa!
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0: senhora Scusi, eh? Due cappuccino, eh? Is alles prima, eh?
1: No, no, no, no, no, no, nix vole, nulla bestello. Indien, indianer, du indianer.
0: Ah, indiana, eh? Pizza indiana, ja, no, sì, no, is no. Prima, prima pizza, eh? Grappa, cappuccino, cannelloni, eh? Is alles prima, eh?
1: No, no,
0: prima,
1: no, no, no, no, nix pizza. Indien, wo es gehen nach Indien? Du wissen, wo ich lang muss.
0: Lambrusco, no. Lambrusco, ja, no. Sì, sì, bene, uno, due, tre, is alles prima, ah. Alles prima, is alles prima.
2: Aus der Reihe Große Momente der Weltgeschichte hörten Sie heute Christoph Kolumbus verfährt sich. Venedig, Montag, 16. April 1493, Carlos Pizzeria.
0: Ist alles prima.

0: Papas Presseschau.
1: Spenden Sie für die Weihnachtshilfe, denn 10 Millionen Deutsche leben in Armut.
2: Wo liegt das denn? Hätte man doch eigentlich schon von hören müssen. Bei 10 Millionen Einwohnern.
1: Und da gibt's doch nicht mal was zu fressen, wenn man spendet zu Weihnachten. Beim Blutspenden gibt's wenigstens Brötchen mit frischer Fleischwurst drauf.
2: Manchmal gibt's Postkarten, die haben welche mit dem Fuß gekrickelt.
1: Wo soll denn der Blödsinn?
2: Ja, wenn sie doch keine Hände haben oder bloß Appearme.
1: Dann sollen sie das Gekrickel doch auch bleiben lassen. Ich bin ja auch kein Balletttänzer.
2: Ja, weil du nach 5 nicht mehr aus dem Sessel hochkommst und die Vorstellungen immer abends sind.
1: Warum müssen andere mal genau das machen, was sie nicht können? Keine Flügel mehr, aber Postkarten vollkrickeln.
2: Wenn jetzt überwiegend Nachmittagsvorstellungen wären, Papa, würdest du dann beim Ballett anfangen?
1: Nee, dann würde ich morgens mehr saufen, damit ich schon um 12 nicht mehr aus dem Sessel hochkomme.
2: Dir fällt immer was ein. Nun, was machen wir denn jetzt? Wollen wir noch was spenden zu Weihnachten oder nicht?
1: Schmeiß eine Handvoll Vogelfutter auf den Rasen. Meinetwegen können sich die Notleidenden da die Sonnenblumenkörner raussuchen. Aber ich wette, da sind sie doch zu faul zu. Vom wegen Armut.
2: Doch wenn sie da doch leben in Armut. I got

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0: 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Die drei Musketiere. Heute
1: die Rechnung.
2: Aramis. Ja. Warum springt Porthos einen Salto nach dem anderen?
3: Er berechnet, glaube ich, die Strecke Paris-Isernhagen.
2: Was tut er?
3: Nun, er macht halt eine Überschlagsrechnung.
1: Das war die mathematische Folge der drei Musketiere von Harald Keller aus Osnabrück.

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1: Jetzt ist die Zeit, in der viele Vögel aus ihren tropischen Winterquartieren zu uns zurückkehren. Einer der ersten ist der Kiebitz, der gerade noch rechtzeitig seine Eier in die Wiese legen kann, damit der Landwirt mit dem Trecker drüber fährt. Es dürfte jedem von uns klar sein, liebe Zuhörer, dass man es so zu nichts bringt. Nur dem Kiebitz scheint das nicht klar zu sein. Ungelenk kurft er durch die Lüfte, schreit sein idiotisches Piwit, Piwit und guckt anderen Leuten in die Skatkarten. Apropos idiotische Vogelrufe. Um diese Zeit fängt ja auch ein weiterer Ruhestörer aus der gefiederten Welt an, sein kindisches Kuckuck, Kuckuck im Wald herum zu posaunen. Wenn man Pech hat, hört man es bis in die menschlichen Siedlungen hinein. Ob sich dieser Vogel jemals fragt, wen das eigentlich interessiert? Kuckuck, Kuckuck? Sitze ich hier etwa im Studio und sage bloß, Tierfreund, Tierfreund? Natürlich nicht, liebe Zuhörer. Und das Schlimmste ist, wer sind die Alten im Baum sitzen und dummes Zeug erzählen, wachsen die Kinder bei fremden Eltern auf. Eine Schande ist das. Doch kommen wir zu einem erfreulicheren Heimkehrer aus der Vogelwelt. In diesen Tagen werden auch die Schwalben zurückerwartet. Die Schwalbe verwandelt putzige Insekten, die niemanden stören, in schwarz-weißen Kot, in dem man dauernd hineintritt. In der ungepflasterten Welt des Negers, in der die Schwalbe den Winter verbringt, fällt das nicht weiter auf. Bei uns in der Zivilisation geht sowas natürlich nicht. Deshalb werden die Schwalben wohl auch bald ausgerottet sein. Der Luftraum über Deutschland ist sowieso zu eng und da sollten zuerst die weichen, die schon lange genug hier waren. Der Storch hat dieses Problem erkannt und ist bei uns so gut wie verschwunden. Dort, wo früher in Norddeutschland die Störche das Alltagsleben tausender Lurchfamilien überschatteten, tummeln sich heute die Tiefflieger der Luftwaffe am Himmelszelt und die Froschfamilie kann unbehelligt auf die Autobahn zukrabbeln. Des einen Leid ist des anderen Freud, liebe Tierfreunde. Wir wollen deshalb in Ruhe die ersten warmen Frühlingstage genießen. Auf Wiederhören bis zum nächsten Sonnabend, ihr kleiner Tierfreund.

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1: die Lemkes, eine Familienserie in vielen Teilen mit Papa Grappa Lemke.
2: Hallo.
1: Mit Fernet Lemke, das finde ich echt nicht gut. Mit Bianca Lemke.
3: Hab schon, Freund.
1: Und Mutter Lemke.
4: Ach, wie sehen meine Hände wieder aus?
1: Und jetzt viel Spaß mit den Lemkes.
4: Ach, Bianca. Ist das wieder schwül heute? Machst du mir bitte mal das Korsett auf?
3: Aber wieso, Mama? Ich hab schon einen Freund. Und du hast da überhaupt gar kein Korsett an, ey.
4: Ach, deswegen konnte ich vorhin beim Blumengießen die Pflanzen nicht sehen. Alles das.
1: Freuen Sie sich auf die nächste Folge von Familie Lemke. Schon bald in diesem Radio.

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0: So klug, Mann, Sie wollen was von mir.
1: Ja, Chef. Ja, Chef, ich als Leiter der Buchhaltung muss Ihnen leider mitteilen, dass die Zahlungsmoral unserer Kunden auf einem neuen Tiefstand ist momentan. Also zigtausende an außen stehen und alle lassen sich mindestens dreimal mahnen.
0: Hallo, ist ja nichts Neues, Klugmann. Was wollen Sie dagegen unternehmen?
1: Ich habe da, glaube ich, eine kleine
0: Idee. Raus damit, Klugmann. Ich habe ja nicht ewig Zeit.
1: Nein, natürlich, Chef. Also auf alle Preise schlagen wir 5% drauf und gewähren dann denen, die sofort zahlen, 2-3% als Nachlass. Was meinen Sie, was dann gezahlt wird?
0: Schöne Idee, Klugmann. Ja. Machen Sie es halt und ihr seht dann weiter.
1: Natürlich, Chef. Sofort, Chef. Danke, Chef. Ja.
2: Aus der Reihe Große Momente der Weltgeschichte hörten Sie heute, das Konto wird erfunden. Irgendwo im Schwäbischen gegen 11.30 Uhr.

0: Kesa, eine Heldensage aus dem Reiche König Neowulfs.
1: König Neowulf rutscht aufgeregt auf seinem Regierungssitz hin und her. Seit einer Woche schon wartet er auf das Königslied, das ihm der Barde Heinz Rudibert Kunzarix versprochen hat.
2: Wer bleibt denn hier? Der verflixte Pontifex Kunzarix.
3: Kunzarix, eure Erregtheit. Soeben erhielt ich eine Depesche. Sein Pferd steht im Stau auf der Allee 2, kurz vor der Tränke Garbsen Süd.
2: Und was nun? Habe gleich meinen Auftritt vor der Landespöbelkonferenz.
3: Ich habe mir den Text und die Noten aus dem Netz heruntergeladen.
2: Verstehe ich nicht. Wo lebt ihr denn?
3: Im Zukunftsland. Dort gibt es schon das Internet.
2: Internet, papalapap. Sagt mir lieber, wo die Blumen sind.
1: Das Lied ist von Nana Muscuri. Aber wie klingt nun die neu komponierte Hymne des Königs?
3: Ich habe soeben einen Fax von Kunzarix erhalten.
2: Bruder Glasius, trage vor geschwind. Der Text! Wo ist der Text?
3: Kommt, jeden Moment. Folge Obama bis zum Central Park. Yes, we can. The wind of change.
2: Was ist das denn für eine Sprache? Kenn ich nicht.
1: Französisch jedenfalls nicht. Und das Lied stammt bestimmt auch nicht vom Baden aus der Voodoo-Mark.
2: To the magic of the moment of the glory night.
1: Ich bin ein kleiner König. Gebt mir nicht zu wenig, hätte es auch getan. Nun, wir sind gespannt, wie der Graf David McTornister auf den königlichen Hit-Giganten reagieren wird. In der nächsten Folge von...
0: Der

0: die hier viele Spuren auf der Autobahn, ne?
1: Nur das Tempo ist ein bisschen schwul. 65 Meilen, dann ist Schluss.
2: Na ja, ist schön entspanntes Fahren.
1: Super entspannt. Ich hab schon so einen Hals. Der Idiot da mit seinem Pickup hängt jetzt eine halbe Stunde vor uns. Daneben der Buick und auf der anderen Seite ein Beetle.
2: Auf dem Highway ist die Hölle los.
0: Ey, guck mal, wie die Radkappe da von dem Truck öllert, ey. Los, Kalle, überhol die Weißeier mal.
1: Okay,
0: los.
1: Zwischen den beiden durch.
0: Ja.
2: Oh, geschafft, abgedrängt.
0: Los, setz den Truck mit den Öllerkappen, los.
1: Vorbeiziehen und abdrängen.
0: Ja, ist auch von der Straße abgekommen.
2: Jetzt noch den Beetle, dann ist freie Interstate-Bahn.
1: Geschickt ranfahren, so. Der hat gesessen.
0: Alle weg. Freie Fahrt für freie Bürger.
1: Ach du Scheiße. Ich glaube, wir haben keinen Sprit mehr. Die nächste Tanke in 20 Meilen.
0: Und weit und breit kein anderes Auto.
1: Was ist das bloß für ein krankes Land, in dem riesige Straßen gebaut werden, auf denen kein einziges Auto fährt?
2: Falsches System.
0: Volk.

0: Achtung, Achtung! Dies ist eine Durchsage. Hören Sie bitte bis auf Weiteres keine Folge der Firma mehr, denn es sind gefälschte Firmen im Umlauf. Zu erkennen sind sie am fehlenden Wasserzeichen und am insgesamt dunkleren Ton. Achtung! Dies ist minderwertige Ware. Hören Sie nicht zu, denn für gefälschte Firmen gibt es keinen Ersatz. Sollten Sie dennoch in den Besitz einer falschen Firma gelangen, geben Sie diese bitte sofort bei der nächsten Polizeidienststelle ab. Zur Demonstration blenden wir Ihnen jetzt noch einmal eine der in Umlauf gebrachten Falschfirmen ein.
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2: Die Firma.
1: Liebe, Intrigen, Portokosten.
3: Schicksale rund um das Wirtschaftsimperium des Fritz F. Niedmeier.
4: Firma geht weiter. Schon herrscht wieder gute Stimmung im Büro. Fritz F. Niedmeier und Frau Graumann planen schon die nächsten Aktionen. Doch wo treibt sich Firmendrahtherr Teckel Norbert wieder rum?
5: Verdammt nochmal, wo ist aber verdammter Hund wieder geblieben, Frau Graumann? Was machen Sie denn da?
6: Ja, aber Herr Niedmeier, Sie haben doch gesagt, dass ich hier auf Sie warten soll.
5: Frau Graumann, Sie sollten mir doch einen Kaffee machen.
6: Ja, sehr wohl, Herr Direktor, dann mache ich Ihnen jetzt einen Kaffee.
4: Fragen über Fragen. Kaufen Sie sich auch die nächste Folge von Die Firma.

0: Frieda und Anneliese.
1: Zizi Holkers Zindi hat einen neuen Freund. Ich sehe den hier abends immer mit dem Moped herbürsten.
2: Och, was ist denn das für ein?
1: Ein Zündabkombinette C50 Supersport. Meine ich, hätte ich am Geräusch erkannt.
2: Kann es nicht auch eine einfache C50 gewesen sein?
1: Ja, mach auch wohl. Jedenfalls, er ist gebürtig von Stierpe und fährt auf dem Rückweg von der Gummibude immer direkt mal Zizi Olka vor der Tür vorbei.
2: Ach, da haben sie sich kennengelernt.
1: Ja, er hat sie mit dem Moped umgefahren und ab da war es denn eine Herrlichkeit.
2: Wie alt ist denn den Cindy?
1: Ja, 17 mag sie wohl sein.
2: Und er?
1: Ja, er ist zweimal geschieden, hat drei erwachsene Kinder aus der zweiten Ehe.
2: Ach, ja, so Lüttke 60 wird er dann wohl schon auf dem Puckel haben.
1: Moped fahren, sag ich dir. Hält jung. Dautemeyers Fitten, der fuhr doch damals mit weit über 90 noch jeden Donnerstag nach Bremerhaven und holte Fisch für alle.
2: Ja, ich weiß noch, diese fürchterliche Fischvergiftung, die ich dauernd hatte, wenn er sonntags mit Rotbärsche auf dem Gepäckträger von Haus zu Haus fuhr.
1: Aber Cindy und der Nickisch-Paul, die wollen jetzt sogar bauen.
2: Wer ist denn jetzt Nickisch-Paul?
1: Ja, der Moped-Fritze. Der hat noch ein Grundstück mütterlicherseits hinten hier in den Natteschieten.
2: Da muss er mal bald 500-600 Lastzüge Mutterboden auffahren, bevor er da bauen kann.
1: Cindy könnte sich eine gemeinsame Zukunft mit Nickisch-Paul sehr gut vorstellen, sagen sie.
2: Ja, ist ja auch nicht mehr so himmellang, die gemeinsame Zukunft, wenn er schon die 60 voll hat.
1: Ja, da sind so Zizi-Holkas, da sind die gewitzt, ne?
2: Du hättest auch schon 30 Jahre Witwe sein können. Schön doof.

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0: Und jetzt die Lemkes. Eine Familienserie in vielen Teilen mit Papa Grappa Lemke.
1: Hallo.
0: Mit Fernet Lemke. Das finde ich echt nicht gut. Mit Bianca Lemke.
2: Hab schon, Freund.
0: Und Mutter Lemke.
3: Ach, wie sehen meine Hände wieder aus?
0: Und jetzt viel Spaß mit den Lemkes.
1: Mama,
3: ja, mein süßer Schnuckelpapa.
1: Jetzt ist doch bald Erntedankfest am Dun sollen sein.
3: Ja, der Bauer hat die Ernte angefangen und jetzt gedenkt an den Mühen, die so etwas bereitet, Papa. Eine schöne Zeit, vor allem, es ist alles frisch auf dem Tisch.
1: Und wir konnten haben werden, die Konserven machen tun, sind jetzt richtig tun haben können. Billig, Mama, billig, Mama.
3: Ja, mein Lieber, billig. Auf das stimmt. Willst du noch ein Dosenbier, Papa?
0: Freuen Sie sich auf die nächste Folge von Familie Lemke. Schon bald in diesem Radio.

0: Tag.
1: Guten Tag, was kann ich für Sie tun?
0: Ja, ich habe einen Handyvertrag bei Ihnen und ich möchte jetzt gerne wechseln.
1: Ah, in einen anderen Tarif. In welchen denn?
0: Ja, ich habe gehört, es gibt da jetzt einen besonders günstigen für Vieltelefonierer, wenn die also zu Hause sind, eine bestimmte Nummer in einer ganz bestimmten Stadt anrufen und man dann immer zwischen 16 Uhr und 16.15 Uhr da anruft, aber nur wenn Vollmond ist, dann bekommt man...
1: Ja, ich weiß schon, Sie meinen den D2-Schiffe-Versenkt-Tarif, ne?
0: Nein, so hieß er nicht.
1: Ah, war es denn vielleicht der D3 auf E-Plus-Schachmatt-Tarif?
0: Nein, der auch nicht. Der hieß irgendwie anders.
1: Der G7 Prepaid-Kamikaze-Tarif?
0: Nein, aber so ähnlich war das.
1: Ah, jetzt weiß ich, dann weiß ich. Dann war es bestimmt der Z100 Schlag mich tot, ne?
0: Ja, genau, der war's.
1: Ja, der wird auch immer beliebter.
2: Das war aus der Reihe Große Momente der Weltgeschichte. Kein Anschluss unter dieser Nummer.

0: Onkel Ottes Märchenstunde.
1: Also, ich war einmal gewesen ein alter Müllersmann, der sägte eines Abends besoffen in der Kneipe zum König: König, alter Schwede, ich tu eine Tochter haben, die kann Scheiße zu Gold machen, in echt du. Okay, wortete der König an, das probiere ich aus. Und wenn's nicht stimmt, dann hau ich dir die Rübe ab. So setzte also kurz darauf die Müllerstochter vor einer großen Schüssel hochwohlgeborener Exkremente und denkte: Ja, scheiße, was soll ich denn jetzt nur tun? Und als sie sich noch so fragte, da erschien plötzlich ein kleines Männlein mit Schlips und Aktenkoffer und sprach: Hallo, hallo, hallo, hallo, hallo, hallo, hallo, schöne WC-Frau. Ich bin ein kleiner Börsenjuppie. Was schaust du denn so trübtassig in deine prall gefüllte Schüssel, hä? Ach, guter Gnome, ich soll für den König aus Scheiße Gold machen tun. Und dabei kann ich doch noch nicht mal richtig kochen. Ja, schief lachte sich das Juppilein. Lass mich mal nur machen tun. Und ratzifatz, ich glaub's noch gar nicht, telefonierte der kleine Gesell wie ein Bekloppter um sich rum und schon hatte er einen schönen Haufen zusammenspekuliert. Flink kassierte er 30% und verschwindete, wie er gekommen gewesen worden war. So ging es eine ganz lange Zeit sehr gut weiter. Und der König planierte auch schon, die Müllerin zu heiraten, ne? Denn eine Frau, die Reichtümer aus dem Morgenstuhl macht und dazu auch noch dicke Dinger hat, ne? War so ganz nach seinem Geschmacke. Doch eines Tages kommt er dann mit dem Wunsch, die königlichen Güllefässer zu Gold zu machen zu tun, was ja nun auch nicht mal gerade wenig war, ne? Nun gut, kicherte der Juppie-Zwerg, wenn ich dir helfen tu, dann darf ich aber auch mal bei dir anlangen, ne? Außer wenn du bis morgen meinen Namen wissen weißt. Und so springt er laut kichernd in seinen Porsche und sagt: Heute kaufe ich, morgen verkaufe ich und übermorgen mache ich der Königin ein Kind. Ja, als er nun wiederkommt, sprechte er: So, Mädel, jetzt geht's dabei. Oder tust du etwa meinen Namen kennen tun, hä? Und die Müllerin ratete: Heißt du vielleicht Horst Sergio? Nein. Tust du vielleicht Müllemann heißen? Gott bewahre. Rumpelstilzchen? So ein Quatsch. Oder heißt du vielleicht Ratzepimmel? Da tat sich aber einer erschrecken, was? Und er sprechte: Ja, das stimmt, aber woher tust du das denn wissen tun, hä? Na, antwortete sie, weil das doch auf deinem T-Shirt steht. Ach, wie gut, dass niemand weiß, dass ich Ratzepimmel heiß. Ja, diese scheiß Sprüche-T-Shirts, schreite da Ratzepimmel und reißte sich selbst vor Wut das verräterische Hemd in zwei Teile. Tja, so war das wohl damals, ey. Die kluge Müllerstochter übrigens öffnete dann später ihre eigene Spekulierbude und wurde ganz doll reich. Ratzepimmel kaufte irgendwann falsche Aktien und sprang schon sehr jung aus einem sehr hohen Fenster. Der blöde König, ne, der sitzt auch heute noch jeden Morgen fragend vor seiner Kloschüssel und überlegt, wie die Müllerin das damals wohl gemacht haben darf, ne? Jawohl.

0: 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Heute
1: im Botanischen Garten.
2: Was ist das für ein dichtes Buschwerk hier? Und was für merkwürdige Pflanzen.
3: Ja, unsere Degen durchdringen kaum das Dickicht.
4: Eigentlich müsste das Haus von Kardinal Botanisch doch schon längst zu sehen sein.
2: Ja, draußen stand doch auch das Schild Botanischer Garten bei allen.
3: Wenn das mal richtig ist. Doch.
2: Ja. Und eigentlich müsste doch jetzt der Sprecher kommen.
3: Ja, ich weiß auch nicht.
1: Eigentlich müssen die drei Musketierfolgen noch hier zu Ende sein. Das verstehe ich überhaupt nicht.

0: Der kleine Tierfreund.
1: Während der Eskimo die Robbe noch per Hand erschlägt, wie Brigitte Bardot ja schon seinerzeit negativ anmerkte, vergiftet der weiße Mann gleich die ganze Nordsee, um den Seehund zu töten. Worin liegt hier der Sinn, liebe Tierfreunde? Nicht nur in der Fremdenverkehrswerbung und beim Norddeutschen Rundfunk war der possierliche Meeressäuger zu einer positiven Identifikationsfigur geworden. Auch die Fischer hatten den Konkurrenten von einst in ihr Herz geschlossen. Warum auch nicht, wo sie doch nur noch der trägen Fischfrikadelle nachstellen, die der leckermäulige Seehund eh verschmäht. Auch damit hat es ein Ende. Weder die Fischfrikadelle noch ihr Vetter, das wendige Fischstäbchen, können überleben in einer Welt, die jüngst von einer geheimnisvollen Macht überfallen wurde. Die Goldalge aus der Familie der Geißeltiere ist, wie der Name schon sagt, zur Geißel aller Nordseebewohner geworden. Halb Tier, halb Pflanze hat sich das unheimliche Fabelwesen an der ganzen norwegischen Südküste breit gemacht und dringt auch gegen unsere Strände vor. Wer von uns älteren Tierfreunden, die wir die kaiserliche Marine noch gut in Erinnerung haben, hätte je gedacht, dass ein schuppiger Einzeller mal die Seehoheit über die deutsche Bucht gewinnen würde? Jahrelang haben alle Nordsee-Anrainerstaaten kostenlos wichtiges Phosphat und seltene Schwermetalle in die See gepumpt. Heimlich hat die Goldalge damit ihre Kriegsvorbereitung getroffen und setzt nun zum großen Gegenschlag an. Der Seehund war nur der Anfang. Wer weiß, wie lange es noch dauern wird, bis die geißelbewehrten Fanatiker die ganze norddeutsche Tiefebene mit einem grünlichen Pelz überziehen und die Rathäuser erobern werden. Nur gut, dass wir Tierfreunde uns nie für die Alge eingesetzt haben. Sollen doch die Pflanzenfreunde dafür die Verantwortung übernehmen. Bis zum nächsten Mal, ihr kleiner Tierfreund. What is love?

0: Finnstädter Heimatchronik.
1: Moin, Herbastor.
2: War das schön gewesen?
3: Da sind alle erkältet.
2: Und wie ist bei euch?
1: Und du den Mund.
3: Soll wieder schlechter werden.
2: Das sag auch, Mann.
4: Hinter den nassen Wiesen des Grafen, dort, wo sich der obere Bunkenbach mit der Bröcke vermählt, um mit ihr gemeinsam dem Mittellandkanal entgegenzuströmen, liegt die Poggenkuhle. Sie wüsste so manche Geschichte zu erzählen vom heimlichen Treiben der Dorfbewohner, von Harras, dem alten Schäferhund des Bauern Hölzsieger, der angeblich Hals über Kopf nach Amerika ausgewandert ist, oder von den Asbestplatten auf den gräflichen Hühnermastställen, die laut Polizeiprotokoll von Außerirdischen geklaut worden sind. Doch genug davon. Denn in den heißen Sommermonaten ist die Poggenkuhle nur eins. Der Badespaß für Jung und Alt. Kinder tollen durchs Wasser und bringen ihren vierbeinigen Freunden das Schwimmen bei. Kleine Mädchen träufeln Altöl in den Weiher und ergötzen sich an den bunten Ringen auf dem Wasser, die in allen Farben des Regenbogens schillern. In grauer Vorzeit soll einst dort, wo heute die Poggenkuhle liegt, ein Reifendienst gestanden haben. Der Reifenspengler aber, dieser gottlose Mensch, versündigte sich gegen den Sonntag und verkaufte mehr als nur Reisebedarf am Tage des Herrn. Da ward's diesem aber gar zu toll und er ließ den Reifendienst mitsamt dem Spengler zur Hölle fahren. Und noch heute holen die jungen Burschen des Dorfes beim Tauchen alte Autoreifen aus der Poggenkuhle hervor. Eine ständige Mahnung an jene, die gegen das Ladenschlussgesetz verstoßen. Wenn gegen Abend die Jugend den elterlichen Fernseher

rollt dann ein greiser Mitsubishi das Ufer hinab und wirft seinen geschundenen Leib in die mindernden Fluten des Weihers. Welches Bild könnte lieblicher sein am Abend eines heißen Sommertages?

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0: Tür rum. Willst du schon wieder bei der katholischen Kirche in Ungnade fallen?
1: Hä? Nee, diesmal schlage ich was Unverfänglicheres an die Tür.
0: Was denn, Prothesen?
1: Nö.
0: Hast du schon wieder neue Thesen verfasst?
1: Nein, nicht direkt.
0: Ja, was hämmerst du denn dann da rum?
1: Ich muss bis morgen 95 Mal, ich darf nichts an fremde Schlosskirchentüren nageln, an die Schlosskirchentür anschlagen als Strafarbeit, hat der Hausmeister mir befohlen.
2: Das war aus der Reihe Große Momente der Weltgeschichte, was nur wenige wissen. Martin Luther schlägt zum zweiten Mal 95 Thesen an. Schlosskirche zu Wittenberg, November 1517, lange vor der Erfindung des Besinnungsaufsatzes.

0: Die Nebel von Skandalon.
1: Ein Heldenlied aus dem Nordwesten des Reiches. Glogo der Versager. Während im fernen Berolina der glatzköpfige Momper seine grünen Parasiten abgeschüttelt hat, muss der arme rote Schröder noch immer die glibberig-grünen Tentakeln in seinem Leineschloss dulden.
2: Glogo, du elende Niete! Warum hast du in Göttingen nicht die Kriegsmaschinerie und alle grün-weißen Streitkräfte auf die demonstrierenden Leute gehetzt?
3: Aber großer roter Schröder, weisester aller Ministerhäuptmänner im ganzen Reichsbund, die Menschen waren doch gar nicht gewalttätig.
2: Eben, Glogo, du Versager, eben! Gerade wenn du mit unseren wunderbaren Wasserwerfern die wehrlosen Leute von den Gassen gespült hättest. Ach, was wäre das wunderschön gewesen.
3: Aber warum nur, roter Schröder, edelster und durchtriebenster aller roten Häuptlinge des Reichsbundes?
2: Damit wir das grüne Pack losgeworden wären. Genau wie der rote Mompa. Deshalb!
4: Hallo, Schrödi. Hallo, mein Ministerhäuptling. Wie geht's denn?
3: Welches grüne Pack, roter Schröder, erlauchtester aller Ministerpräsident?
2: Presse, Glogo, du Versager, hast du nicht gehört? Die Trittine ist im Anmarsch. Hallo, Trittine. Bei den Grünen in alles klar?
4: Klaro.
1: Warum will der rote Schröder nur die Grünen loswerden? Ein neuerliches Rätsel im Lande der Skandalen.

0: Rochi und Erwin.
1: Sag mal, Erwin, du hast in letzter Zeit etwas zugenommen. Wird zu Hause neuerdings wieder gekocht?
2: Nee, du, ich habe gerade einen Job als Testkäufer für das Bundesfamilienministerium.
1: Oha, Alkoholausschank an Minderjährige bespitzeln.
2: Ja, das habe ich früher gemacht. Das Geile war, man durfte den Alk danach behalten. Ne? Ey, 6 Wochen alles nur verschwommen gesehen. Irre.
1: Und was testet der Jugendliche jetzt?
2: Jetzt die politisch korrekte Bezeichnung für Nahrungsmittel und Speisen.
1: Also Neger statt korrekt andersfarbiger.
2: Seit wann ist Neger ein Nahrungsmittel?
1: Kommt drauf an, wie weit man in den Urwald reinfährt.
2: Hör auf jetzt mit der Bimbo-Hetze. Nee, mein Job ist es zum Beispiel, im Laden einen Negerkuss zu verlangen.
1: Ja und?
2: Ja und? Wenn sie mir einen verkaufen, werden sie angezeigt. Wegen Lebensmittelrassismus.
1: Und du schämst dich nicht, du Denunziant? Das sind ja Stasi-Methoden, schlimmer als in der DDR.
2: Ja normal, ey. Wir gehören doch zur DDR seit 1990.
1: Ja, das stimmt.
2: So, und wenn mir jetzt einer einen Zigeunerschnitzel verkauft, ne? Dann hetze ich ihm den Zentralrat der Gypsy Kings auf den Pelz.
1: Und wie sieht's aus mit Pflaumenkuchen?
2: Wie sieht's aus mit Pflaumenkuchen?
1: Das ist doch auch diskriminierend.
2: Gegenüber wem jetzt? Haben die Pflaumen jetzt auch schon einen Zentralrat?
1: Ja, der heißt Gleichstellungsbeauftragte.
2: Verstehe ich alles nicht. Jedenfalls, hier, Kinderteller ist auch so eine Schweinenummer, ne? Da werden haufenweise Heranwachsende verwurstet. Klingt wie Dönerteller, bloß Kinder statt Döner, ne?
1: Bald ist ja auch wieder die Zeit für Spargel mit Soße Hollandaise. Ist das dann auch verboten?
2: Wieso? Holländersoße darf man doch noch sagen. Ist doch politisch korrekt. Bloß nicht Käsekopfsoße oder Tulpenwemsertunke.
1: Oder Molukkenmompe.
2: Schluss jetzt! Schluss! Oder ich verliere meinen Job!

0: Eigentlich albern, dass ich frage, aber von euch hat nicht zufällig einer gestern Abend die Arte-Doku über venezianische Glasbläserei auf Video aufgenommen?
1: Ich wusste gar nicht, dass du dich für italienische Pornos interessierst, mein Schatz.
2: Sind die sehr vor allem stolze Pornos, Holgi?
3: Ruski Pornos sind schärfste von Welt, eventuell mit Schäferhund.
0: Ich interessiere mich überhaupt nicht für Pornos.
1: Für wen willst du denn das Video?
0: Für Mutter? In der Tat, Mutter hat zufällig eine beachtliche Sammlung Murano-Glas und...
1: Wo steckt man sich das denn rein?
0: Nirgends, du Kretin!
2: Was will die Alte denn dann mit dem Zeug?
0: Stellt euch mal bitte vor, andere Menschen haben sogenannte kulturelle Interessen. Das heißt, sie können sich für Sachen begeistern, obwohl man sie in keine Körperöffnung reinstecken kann.
3: Mercedes?
0: Ja, oder Malerei, Literatur oder wie in diesem Fall eben venezianische Glasbläserei.
2: Sagst du nochmal, wie das geht, Holgi? Ich hab vorhin nicht aufgepasst. Wie hält man das Glas denn dabei?

0: ferma.
1: Liebe, Intrigen, Portokosten.
2: Schicksale rund um das Wirtschaftsimperium des Fritz F. Niedmeier.
3: Lalala.
4: Schrare,
3: ja?
4: Stellen Sie doch mal fest, wie viele Zuhörer wir jetzt im Augenblick haben.
3: Augenblick, Chef?
4: Ja?
3: Laut meinem Einschaltquotenthermometer hören uns... Moment.
4: Ja?
3: Genau 28.572.333 Menschen.
4: 28.572.333
3: ja.
4: Menschen? Ausgezeichnet, Schrare. Dann fahren wir jetzt den Niedmark-Spot ab.
3: Alles klar, Chef.
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4: Schrare,
3: ja?
4: Vielleicht sollten wir noch erwähnen, dass der offizielle Umtauschkurs 1 zu 100 beträgt.
3: Das heißt, für eine D-Mark gibt's 100 Niedmark bar auf die Hand, stimmt's?
4: Stimmt, ganz genau, Schrare. Wunderbar. Ja.
1: Während ganz Niedersachsen der Einführung der Niedmark entgegenfiebert, versucht die niedersächsische Kripo, Abteilung Wirtschaftsdelikte, die Niedmark zu verhindern.
6: Kommissar Liebold? Jetzt machen die sogar schon Radiowerbung für ihre Niedmark.
4: Na und? Dadurch wird's ja auch nicht legaler. Geben Sie mir mal die Akte von diesem Niedmeier rüber, Busse.
6: Moment, Kommissar. Die Akte liegt ganz unten in meinem Stapel. Ich muss sie mal eben nur rausziehen. Hab's gleich.
4: Aha. Ich ahnte doch, dass Niedmeier vorbestraft ist. Laut Akte produzierte seine Firma vor einigen Jahren eine teuflische Kopfschmerztablette.
1: Die, und das war das Teuflische an dieser Kopfschmerztablette, Kopfschmerz verursachte, statt ihn zu bekämpfen. Ein echter Verkaufsrenner. Denn wer krank feiern wollte, brauchte von nun an dem Arzt nichts mehr vorzumachen. Man pfiff sich einfach eine Tablette ein und ließ sich dann ganz regulär wegen Kopfschmerzen krankschreiben.
4: Da die Wirtschaft wegen der vielen Krankmeldungen hochgradig geschädigt wurde, haben wir Niedmeiers Tablette kurzerhand beschlagnahmt. Genauso wie wir heute seine Niedmark aus dem Verkehr ziehen werden, was?
6: Wie gehen Sie dabei vor, Herr Kommissar?
4: Na, ganz einfach. Wir tauchen inkognito im Waterloo-Biergarten auf und lassen dann die Firma hochgehen. Packen Sie genügend Handschellen ein, Busse.
6: Herr Kommissar, aber ich habe doch gerade heute Abend frei. Ich wollte mit meiner Verlobten...
4: Ach was, Ihre Verlobte. Sie machen heute Abend Überstunden. Wir treffen uns an der Theke im Biergarten. Bis später, Busse.
1: Während sich Busse jetzt am liebsten eine von Niedmeiers Kopfschmerztabletten einverleiben würde, wird die Stimmung in der Firma immer besser. Kein Wunder.
3: Chef, laut Einschaltquotenthermometer haben wir jetzt über 40 Millionen Hörer.
4: Über 40 Millionen?
3: Ja.
4: Na, dann fahren Sie den Werbespot gleich nochmal ab. Beeilung, Schrare, Beeilung.
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0: bei Frieda und Anneliese.
1: So einen warmen Januar haben wir doch seit Juli nicht mehr gehabt.
2: Ja, und sagen, der Februar würde mehr wie der August im letzten Jahr.
1: Die Monate gehen alle durcheinander. Der Dezember war schon wieder April.
2: Und in April, das habe ich ja beobachtet, da wird's heiß wie in August.
1: Das Jahr spielt verrückt.
2: Das Klimakterium wird immer schlimmer. Denn Hitzewellen, denn Orkane.
1: Bei Sickendix ist die Biogasanlage weggeflogen.
2: Haben Sie sie wiedergefunden?
1: Ach, die sehen doch alle gleich aus. Die finden sie nicht wieder.
2: Ich freue mich schon auf den März, dann werden die Tage länger.
1: Ich bin da schon längst mit durch, seit bald 50 Jahren.
2: Der Februar hat dieses Jahr sogar einen Tag mehr.
1: Aber wenn schlechtes Wetter ist, hat man da nichts von.
2: Bloß die Konjunktur, die kommt da gut bei weg. Die Leute können einen Tag mehr einkaufen, ja?
1: Ich weiß noch, im Mai letztes Jahr war man dauernd nass.
2: Muss ja dies Jahr nicht unbedingt der Fall sein.
1: Kann aber... Was sagen Sie denn in Abrat?
2: Die wissen ja noch nicht mal, was morgen für ein Wetter ist, die Dösköppe.
1: Ja, seitdem Kachelmann das nicht mehr macht, kannst du da nichts mehr drauf geben.
2: Hoffentlich wird's denn in Juni wenigstens schön. Da kriegen wir Besuch aus Herne und ich will die nicht in Haus haben.
1: Machst du schön Würstchen in den Garten und miegen können sie hintere Büsche. Bleiben die Zimmern schön sauber.
2: Der Sommer soll aber noch wärmer werden als der Januar.
1: Aber so einen warmen Januar haben wir seit Juli nicht mehr gehabt.
2: Das stimmt.

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0: Und jetzt die Lemkes, eine Familienserie in vielen Teilen mit Papa Grappa Lemke, mit Fernet Lemke, mit Bianca Lemke und Mutter Lemke. Und jetzt viel Spaß mit den Lemkes.
1: Sag mal, Grappa.
2: Für dich immer noch Papa Grappa, Fernet, klar?
1: Sag mal, Papa Grappa, hast du eigentlich auch immer so mitdemonstriert, Anfang der 70er Jahre?
3: Ach was, da war Papa doch bestimmt schon 50 Jahre alt.
2: Aua. Ja, sicher habe ich da mitdemonstriert.
1: Ja, wogegen denn so, hä?
2: Oh ja, was da eben so war, ne? Vor allem für die absolute Freiheit, dass man sich nichts gefallen tun lassen darf und dass kein Mensch auf der Welt einem vorschreiben tun darf, was man tun oder lassen tun soll, ne?
3: Und wie lange hast du das gemacht, Papa?
2: Naja, bis ich eure Mutter kennengelernt habe. Die hat mir das dann verboten.

0: große Momente der Weltgeschichte.
1: Also kommen wir nochmal zurück zur Grundfrage, ne? Ob unser bisheriger Wortgebrauch auch echt ausreichend ist. Das heißt, wir gehen einfach nochmal von der Spielsituation A aus. Cori, liest du nochmal vor?
2: Also, ne, du kommst nach Hause, schließt gerade die Tür auf, da hörst du dann das Telefon klingeln. Dann willst du schnell hinrennen, bleibst aber mit dem Schlüsselbund hängen, ne? Wodurch dir das Tablett mit den 50 Eiern runterfällt. Genau wie auch die 3 Dosen rote Farbe, worauf du dann ausrutscht und dir noch tierisch wehtust, ne? Also, was sagst du in dieser Situation?
3: Wir werden das dann mal mit so echt nicht voll die super Situation jetzt gerade.
1: Also
3: so
1: erstmal schon gar nicht schlecht, ne? Und auch recht progressiv, Matthias, aber es könnte ruhig noch etwas härter sein, finde ich, so wie, oh, echt ziemlich unangenehm, ey.
2: Also ich finde, man könnte in dieser Situation auch ruhig mal ein Wortkonstrukt bilden, so aus dem Bereich der religiösen Verfluchung und dem Fäkalen, also wie zum Beispiel verdammte Scheiße oder sowas.
3: Also das finde ich jetzt einen echt verdammt mutigen Vorschlag von dir, Cori. Ne?
1: So, das sollten wir, ich finde, da sollten wir echt nochmal drüber diskutieren.
3: Ja, finde ich auch. Ne?
4: Aus der Reihe Große Momente der Weltgeschichte hörten Sie heute die Erfindung des Fäkalworts. Schimpfwörter-Workshop, Universität Göttingen, lange vor Schimanski.

0: Hallo, lieber Heimwerker. Viele von uns, besonders die Junggesellen, fragen sich, was soll man eigentlich mit den vielen Frauen machen, die überall rumliegen? Oder wie der Dichter sagt, nach dem Klimakterium dreh die Frau doch andersrum. Schwuppdiwupp, eine Glasklappe drüber. Fertig ist der Couchtisch. Dicke Frauen zum Beispiel kann man draußen mit den Hüsen einbetonieren und als sprechende Werbefläche.
1: Prima Marmelade. Prima
0: Marmelade. Junge Frauen eignen sich sehr gut als Rauchverzehrer beim Skatabend. 6 bis 7 Hassi-Raucherinnen reinigen ca. 50 Kubikmeter Zigarrenqualm. Ja. Frauen sind übrigens die einzigen Luftfilter, die auch Schnittchen machen können. Ich weiß nicht, was ich mit einer Frau soll im Haushalt, höre ich oft Männer sagen. Aber denken Sie dabei auch an Ihren Bullterrier, der ja auch irgendwo sein Heuteverhalten trainieren muss.
2: Jetzt reiz mir aber, du widerliches Schobi-Schwein. Jetzt kannst du dir mal überlegen, was man mit gebrauchten Heimwerkern macht. Nü, hü,
0: ha, ha, ha, ha, ha, ha, ha, Harion.
2: Lutsch meine Metabos, Sacker.
0: Nicht die Hochbruchpreffe.
2: Oder wie der Dichter sagt, ein guter Boden für die Pizza. Die Frau von heute nimmt Arthur Schnitzer.

0: streiten für Freiheit und Gerechtigkeit. Die drei Musketiere. Heute
1: die glorreichen Sieben.
2: Hey Magd, weiß sie wohl, wo wohl die drei glorreichen Musketiere wohl sind wohl?
3: Die glorreichen sind in der Küche, mein Herr.
2: Um des Königs willen, was machen die drei glorreichen Musketiere wohl in der Küche wohl?
3: Die glorreichen Sieben.
2: Oha.
1: Das war eine weitere Folge der drei Musketiere mit dem Titel Sieben sind vier zu viel, eingesandt von Thorsten Müllmann aus Westerstede-Hüllstede.

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1: 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Heute Biologie.
2: Die Natur, dies unzuverlässige Weibsbild, trieb auch in diesem Jahr wieder ihren Schabernack mit uns Mitteleuropäern. Hatten wir uns nach den Erfahrungen des vergangenen Sommers mit dem kompletten Kriegsgerät gegen die Mückenplage eingedeckt, so kniff in diesem Jahr der Gegner auf breiterer Front. Einsam steht die Giftgasampulle auf dem Fensterbrett, die elektrische Mückenfalle glimmt lilan vor sich hin, ohne dass der heitere Geruch nach verbranntem Chitin die Luft durchströmte. Des Nachts verfingen sich die Füße des Mannes beim Ritt über die Gattin völlig sinnlos im Mückennetz am Sündenpfuhl. Selbst die Tapete sehnte sich schon nach den Blutflecken getöteter Kerbtiere, ja es fehlte uns in diesem Sommer das typische Sirren, wenn die Blutjäger durch die Nacht fliegen. Löst dieses Geräusch doch den wunderbaren Tötungstrieb in uns aus. Mit tiefer Inbrunst zerschmetterten wir einst das widerliche Insekt an der Wand, freuten uns über die geschändelte Raufaser, ja vergaßen sogar für einen Moment, dass es das eigene Blut war, welches an der Wand herunterlief. Doch in diesem Jahr standen wir allein mit unserer Mordlust, keine Mücke weit und breit, die sich um die Ecke bringen ließe. Wer trotzdem den Sommer nicht komplett tötungsfrei verstreichen lassen möchte, auch für den besteht noch Hoffnung. Noch schleimen die Nacktschnecken übers Pflaster. Sie bieten im Gegensatz zu den Mücken vor allem uns Senioren ein ruhiges Ziel, das sich bequem mit dem Badeschlappen zermanschen lässt. Bis zum nächsten Mal, ihr kleiner Tierfreund.

Ei, hörst du mal, es gibt schon wunderschöne Tänze, gell? Samba, Boogie Woogie oder ganz neu die Lumumba, gell? Da kribbelt's eine schon in die Beine. Schade nur, wenn man das Tanzen nicht beherrscht und ohne Partner in der echten Diskothek sitze und zuschauen muss. Ich bekomme zum Beispiel immer wieder Zuschriften, in denen ich schüchtern gefragt werde, kann man mit einem Partner überhaupt zusammenleben, der nicht tanzen kann? Nun, liebe Hörer, tanzen können ist nicht das Wichtigste. Man muss sich vor allen Dingen gut verstehen und über alles miteinander reden können. Bitte vergessen Sie niemals, Nicht-Tänzer schmusen alle gern. Sie können durchaus sehr tüchtig im Beruf sein und mitunter finden sich ohne ihn auch gute Liebhaber und treue Ehepartner. Damit aber der tanzbegeisterte Partner nicht in Nachbars Garten schielen muss, möchte ich Ihnen an dieser Stelle den Vorschlag einer Hörerin verlesen. Frau Ursula schreibt, ich komme aus einer tanzbegeisterten Familie und habe einen Mann, der diese Leidenschaft nicht kennt. Mein Jammern hört an dem Tag auf, als ich beschloss, einen Jazztanzkurs zu besuchen. Einen Kurs für Hausfrauen hier bei uns in Oberursel, der morgens stattfindet, sodass trotz Kurs das Mittagessen für Mann und Kinder rechtzeitig auf dem Tisch steht. Für mich ist diese Morge mein heilige Morge. Recht so, Ulla, recht so. Und jetzt zum Schluss habe ich noch ein persönliches Bekenntnis an alle meine Hörer. Durch besondere Umstände habe ich in meiner Jugend keinen Zugang zum Tanzen gefunden. Und als ich dann meine tanzbegeisterte Frau kennenlernte, habe ich ihr zuliebe zwei Tanzkurse besucht, leider ohne Erfolg. Sie hat mich trotzdem geheiratet. Und dafür ging ich mit ihr öfters zur Veranstaltung meine Verbindung und habe meine Bundesbrüder gebeten, meine Frau mal tüchtig herumzuwibbeln. Das haben sie auch alle gerne für mich getan. So kamen wir durch inzwischen 12 Jahre Ehe. Und in der Rückschau würden wir lächeln, meine Frau und ich, wenn wir uns nur deswegen nicht geheiratet hätten, weil unsere Tanzbeine nicht zusammengepasst haben. Wichtig ist, dass es die VHS und gute Freunde gibt, die einem die Frau auch mal abnehmen können, gell?

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0: Hier, guck mal, Richard, sowas Doofes. Ich habe mir eine viel zu kleine Unterhose gekauft. Ist ja nur ein Strich am Po. Hör mal, ist das nicht ärgerlich?
1: Moment mal. Lass das mal an, lass das mal an. Guck mal her.
0: Aber Richard, sofort. So kenne ich dich ja gar nicht mehr. Vorsicht, meine Haare.
2: Aus der Reihe große Momente der Weltgeschichte hörten Sie heute: Durch einen Zufall wird in einem deutschen Schlafzimmer der Tanga entdeckt und hält schon bald seinen Siegeszug durch die Schlafzimmer. Deutschland im Mai 1965.

Ginny, komm, come on. Steh auf, bitte. Du wirst ganz nass. Schon spät, komm. Wir müssen weg hier, raus aus dem Wald, verstehst du nicht? Wo ist dein Schuh? Du hast ihn verloren, als ich dir den Weg zeigen musste. Wer hat verloren? Du dich? Ich mich? Oder?

Es ist kalt, wir müssen weg hier, komm. Dein Lippenstift ist verwischt. Du hast ihn gekauft und ich habe es gesehen. Zu viel Rot auf deinen Lippen und du hast gesagt, mach mich nicht an. Aber du warst durchschaut. Augen sagen mehr als Worte. Du brauchst mich doch, hm? Alle wissen, dass wir zusammen sind ab heute. Jetzt höre ich sie. Sie kommen. Sie kommen, dich zu holen. Sie werden dich nicht finden. Niemand wird

0: Newsflash!
1: In den letzten Monaten ist die Zahl der vermissten Personen dramatisch angestiegen. Die jüngste Veröffentlichung der lokalen Polizeibehörde berichtet von einem weiteren tragischen Fall. Es handelt sich um ein 19-jähriges Mädchen, das zuletzt vor 14 Tagen gesehen wurde. Die Polizei schließt die Möglichkeit nicht aus, dass es sich hier um ein Verbrechen handelt.

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1: Ja, meine lieben Zuhörer, das literarische Quartett, unser intellektueller Wanderzirkus, er findet heute einmal ohne Helmut Karasek statt. Auch sonst ist niemand hier im Studio, sondern nur ich. Der Mittelstreifen, so lautet der neue Roman von Günther Kratz mich mal am Rücken, der soeben in der Edition Surbier erschienen ist. In diesem Roman untersucht der Autor die Keimzelle des menschlichen Wesens, eben jenen Mittelstreifen auf bundesdeutschen Autobahnen. Fundsachen. Fundsachen, so sind die einzelnen Kapitel des Romans überschrieben. Und das zu Recht, denn erstaunlich ist es schon, was der junge Mann auf seinen monatelangen Wanderungen auf den Autobahnmittelstreifen alles gefunden hat. A6, A7, A52, überall Wohlstandsrelikte aus besseren Zeiten, möchte man sagen, zum Beispiel mit Zitronenlimonade gefüllte Präservative, die haben ihn wohl am meisten fasziniert, wobei sich der intellektuell bewanderte Literaturkritiker natürlich fragen tut, wie er das wohl herausgefunden haben mag. An anderer Stelle des Romans als auch auf der Autobahn findet der geneigte Leser den Grabstein eines in den 50er Jahren verstorbenen und vermissten Jesuitenpaters, der wohl zu spät zu seiner Predigt in der Autobahnkirche aufgebrochen war, deshalb die Abkürzung direkt über die Autobahn nahm und dann elendig an Hunger und Durst zugrunde gegangen sein muss. Grausam, wie das Leben eben manchmal so spielt, vor allem wenn man bedenkt, dass der Pater 2 Kilometer weiter viel besser die ewige Ruhe gefunden hätte, denn dort befindet sich bereits ein riesiges Autobahnkreuz. Ja, die linke Spur ist längst nicht so überholt, wie das manche gerne sehen. Gut besucht bringt sie die Menschen immer ein wenig näher, bis auf wenige Zentimeter, und das ist bei Tempo 180. Alle Achtung an den Autor für diese überaus überraschenden Erkenntnisse. Und trotz aller gut gemeinten literarischen Ansätze rate ich Ihnen, kaufen Sie dieses Buch nicht. Kaufen Sie es bitte nicht. Wenn Sie Ihren Gehirnzellen den Schimmelpilz der Oberflächlichkeit ersparen wollen, tun Sie mir selber den Gefallen. Kaufen Sie es bitte, bitte kaufen Sie es nicht. Ich könnte es selber nicht ertragen, wenn...

0: Helmut Kohl ist heute Nacht zurückgetreten. Das kam für viele überraschend. Nicht zuletzt für Helmut Kohl. Ja, Scherz beiseite. Bei mir im Frühstücksradio-Korrespondentenstudio Bonn sitzt der bekannte Deutschland-Experte Jan Hannemann. Jan Hannemann, Sie gelten als Deutschland-Experte und ausgewiesener Kenner der Politszene in Bonn. Kam der Rücktritt heute Nacht für Sie überraschend oder anders gefragt, gibt es etwas Neues, Jan Hannemann?
1: Nein, Pavian Meyer zu Brochterbeck, es gibt nichts Neues.
0: Vielen Dank, Jan Hannemann, für diesen ersten spontanen Eindruck aus der Bundeshauptstadt. Helmut Kohl galt ja in der Politik als der große Zauderer, als ein Mann, dem schnelle Entscheidungen nie leicht gefallen sind. Umso mehr verwundert der plötzliche Rücktritt des Bundeskanzlers. Jan Hannemann in Bonn, wo vermuten Sie die Gründe?
1: Nein, Pavian Meyer zu Brochterbeck, es gibt nichts Neues.
0: Ja, verdammt, hat ihr das Interview geschnitten. Nun, Jan Hannemann in Bonn, vielleicht eine persönliche Einschätzung von Ihnen zum Vorfall in der Regierung. Wie bewerten Sie das plötzliche Ausscheiden Helmut Kohls aus der Regierungsverantwortung?
1: Tja, nun, Pavian Meyer zu Brochterbeck.
0: Ja, Jan Hannemann?
1: Nun, Pavian Meyer zu Brochterbeck.
0: Ja, gib Gummi, Jan Hannemann. Verdammt nochmal, lass dich doch nicht jeden O-Ton aus der Nase ziehen.
1: Nun, Pavian Meyer zu Brochterbeck.
0: Was ist? Gibt es etwas Neues, Jan Hannemann, in Bonn? Steht der Nachfolger schon fest? Versagt die SPD? Stürzt die ganze Regierung? Verdammte Inzucht! Gibt es irgendetwas Neues, Jan Hannemann?
1: Nein, Pavian Meyer zu Brochterbeck, es gibt nichts Neues und damit zurück nach Isernhagen.
0: So viel aus Bonn. Ich denke, wir sind bedient und damit gebe auch ich zurück an das Frühstücksradio-Sendestudio.

0: liebe Kinder, ist die Pony-Novela-lose Zeit wieder vorbei. Wir dürfen uns auf eine neue Folge rund um die kleinen Racker Dicky, Dalli und Ethelbert freuen. Mit dabei sind natürlich auch wieder ganz, ganz viele lustige Ponys. Doch einen Wermutstropfen habe ich auch für euch. Die vielen Zuschauer, die sich auf die Folge Kolonnenbumsen auf Innenhof schon so riesig gefreut hatten, die muss ich leider enttäuschen. Sie wird zu einem späteren Zeitpunkt ausgestrahlt. Heute zeigen wir stattdessen Frühling auf Innenhof.
1: Ja, ja, ja, die pissigen Ponys find ich wunderbar. Ja, ja, ja, Ponys sind scheißen klein und kacken überall hin. Trotzdem lieb ich sie so doll. Die doofen kleinen Mistviecher. Pony, Pony, das sing ich alle Zeit. Pony, Pony, das werd ich niemals leid. Und bin ich auch bedröhnt und völlig zu. Mein Pony, ja, mein Pony, das kommt im Nu.
2: Dicke, Dicke. Du musst sofort kommen.
3: Was ist denn, liebe Oma? Du bist ja so aufgeregt.
2: Dicky, schau doch nur, der Frühling ist ausgebrochen.
3: Ach, Herr Jemini, ausgerechnet Frühling, der sollte doch heute zum Pferdeschlachter gehen.
2: Als ob es geahnt hätte, der alte Wallach, dass ihm heute der Kopf abgerissen wird.
3: So ein Pony ist ganz schön schlau, nicht wahr, Oma?
2: Was stehst du hier denn noch so rum, dummes Gör? Schau, dass du den Frühling wieder einfängst.
3: Tralala, hallo. Ich fange mir heute den Frühling ein. Trulala, fideralala. Und dann schneidet man ihm den Kopf ab. Juchai, sassa.
2: Wird's denn bald, Dicky? Und sag Ethelbert und Dalli auch Bescheid.
3: Klar, mach ich. Du stinkende alte Schabracke.
2: Haha, pass auf, gleich komm ich dir, du Frechdachs.
3: Fang mich doch, du altes Loch. Fang mich doch.
1: Lalalalalalala, Pony, Pony, Pony, juhu. Wenn ich mein Pony hab, dann bin ich schweinegut drauf. Prima, prima, Pony, Pony, Pimpel, Pampel, obsasa. Mein bester Freund, ja, das bist du, Pimpel, Pampel. Und wenn ich mein Pony ruf, dann kommt es im Nu.
0: Und noch ehe wir recht begriffen haben, was geschah, sind sie auch schon wieder fort. Dicky, Dalli, Ethelbert, Oma und die vielen, vielen Ponys. Schade. Doch keine Bange, liebe Kleinpferd-Serie-Fans, schon bald gibt es eine neue Folge aus der Welt der lustigen Ponys. Und die heißt Flatrate-Saufen auf Innenhof. Bis dann, liebe Kinder.

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1: Die Firma.
0: Liebe, Intrigen, Portokosten.
1: Schicksale rund um das Wirtschaftsimperium des Fritz F. Niedmeier.
0: Genau in dem Augenblick, in dem die Geheimagentin Larsen mit dem geheimen Knäckebrotrezept die geheime Zentrale des geheimen dänischen Geheimdienstes betreten will, erkennt Norbert in ihr die Langhaar-Dackeldame, in die er sich so unsterblich verliebt hat. Er verliert völlig die Kontrolle über sich, Suzette hingegen behält zwar sich selbst unter Kontrolle, nicht aber den Wagen, in dem sie gerade begleitet von ihrem Ehemann Fritz F. Niedmeier ihre ersten Fahrversuche unternimmt.
2: Mensch, Suzette, pass auf, du überfährst ja die Frau mit ihrem Köter.
3: Oh, keine Angst, Sherry, dir passiert schon nichts.
2: Na also, was hab ich gesagt?
3: Wieso, ist dir etwas passiert?
2: Na, mir nicht.
3: Na bitte, hab ich dir doch versprochen. Komm, Sherry, gib mir einen Kuss. Oh,
2: nein, jetzt nicht. Sag mir lieber, wo diese Frau und der Hund geblieben sind.
3: Och, die hab ich gerade unter die Auto verschwinden sehen. Eigentlich müssten die noch da unten stecken.
0: Und tatsächlich, da stecken sie. Und sie sehen arg mitgenommen aus.
2: Suzette, sieh dir das an. Du bist ihr über den Mund gefahren.
3: Über den Mund gefahren? Oh, ich glaube eher, ich bin ja über den Hund gefahren.
2: Auch das noch. Zeig mal her. Mein Gott, das ist ja Norbert. Norbertchen.
3: Norbert, ist dir was passiert? Oh, Norbert, Norbert.
0: Aber Norbert antwortet nicht. Er hechelt langsam und gequält. Und seine Lunge rasselt.
3: Oh, Samba. Ich würde sagen, das ist Samba.
2: Na prima. Und was sollen wir jetzt machen? Norbert vielleicht eine südamerikanische Folklore-Gruppe verkaufen?

0: mein armes Norbertchen.
1: Aber wenn das Norbert ist, wer ist dann eigentlich diese Frau hier?
2: Schnell durchsucht Suzette die immer noch bewusstlose Geheimagentin und findet sowohl ihren geheimen Geheimagentin-Dienstausweis als auch das Geheimrezept für Niedmeyers bruchfestes Knäckebrot.
0: Mein geheimes Knäckebrotrezept. Und sie ist vom geheimen dänischen Geheimdienst. Sie muss es gestohlen haben.
1: Und Norbert hat sie verfolgt, damit es nicht in die verkehrten Hände gelangen konnte.
0: Unser Norbertchen, der jute alte Norbertchen. Was? Wie oft habe ich auf ihn geschimpft? Vor allem, wenn er wieder mal ein Häufchen auf meine Herrenmagazine gemacht hat. Und dabei ist er ein richtiger Held.
1: Ja, du hast recht, ein richtiger, lebendiger Held.
2: Ja, ist Norbert wirklich ein Held? Und ist er wirklich noch lebendig? Wird er diesen bösen Unfall überleben? Gut, das Knäckebrotrezept ist gerettet, aber wird auch Norbert noch zu retten sein? Wäre das sonst nicht ein viel größerer Verlust für die Firma als dieses lächerliche Rezept? Wenn Sie wissen wollen, was der Tierarzt dazu meint, verpassen Sie nicht die nächste Folge von Die Firma.

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1: Dieter und Heinz und alle sind heute auf Versammlung bei Gößling-Thiemeyer. Es geht gegen die Y-Trasse.
2: Was denn für eine Y-Tasse?
1: Trasse, du Döskopf.
2: Terrasse? Wer will die denn nicht?
1: Y-Terrasse! Oh Mensch, jetzt sag ich das auch schon selbst. Du machst mich ganz verrückt. Trasse! Trasse!
2: Was ist das, eine Trasse?
1: Eine Bahnstrecke. Die soll hier doch mitten durch Plattengülle gelegt werden, wie so ein Y.
2: Reinhard konnte als Kind alle meine Entchen spielen auf dem Y. Mm.
1: Kein Wunder, dass sie ausgerechnet bei uns eine Bahnstrecke legen wollen. Bei so viel Doofköppe im Dorf, da könnte es ja machen, ne?
2: Ist doch schön, wenn man an der Bahn angeschlossen wird.
1: Dich sollten sie lieber an Gehirnschrittmacher anschließen. Das wäre mein Fortschritt hier.
2: XY-Trasse ungelöst, das habe ich immer gern geguckt. Aber da ging es auch nicht um Eisenbahn, sondern mehr um so weggelaufene Jugoslawen, die sie wieder zurückpacken wollten.
1: Frieda, wenn die Trasse hierher kommt, sagt Dieter, dann fahren täglich 500 Güterzüge durch Plattengülle.
2: Wie schön, da fallen womöglich mal Dosenwürstchen drunter.
1: Also mit dir kann man einfach keinen vernünftigen Protest aufziehen. Du siehst ja alles nur positiv, widerlich.
2: Nee, nicht alles. Diese ganzen Proteste ewig gegen alles, die finde ich negativ.

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0: Gedanken zur Zeit. Es spricht Akademiker AD Cassovat von Sondermühlen.
1: Wie spät ist es? Fragte mich heute ein Passant an der Bushaltestelle. Was sollte ich ihm antworten, liebe Freunde? Wie konnte ich diesem Mitmenschen beistehen? Ich hatte doch keine Uhr. Wie traurig ist es doch oft, dem anderen nicht helfen zu können. Leben Sie wohl bis zum nächsten Mal.

0: Momente der Weltgeschichte.
1: Platz. Platz, du Mistvieh. Na, wirst du wohl endlich Platz machen?
2: Aus der Reihe Große Momente der Weltgeschichte hörten Sie heute die historische Wahrheit über Siegfried, den Drachentöter. Erstes leider nie veröffentlichtes Kapitel der Nibelung.

0: Der schönste Tag in deinem Leben, Kurt.
1: Gut. Was? Hat Brettermeier Pommes mit Stacheldraht gefressen?
0: Ach was, Kurt, heute ist deine Hochzeit.
1: Dammte Curry-Scheiße. Das war mir ja quasi entfallen. Los, Hose runter, Schatz.
0: Kleiner Korrekturvorschlag, Herr Bräutigam. Du heiratest nicht mich, sondern jenes holde Wesen hier, das ich die Ehre habe, zum Altar zu führen.
1: Wen? Das brammige Geschoss? Mhm. Bist du Malle? Kann ich ja besser Hella von Sinn wieder ausbuddeln.
0: Die ist doch noch gar nicht tot, Kurt.
1: Sieh an, wieder was gelernt.
0: Ja.
1: Hör mal, gehören die Fliegen auch dazu, Ferkelwänzer?
0: Nein, die gibt's extra.
1: Aha. Und warum ist die ganze Fresse mit Raufaser tapeziert? Von den Rochen?
0: Schätze, es handelt sich hier nur um ganz gewöhnliche Hundekopfakne, Kurt, nicht?
1: Hundekopfakne? Mhm. Was ist hier überhaupt los? Wird hier Frankenstein 5 gedreht, oder was?
0: Nein, Kurt, aber nun tu doch nicht so. Dies ist deine Hochzeit und die Braut hattest du selber besorgt. Es handelt sich doch um die staatlich geprüfte Hundekopffegerin Chrissa, die du angeblich ja beinahe sogar genagelt hättest, nicht?
1: Ach du Scheiße. Der grindige Satan vom Tierarzt.
0: Richtig, Kurt, ja. Die Sprechstundenhilfe aus der Abdeckerpraxis, ne? Und du hast Fräulein Chrissa ein Eheversprechen gemacht.
1: Presse! So viel Brennstoff habe ich doch lange nicht mehr zu so einem Apparat gejagt. Ist mir schlecht. Man sieht die Scheiße aus. Also. Woher hat sie das? Hat der Tommy hier letztens die Stadt bombardiert?
0: Nicht, dass ich wüsste, Kurt. Aber es gibt doch auch eine innere Schönheit, nicht?
1: Bist du blöd? Aber soll ich den Priester abends vor den Nageln auf links ziehen oder was, du Schlaumeier?
0: Die Zeremonie geht los, Kurt. Komm, lass uns vor den Standesbeamten schreiten.

0: Sie reiten für Freiheit und Gerechtigkeit. Die drei Musketiere. Heute
1: amerikanische Vorwürfe.
2: Wir haben hier das Satellite, wo die Säbel zu sehen sind, die höher in der libyschen Wüste liegen.
3: Säbel? Ich weiß von nichts.
4: Gaddafi hat bei uns nur drei sehr lange, spitze Tortenheber bestellt.
2: Ja, und die haben wir ihm geliefert, was?
1: Das war eine Folge von Helmut Kohl aus Oggersheim.

0: Sven Schulfunk. Heute Biologie.
1: Hallo liebe Tierfreunde, der Raureif hat Maulwurfshügel und Stachelbeere mit seinem silbernen Schimmer überzuckert. Der ganze Garten sieht aus wie der Frühstücksraum im Altersheim. Nur noch wenige Stunden am Tage schenkt uns die Sonne ihr güldenes Licht. Wehe dem, der jetzt kein helles Rücklicht hat am Moped. Allzu leicht wird er Opfer des nachfolgenden Schwerlastverkehrs. Die Kälte kriecht bis zu uns in die Wohnstube hinein. Dies sind die Tage, an denen der heiße Grog sein Recht verlangt. Doch seine wohlige Wärme ist gar trügerisch. Wer sich nach 4-5 Gläsern heißen Rumpferschnitz mutig in Badeschlappen aufs Moped setzt und durch die winterlichen Forsten braust, ja, der wird nicht alle 10 wieder mit nach Hause bringen, so viel ist gewiss. Drum heißt es Obacht geben jetzt im Januar. Draußen lauert Väterchen Frost mit seinen kalten Fingern und wartet nur darauf, das Thermometer in seine Gewalt zu bringen. Ein Gutes hat er aber auch, der eiskalte Gesell. Leichen müssen nicht sofort beerdigt werden, sondern können oft bis weit in den März hinein einfach auf der Terrasse liegen bleiben. So können Pudel und Oma noch ein paar Monate gemeinsam verbringen, bevor sie dann im Frühling getrennt zu den jeweiligen Gottesackern gebracht werden. Bis zum nächsten Mal, ihr kleiner Tierfreund.

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Unendliche Weiten. Dies sind die Abenteuer der FF Enterprise, die mit ihrer 90 Mann starken Besatzung unterwegs ist, um neue Welten zu erforschen, neues Leben und neue Zivilisationen. Viele Lichtjahre von der Realität entfernt dringt die FF Enterprise in Galaxien vor, die nie ein Mensch zuvor gehört hat.

0: rien ne va plus.
1: Würden Sie uns netterweise erklären, was Sie damit meinen, mein Herr?
2: Ja, das ist Englisch, Spock, ne? Das heißt, will noch jemand einen Pilz, heißt das da?
0: 27 rot. Wer hat die 27 rot?
3: Ich, wenn's recht ist.
0: 27 rot verliert. Wer hat den Korthut auf die 28 gelegt?
4: Ich hier. Entschuldigung, ich muss mir gerade mal die Haare richten und...
0: Die 28 gewinnt. 35 Korthüte für Sie. Bitte schön, Monsieur.
4: Was? 35 Korthüte? Ich bin reich. Juhu.
2: So, komm jetzt, Kirk, ne? Wir beamen uns jetzt auch lieber nach Hause, was? Ja, du hast genug Gehälter verspielt für heute Abend.
5: Eine Flasche Brandy.
2: Nee, lass mal lieber, ne? 3 Flaschen sind wirklich genug, du, ehrlich.
4: Ich will eine Flasche Brandy.
2: Ah, ist ja gut.
6: Ein Brandy für den Herrn Kapitän, bitte schön.
5: Ganz nette Pelle, die du da anhast. Ausziehen.
6: Was? Aber, Herr Kapitän, dürfte ich wohl eben noch kassieren?
5: Raus aus den Klamotten und zwar schnell. Will doch mal sehen, wer hier wen kassiert.
6: Aber doch nicht hier, aber vor den wenigen Leuten.
2: Weißt du, Kirk, wenn du besoffen bist, bist du manchmal ein richtiges Show-wie-Schwein, ehrlich,
4: komm,
2: ne?
4: Komm, Kirk, jetzt geht's ins Bettchen. Hey, bist du denn wahnsinnig?
2: Kirk!
4: Du setzt ja dein ganzes Geld auf die Schiff und die Schiffspapiere und alles auf die Null. Bist du verrückt?
2: Ach, du besoffener Idiot, du verspielst noch die Enterprise. Was soll denn das?
5: Das werde ich dir noch sagen. Das macht alles Federchen, Kirk.
0: Es gewinnt die 1.
7: Juhuchen! Ich hab die 1. Alles meins. Captain Hildegard.
4: Jetzt hat die dicke Frau Hildegard unser Schiff gewonnen.
2: Oh Gott.
5: Die kriegen mein Schiff nie.
7: Gewonnen ist gewonnen. Wiederholen ist gestohlen.
4: Besoffener Blödkopf.
8: Vielleicht habe ich einen Fehler gemacht.
2: Was hast du wohl, du Idiot, du.

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0: große Momente der Weltgeschichte.
1: Ach Schatz, das dauert schon wieder viel zu lange. Und ich komme wieder so spät zur Arbeit.
2: Das braucht nun mal seine Zeit, wenn ein Hemd richtig ordentlich zugenäht sein soll.
1: Ach, ich weiß nicht, Mensch. Jeden Morgen das Gleiche, ne? Stundenlang zunähen. Und abends reißt man es ja doch nur wieder auseinander.
3: Aus der Serie Große Momente der Weltgeschichte hörten Sie heute: Die Erfindung der Knöpfe für Hemden verschafft der Menschheit jeden Morgen eine halbe Stunde mehr Schlaf. Vor gar nicht langer Zeit beim Frühstücksfernsehen zu Hause.

0: Ja.
1: Da hängt so ein ganz widerlicher Popel aus ihrer Nase.
2: Na Gott sei Dank, da bin ich aber froh. Und ich hatte schon Angst, ich hätte das Ding aus Versehen mit runtergeschluckt.

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1: Hallo, herzlich willkommen zu Brungs unterwegs, dem anspruchsvollen Interviewmagazin im Frühstücksradio. Heute mal nicht mit dem Herrn Brungs, sondern mit mir, dem Hans-Jürgen. Ja, nun, der Herr Brungs sagte, er hätte ganz dringend was zu tun zu Hause in diesem Zementwerk, wo irgendwie im Imbisswagen der Gyros-Drehspieß stehen geblieben ist oder so, ne? Naja, und da sagte er mir, ich solle doch schnell mal hier das Interview für ihn führen, ne? Also, ich befinde mich hier vor der Haustür von, Moment, ich guck nochmal, Luigi Lago Maggiore, dem Boccia-Weltmeister 1991. Ja, das kann ja interessant werden. So, dann wollen wir ihn jetzt mal überraschen. Ich klingle. Ja, macht noch keiner auf, aber bestimmt gleich, ne? Kann nicht mehr lange dauern. Man muss ja auch erstmal zur Tür gehen, ne? Und vielleicht war er auch gerade beim Telefonieren oder beim Kacken oder hat...
2: Buongiorno, eh?
1: Ja.
2: Sie, was Sie wollen?
1: Guten Tag. Ich komme vom Frühstücksradio und ich möchte gerne ein kleines Interview mit Ihnen führen in Vertretung für den Herrn Brungs.
2: Brungs?
1: Ja.
2: Brungs?
1: Ja,
2: Brungs. Wo ist die Mistsau? Brungs? Brungs? Brungs, wo bist du? Komm raus, du feige Schweine.
1: Nein,
2: komm sofort
1: nein, der
2: hier.
1: Herr Brungs ist heute nicht hier. Der konnte nicht.
2: Nix hier.
1: Nein.
2: Die feige Ratte traut sich nicht, Das habe ich mir gedacht. Schick nur eine kleine Pickelwurm,
1: Wen?
2: Dann gebe du mir jetzt die Kohle.
1: Was für Kohle?
2: du bist ne?
1: Ja, ich bin nur hier wegen dem Interview mit
2: was?
1: Ihm, weil sie doch...
2: Nichts zu Kohle?
1: Nein.
2: So, jetzt ist er genug. Ich habe ihm gesagt, wenn er nicht bringt Geld bis zu 12 Uhr, dann ich mir hauen eine in die Fresse.
1: Oder hat er sicher nur nicht dran gedacht.
2: Nichts dran gedacht,
1: Ja.
2: Wie nichts dran gedacht, dass ich daneben stehe, wie er letztens meine Freundin angegrabbelt hat, Und dann hat Matt Klösken geworfen in ihre Ausschnitt, die dumme Drecksau,
1: Wissen Sie, so sollten Sie aber wirklich nicht von dem Herrn Brungs reden. Der ist ein sehr guter Journalist, ne, und ein sehr guter Freund. Und der hat halt ein paar Probleme im Moment.
2: Sie verstehe, Freund.
1: Ja.
2: Du Freude?
1: Ja.
2: Weißt du, Schmierbubi?
1: Ja.
2: Wenn ich eins noch mehr asse als Brungs, dann sind es Freunde von Brungs.
1: Aha.
2: Pass mal auf.
1: Ja.
2: Dann kannst du deinem Freunde ja mal Nachricht von mir überbringen.
1: Ja, gern.
2: Was du hältst davon?
1: Ja, gern.
2: Komm ein bisschen näher.
1: Ja.
2: Komm
1: ja?
2: Noch ein bisschen näher.
1: Ja, was soll ich ihm sagen?
2: Pass auf.
1: Ja?
2: Du sage ihm das.
1: Ja. Au, aua.
2: Und sage ihm noch
1: aber sie
2: das.
1: Sie hauen.
2: Und gebe ihm noch
1: hauen,
2: das
1: aua,
2: mit.
1: Aber ich bin Praktikant.
2: Und
1: Hilfe.
2: Und dann gebe ihm noch
1: ich
2: das.
1: Hör sie doch auf. Ich habe aua. Aber Hilfe. Aua.

0: Die Erde ist freundlich, warum wir eigentlich nicht? 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

0: Wir sind in der Hölle, dort, wo die ganz schlimmen Finger sitzen. Durch ihre langjährige Haftstrafe haben sie sich allerdings einige Privilegien erkämpft, zumal sie und ihresgleichen eine sehr große Gruppe stellen im Reich des Pferdefüßigen. Es ist 15:45 Ortszeit, das entspricht etwa 20:44 mitteleuropäischer Zeit.
1: Bormann! Sofort Meldung machen! Es ist gleich 20:45 droben in Germanien.
2: Mein Führer befiehlt. Wie kann ich ihm zu Diensten sein?
1: Fernsehgerät anschalten, Bormann.
2: Wieder Super RTL? Da kommt schon der zweite Teil von Herr mit den kleinen Hitlerjungen.
1: Nein! Eingeschaltet wird die ARD. Arbeitsgemeinschaft der Rundfunkanstalten Deutschlands. Dort wird gleich übertragen das Spiel Großdeutschland gegen das Protektorat Böhmen und Mähren. Quasi eine innerdeutsche Begegnung.
2: Mein Führer irrt. Da oben hat sich seit 45 echt eine Menge getan, nicht?
1: Keine Widerworte, Bormann. Konzentrieren Sie sich auf das Spielgeschehen.
0: Während der Führer andächtig das Spiel verfolgt, reicht Martin Bormann selbst geschmierte vegetarische Häppchen. 20 Minuten später.
1: Tor, Tor, Tor! Deutschland hat gewonnen! Der Tschech liegt zerschmettert am Boden! Es war ein Waffengang von unerhörter Siegeszuversicht, der nun seine Erfüllung gefunden hat. Ballack! Ein Name wie eine Vergeltungswaffe! Ballack schlug es ein ins böhmische Tor. Und unser war der Sieg. Abschalten, Bormann. Ich hab genug gesehen.
2: Mein Führer, das Spiel ist noch nicht zu Ende. Da haben Sie sich womöglich zu früh gefreut.
1: Unsinn. Der Tschech liegt zerschmettert am Boden.
2: Das haben Sie 1939 auch schon gesagt. Und wir beide wissen ja, wie es weiterging und vor allem, wie es ausgegangen ist.
1: Erinnern Sie mich nicht an diesen verdammten Zweiten Weltkrieg. Da ist eine Menge schiefgegangen. Akzeptanzprobleme hauptsächlich. Nun, was soll's? Das ist geschehen. Hauptsache, wir haben heute den Tschech niedergetrampelt.
2: Sehr wohl, mein Führer. Hauptsache, der Tschech ist zertrampelt.
0: Seit Mittwoch, den 23. Juni 2004 unserer Zeitrechnung, hat der Führer in der Hölle Fernsehverbot. Bis auf Weiteres auf jeden Fall, was ihn nicht gerade umgänglicher macht.
1: Bormann, verdammt nochmal! Warum gibt es Riefenstahls Triumph des Willens immer noch nicht auf DVD? Was ist da oben eigentlich los?
2: Mein Führer, ich kann ja mal bei Amazon nachschauen.
1: Schickt er dich auch hier runter?
2: Ja,

0: Radio FFN Serie.
1: Die Firma.
0: Liebe, Intrigen, Portokosten.
1: Schicksale rund um das Wirtschaftsimperium des Fritz F. Niedmeier.
0: Während Suzette und Fritz F. Niedmeier mit der Leiche des letzten von Suzettes Liebhabern auf dem Weg zu der Stelle des Firmenparks sind, an der sie vor Wochen schon einmal einen ihrer Lover verscharrt haben, hat dort bereits Hauptkommissar Durchbiss auf der Suche nach sterblichen Überresten ein 24 Meter tiefes Loch gegraben.
2: Ich kann nicht mehr. Ich glaube, ich muss mal eine kleine Pause machen.
0: Ja, die Graberei war wirklich etwas viel für diesen körperliche Arbeit nicht sonderlich gewohnten Polizeibeamten. So sinkt er, noch auf dem Grund der Grube, in den wohlverdienten Mittagsschlaf. Inzwischen nähern sich Suzette und Fritz immer noch in eine heftige Diskussion verstrickt.
3: No, Fritz, ich grabe nicht wieder so ein tiefes Loch. Ja. Dann habe ich wieder wochenlang diese Schwielen an diesen Fingern.
2: Ja, aber ist doch immer noch besser als jahrelang Handschellen an den Händen. Also, es wird jetzt hier gegraben.
3: Sieh mal! Da hat uns schon jemand die Arbeit abgenommen.
2: Um Himmels Willen, wer bestattet denn noch alles hier seine Leichen? Wer liegt denn da unten? Durchbiss? Das ist der Hauptkommissar Durchbiss. Wer hat den denn auf mir wissen?
0: Niedmeier kann sich zwar nicht erklären, wer Durchbiss umgebracht haben kann, ahnt aber, dass der Verdacht zwangsläufig auf ihn fallen wird. Also beschließt er, auch diese Leiche in dem provisorischen Firmenmausoleum zu belassen.
2: Also los, Suzette, schmeißen wir deinen Liebhaber zu den zwei anderen. Sag mal, mit zwei von den drei da unten hattest du eine Affäre. Hast du etwa auch mit Durchbiss was gehabt?
3: No, Chérie, Ehrenwort.
2: Na, Suzette?
3: No, mit dieser Durchbiss hatte ich nie etwas. Und jetzt ist es wohl leider zu spät.
0: Aus Rücksicht auf seinen immer noch nicht ganz einwandfrei arbeitenden Herzschrittmacher beschließt Fritz F. Niedmeier, sich über diese Äußerung nicht aufzuregen, sondern macht sich daran, das Loch wieder zuzuschütten. Dabei bemerkt er allerdings nicht, dass unversehens Norberts Lieblingsknochen, den er schon seit Wochen gesucht hat, zusammen mit dem Erdreich in die Tiefe rutscht. Kaum haben Suzette und er die Arbeit beendet, hören sie lauten Tumult vom Eingangstor des Firmengeländes.
2: Was ist denn nun schon wieder los? Hat man denn nicht mal einen

0: reißt ihn der Krawall wieder aus seinen Träumen. Und in diesem Moment kommt auch noch Frau Graumann angestürzt.
1: Herr Niedmeier, Herr Niedmeier, was? Sie sind hier bei der Gartenarbeit? Jetzt, wo wir uns jeden Augenblick die Radieschen von unten ansehen können?
2: Das lohnt sich nicht, Neumann. Die Radieschen sehen im Dezember auch von unten noch nicht besonders gut aus.
0: Damit hat Niedmeier sicher recht. Aber seit wann interessiert sich Frau Graumann für Radieschen? Wollte sie mit dem Satz vielleicht etwas ganz anderes andeuten? Und wenn ja, was? Und was ist mit Norberts Lieblingsknochen? Wird der das Schicksal von Hauptkommissar Durchbiss teilen und für immer verschüttet bleiben? Versäumen Sie nicht die nächste Folge von Die Firma.

0: bei Frieda und Anneliese.
1: Die Ito hatte eingeladen und alle sind sie gekommen. Karibische Nacht auf Hausmanns ihren Herrensitz.
2: Auch auf Männerlokus, wie passend.
1: Herrensitz, liest du denn gar keine Gala mehr? Auf sowas wohnen die Höheren alle.
2: Ach, und Dieter hat mit seinen anderen Gepolten bei euch auf der Diele rumgejüchtert?
1: Oh, die hatten vielleicht mal flotte Musik. YMCA ging das dauernd und den ständig an Volleyball spielen, du, da war eine Stimmung.
2: Waren die eineigen Zwillinge aus Prölle auch da?
1: Was? Ich guck doch Dieter seine Gäste nicht in die Unterbuchse. Er gehört zu mir, wie mein Name an der Tür.
2: Karibu-Nacht, Aprier.
1: Karibische Nacht. Oh.
2: Ja, ja, es gibt so vieles. Aber, wir hatten mal einen Kroaten als Gefangenen. Gehen wir doch los.
1: Aber von Dieter, seine karibische Fete, da waren sie alle so von voll von begeistert. Als dann um 12 Guido Westerwelle noch vorbeikam, haben sie gequiekt vor Freude.
2: Wer ist denn Guido Westerwelle?
1: Tu doch nicht so. Du weißt nicht, wer Guido Westerwelle ist.
2: Nein, weiß ich nicht.
1: Das ist doch hier der ehemalige Vorsitzende von dieser Partei. Wie heißt die noch? Mensch, ich komme nicht drauf. Was mit F?
2: FDJ?
1: Ach, was? Ach, war jedenfalls eine herrliche Feier.
2: Frauen im eigentlichen Sinne waren wohl nicht geladen, was?
1: Es hatten sich aber viele verkleidet als Frauen. Fand ich eine schöne Idee. Mal was anderes, nicht?
2: Hast du denn alles wieder sauber gekriegt?
1: Ich dachte, die waren so ordentlich. Die haben nachts sogar noch unseren Müll mitgenommen.
2: Und warum hat Dieter unseren Reinhard nicht eingeladen?
1: Reinhard nicht eingeladen? Ach, ja, der hatte wohl die Adresse verklüngelt, ja. Außerdem spielt er ja auch gar kein Volleyball.
2: Wäre auch sowieso nicht gekommen. Auf dem Finanzamt war Lohntütenball. Da verkleiden sich die Putzdamen als Lohnsteuerbescheide und einer macht das Licht aus.
1: Wie schön.

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0: 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Viele Lichtjahre von der Realität entfernt dringt die FF Enterprise in Galaxien vor, die nie ein Mensch zuvor gehört hat.
1: Ist ja irre, ein Captain gibt Gas oder freier Flug für freie Mutanten.
2: Im Orbit, Mr. Scott.
3: Oh nein, Kirk, lass das sein, nicht noch schneller, wir fliegen doch schon 70.
2: Wir sollten versuchen, auf 100 zu kommen.
3: Ach du rücksichtsloser Raser, das ist so eine Baustelle hier, wir dürfen doch sowieso nur 30 fliegen,
4: und
3: Mensch.
4: Ich als Hausmeister kann diese bekloppte Heizerei auch nicht dulden. Hey. Das Schiff muss hier geschont werden, ja, das hat nächste Woche TÜV.
2: Was machen Sie, wenn ich ihn frag? Ich fange erst an.
4: Jetzt nimm den Fuß vom Jast, du Angeber.
3: Hey, du fliegst uns noch an Baum, Mensch.
5: In

0: große Momente der Weltgeschichte.
1: Du, pass auf, wenn du hast Geburtstag, du brauchst dich nicht kümmern um gar nichts. Ich mache für dich, besorgen Kinder zum Spielen und für Essen und Trinken und machen Einladungen und schmücke dich aus. Und du, geben mir deine Taschenmesser und machen für mich die Hausaufgaben ganzes nächstes Wochen.
2: Aus der Reihe Große Momente der Weltgeschichte hörten Sie heute, der fünfjährige Ion Tiriac organisiert seine erste Großveranstaltung. Rumänien vor 50 Jahren auf der Straße.

0: Kut. Was ist denn los? Was soll denn das sein?
1: Das ist der Kampfruf des Negers.
2: Agi.
0: Im welchen Negers Kut?
1: Des Negers Allgemeingezuppe. Hey, grüßiges. Agi. Nein, das schreit der Neger, wenn in seiner Alte ein Japaner durchgebrannt ist oder wenn er sonst irgendwie schlecht drauf ist.
0: Ne? Ah, ja. Dann schreit der Neger also Agi.
1: Genau.
0: Interessant. Cool.
1: Ja, nicht bloß das, ne? Ja. Der rennt auch sofort. Oder sagen wir nach dem 43. Agi, ne?
0: Ja, zum Beispiel.
1: Dann pisst der Neger nach dem Wellblechschuppen hin.
0: Nach welchen Wellblechschuppen, Kurt?
1: Welchen wohl, du Warzenschwein? Nach den Wellblechschuppen, wo die dösigen Entwicklungshelfer rumhängen, ne? Und 17 und 4 um die Spendengelder spielen, ne?
0: Ja.
1: So sieht das aus, ne?
0: Ja, aber sag mal, machst du es dir da nicht ein bisschen leicht mit der Analyse der Entwicklungspolitik, Kurt?
1: Quatsch, doch keine Operntotgeburt, ne? Der Neger grölt also sein 43. Agi, ne? Und dann nix wie nach den Wellblechschuppen, ne? Und den dösigen Besserwissern die Motorsumse und dann Arsch weggerissen, ne? Und nur jetzt dabei, ne?
0: Ja. Gut.
1: Was?
0: Wo geht's jetzt dabei?
1: Was? Achso, ich dachte, das wäre klar.
0: Nee.
1: In Urwald natürlich, ne, du doofes Schwein, ne? Rein mit der Motorsumse, ne?
0: Ja, gut, wozu das denn?
1: Der ganze stinkige Urwald wird, ne? Hau ruck die Waschfrau in Margoni-Frühstücksbrettchen verwandelt, ne?
0: Was? Der ganze Urwald, Kurt? Der ganze Urwald von einem Neger, Kurt?
1: Und seiner Motorsumse, ne?
0: Ach so.
1: Natürlich nicht der ganze Urwald, ne?
0: Ja.
1: Einen Baum lässt der Neger heil, ne? Den wämmst er bloß um und zack. Ne?
0: Wie und zack? Was macht ihr denn dann mit dem Baum, Kurt?
1: Was wohl? Den rammt er den erstbesten Elefanten, der vorbei schleicht, mit voller Wucht den Arsch rein, ne?
0: Ach ja, guck mal einer an, ne?
1: Ja, genau, ne? Vor Schreck stehen dem Elefanten die Klüsen einen halben Meter aus dem Kopf raus, ne?
0: Ach, ja, selbstverständlich. Und und was dann?
1: Dann werden die da mit der Motorsumse fein vorhergesägt, ne? Und mit nach Hause geschlürt. So klar, ne?
0: Ja, nee, klar. Aber wie so denn das eigentlich?
1: Das ist doch der Sinn der ganzen Übung, du dummes Schwein, ne?
0: Sinn der Übung, Kurt?
1: Agi, ne?
0: Ja.
1: Heißt doch Elefantenklösen auf Deutsch, ne?
0: Ach so.
1: Ist doch sonnenklar, ne?
0: Ja.
1: Dass es bloß darum geht, ne? Die werden zu Hause fein in eine Tütensuppe gerührt, ne? Und alles ist wieder bestens in der Liebe und so,
0: ne? Ja, ist nicht wahr, ne?
1: Hab ich
0: gar nicht gewusst, gut,
1: alles
0: ne?
1: Prima,
0: ja, schau mal, ne? Haben wir wieder was gelernt, ne? Was der Kurt so an nicht weiß, ne? Ist ja kaum zu glauben. Der Kurt, ne?

0: Sie reiten für Freiheit und Gerechtigkeit. Die drei Musketiere. Heute
1: in der Grundausbildungseinheit.
2: Hier gelandet.
3: Ich weiß es nicht, aber er beleidigt die edlen Reiter des Königs. Was meint ihr, Musketiere? Ob wir ihm mal zeigen sollen, was wir vom Degenputz wissen, hä?
1: Das war die pazifistisch aufmüpfige Rupert-Scholz-Gedenkfolge der drei Musketiere aus dem Freizeitbüro der Kaspari-Kaserne in Delmenhorst.

nicht, jätet nicht die Krume, und der Herr nähert sie doch. Die ganze wesentliche Natur ist ein einziges Sozialamt. Mich sollte es übrigens nicht wundern, wenn sich auch bei unseren Hartz-IV-Absolventen in wenigen Jahrtausenden die Schweißdrüsen komplett zurückgebildet haben. Noch stehen sie schwitzend in den Fluren der Arbeitsagenturen. Doch wer weiß, ob nicht schon der Arbeitssuchende des nächsten Millenniums nur noch hecheln kann wie ein alter Boxerrüde. Der Schweiß ist aber nicht nur Ausweis der Schaffensfreude, sondern gleichzeitig ein körpereigenes Aphrodisiakum. Vom ehrlichen Bauarbeiterschweiß fühlt sich das Schmaltier in den Städten seltsam erregt und erliegt sofort dem Werben des Betonfacharbeiters. Der unerotische Bruder des ehrlichen Schwitzens ist der modrige Altmännerschweiß, optisch erkennbar an der Salzkruste im Achselbereich des gesierten Hemdes. Die feinen Nüsteren des Weibes wissen sehr wohl zwischen diesen beiden ungleichen Brüsen zu unterscheiden. So bringt es wenig, wochenlang das Hemd nicht zu wechseln, in der Hoffnung, dadurch eine Großstadtricke zu betören. Der König des Schweißes ist aber jener, der sich an heißen Sommertagen unterm Kleppermantel bildet. Die leichte Kopfnote nach verbranntem Zweitaktgemisch, gepaart mit den maskulinen Ausdünstungen eines Mopedfahrers, lassen so manchen Frauenschritt dahinspreizen. Nun, wie kam ich drauf? Richtig, den meisten Tieren ist der Schweiß nicht gegeben. Deswegen haben sie auch nur einmal im Jahr Geschlechtsverkehr. Selber Schuld. Bis zum nächsten Mal, ihr kleiner Tiefrent.

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Unendliche Weiten. Dies sind die Abenteuer der FF Enterprise, die mit ihrer 90 Mann starken Besatzung unterwegs ist, um neue Welten zu erforschen, neues Leben und neue Zivilisationen. Viele Lichtjahre von der Realität entfernt dringt die FF Enterprise in Galaxien vor, die nie ein Mensch zuvor gehört hat.

0: Die interplanetarische Todeszelle oder Rekord ist Mord.
1: Ja, hey, jetzt seid doch mal ruhig, ey. Ja. Hallo, Ruhe, ey. Schön. So, danke, ey. Also, ihr von der Crew, ne? Ihr wisst ja Bescheid, was wir heute hier vorhaben. Also, wir wollen das endlich mal schaffen, in das intergalaktische Bullshit-Buch der Rekorde zu kommen. Wow. Nachdem wir das mit dem Dauerbeamen ja nicht ganz geschafft hatten, ne? Aber ist ja egal. Diesmal machen wir was ganz total Originelles. Nämlich, wie viele Astronauten passen in eine Telefonzelle?
2: Genau 17,9, habe ich ausgerechnet.
1: Ah, das ist ganz toll, Spock. Das ist echt imprägnierend, was du so rechnen kannst. Aber das ist für uns jetzt mal ganz egal, ey. Denn wir wollen heute den Rekord ein für alle Mal brechen. Ja, nämlich mit 23 Astronauten, ey.
2: Das musst du schaffen. Wie funktioniert dieser Kasten da?
1: Ja, das ist eine Telefonzelle, Kirk. Das funktioniert ganz einfach. Also, da macht man nur die Tür auf und geht rein. Das kapierst sogar du, ey. Also, los, Leute. Fangen wir jetzt an. Ne? Komm her, Spock. Du gehst jetzt zuerst.
2: Meine Herren.
1: Ja, los. Geht's. Ah, toll. Ja, komm, immer weiter. Ja,
2: gemütlich.
1: Auch du, Kirk. Ja, schön. Komm weiter, weiter. Zieh mal die Ohren ein, Spock.
3: Mach dich ja, so gut. Weg, Kirk.
2: Musst du drehen.
4: Ich kann nicht mehr.
1: Oh Mann, nur der blöde Kirk, immer nur am Rummaulen. Los, mach dich kleiner.
4: Schöner Apparat.
3: Ich habe mich an Spocks Ohr geschnitten. Aua.
2: Mir vor wie in der Folterkammer.
1: Ja, immer nur meckern, ne? Und sowas ist Captain geworden, ey.
3: Boah, Spock hat einfach ein... Oh nein, ich werde... Vulkanierfürze. Oh, die können Klingonen täten, sagt man.
2: Gerüche dringen nicht durch den luftleeren Raum, Mr. Chekov.
3: Captain, Chekov ist ohnmächtig.
1: Also Ruhe da drin mal. 21, 22, ja, alle drin, super. Da bleibst du jetzt nicht bewegen, ja? Jetzt komm ich. Oh, mach mal Platz, ja, so ist gut, ja. Ja, schön, so, ja, toll. Und,
2: ups. Schaden feststellen und reparieren lassen.
1: Ja, das ist wohl voll in den Arsch, Kirk. Das kann ich dir auch ohne Tricorder sagen. Ja, Spock. Ja, dann musst jetzt du doch halt nochmal versuchen, den Rekord im einbeinigen Dauerlambada ohne Knieschutz zu brechen, ja? Los, komm, hier, nimm schon mal deinen Bassdrock, ja?
2: Faszinierend.
1: Musik an!

0: große Momente der Weltgeschichte.
1: Ah, komm, Genosse, trinke, tanze.
2: Danke, nicht. Ich nur wissen wollen, dass hier Indien, weil sehr kalt vor Indien.
1: Ah, kalt? Hä? Du frieren, Genosse, hä?
2: Nein.
1: Ah, komm, du bayerische Wodka, du gute, machen wir in die Trine.
2: Indien. Ich suche Indien. Wissen Sie vielleicht
1: Borscht? Anuschka, da.
3: Aus der Reihe Große Momente der Weltgeschichte hörten Sie heute: Christoph Kolumbus verfährt sich zum zweiten Mal. Moskau, Dienstag, 3. März 1499, nähe Kreml.
1: Wow.

0: Halt mich den Mund!
1: Im Ferienclub Albino auf Grand Graumann geht alles seinen gewohnten Gang. Hans Kuckuck und der Großteil der Urlauber sind ganz in ihr Geländespiel vertieft. Die Blauen sind die Frauen und ihre Gegner tragen rote Lebensbändchen, die sie jeweils in ihren Unterhosen versteckt tragen. Aufgabe der beiden Teams ist es natürlich, so viele Bändchen wie möglich zu ergattern. Auch Horst Quisbruck, der sich immer noch auf seinen Theaterabend vorbereitet, gehört zu den Roten.
2: Mein schönes Fräulein, darf ich es wahren, meinen Arm und mein Geleit ihr anzutragen?
3: Ach, ich bin weder Fräulein noch schön. Ich glaube, ich kann ungeleitet gehen. Und außerdem wollen Sie bestimmt nur das eine, Herr Quisbruck.
4: Weg da, Quisbruck. Die gehört mir, verdammt nochmal. Hosen runter und her mit dem blauen Band der Sympathie.
3: Oh, Herr Kuckuck, nicht so stürmisch.
4: Hast du nicht gehört, Quisbruck? Die gehört mir. Also kratz die Kurve.
1: Und während Horst Quisbruck die Kurve kratzt... Ja gut, danke. Danke, es reicht.
5: Schluss jetzt!
1: Greift Hans Kuckuck, der Chefanimateur des Club Albino, selbst in das Geschehen ein.
3: Aber Herr Kuckuck!
4: Ahoi!
1: Und Sascha Wortmann erklärt inzwischen nicht weit von seiner Mutter, Pino, dem italienischen Chefkoch des Clubs, die Vorzüge von Tiramisu und Zu.
6: Ey Mann, die sind erste Sahne. Kannst du mir glauben, Pino?
7: Ich nur koche, ich nix davon capito, hä?
6: Mann, ich sage dir doch, mit denen kannst du jede Nummer machen. Na, wie ist es? Willst du mal?
7: Ich hätte nix wissen, aber wenn du sagen... Numero undici ist der beste Bellissima. Meinst du, sie können machen für mich Numero undici?
6: Na logo, Alter! Ey, Schätzchen!
7: Mag mir!
6: Holt doch mal gerade ein paar Bogen Lepra-Set. Ja, ja, da müssen noch ein paar Folien da sein. Schneidet ihr hier meinem Freund mal die Elf aus, ja?
7: Armele grazie, Sascha. Molto viel grazie. Wie kann ich dir dafür grazien?
6: Also, weißt du, Alter, ich meine, du könntest mir ja vielleicht die Stahlmöbel aus dem Schuppen besorgen da drüben.
7: Stahlmöbel?
6: Ja, Logo. Mann, weißt du, was du für sowas in Berlin kriegst? Wahnsinn, sag ich dir. Echt Wahnsinn. Oder? Ey, Herr Quisbruck, was meinen Sie denn dazu? Gibt doch Wahnsinnspreise in Berlin, wa, oder?
2: Ja, mich dünkt, der Alte spricht im Fieber.
6: Was?
2: Was sagt er uns für Unsinn vor?
6: Wieso Unsinn?
2: Es wird mir gleich der Kopf zerbrechen. Mich dünkt, ich höre ein ganzes Chor von 100.000 Narren sprechen.
1: Ja, danke, Herr Quisbruck. Das reicht. Wir haben schon genug Werbung für Ihre Faustaufführung gemacht. Wir schauen Sie uns beim nächsten Mal an.

0: Brunks unterwegs.
1: Ja.
2: Ernst, Werner, mach mal, immer mal ein bisschen Musik,
1: ja,
2: ne?
1: Ja, mach mal an die alte Piste. Ja, ja, ist gleich viel gemütlicher. Ja, heute, liebe Frühstücksradio-Hörer, bin ich an einem ganz tollen Ort. Ja, hier habe ich schon viele schöne Stunden erlebt. Hier im Hotel Olympia. Ja, das Hotel Olympia hat eine bewegte Geschichte hinter sich. Um die Jahrhundertwende als Garni-Hotel für reisende Kaufleute eröffnet. Während des Dritten Reiches dann Absteige für Hermann Göring, immer wenn er in der Nähe von Kleinwimmerde war, stieg er hier ab, ne? Und heute gibt's immer noch das Göring oder auch das Dickenzimmer, ja? Und hier wohnt jetzt Natascha. Ja, jedenfalls tage- oder stundenweise. Ich sitze jetzt auch neben Natascha. Na, mein kleines... Wie geht's denn da? Hi, Natascha.
2: Hi, Hans Werner.
1: Ja, zu Natascha Boise kommen wir gleich noch. Vielleicht noch was Allgemeines zu diesem Hotel. Hier herrscht den ganzen Tag über reges Leben. Und das liegt nicht zuletzt an den vielen hübschen Frauen, die hier feste Zimmer gebucht haben. Ja, die sind immer gut drauf und für jeden Spaß zu haben, was denn die, ne? Ja. Ja, außer diesen jungen Frauen kommen auch heute noch einsame Geschäftsreisen und Typen wie ich, um mal zu sehen, was hier so los ist. Ich meine, ich kriege auch immerhin locker meine 15% Journalistenrabatt.
2: Was dann, kleiner,
1: ja, weißt du doch. Ja, kleiner Tipp für die Kollegen war das im Übrigen, ne? Wer kommt sonst noch in dieses Hotel, Natascha? Erzähl doch mal, schöne Frau, frierst du eigentlich gar nicht, du?
2: Ah, was dann, Ferdi? Ja, wer kommt sonst noch so? Ja, diese Kackärsche vom Gesundheitsamt, ne? Und ab und zu ganze Familien aus den neuen Bundesländern.
1: Was? Woher kommen die? Was?
2: aus der alten DDR, ne?
1: Ach so, sag das so gleich, Natascha, du. Ja. Du, pass auf, wir müssen uns ein bisschen kürzer fassen.
2: Ja.
1: Und deswegen frage ich dich jetzt einfach mal so, pass auf, wenn dich einer fragen würde, Natascha, was denn so das ganz Besondere an diesem Hotel Olympia ist, was würdest du dem antworten? Hä?
2: Ja, alles ziemlich sauber hier, fairer Preis, ne?
1: Ja.
2: Kriegst alle fast alles, ne?
1: Ja.
2: Und
1: ja.
2: Eins ist klar,
1: ja.
2: Hier geht alles nur mit Jummi, ne?
1: Ja.
2: Damit sich keiner eine falsche Hoffnung macht.
1: Ja, ich
2: nur mit
1: Jummi,
2: ne?
1: Pass auf, ich lege das Mikro jetzt mal weg. Das war's erstmal.

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1: Das war mit Abstand die schlimmste Woche, die ich in meinem Leben je hatte. Ich weiß nicht, ob ich aufstehen soll, und ich hab keinen Plan, was ich mache. Und irgendwie ist alles scheiße, ich war noch nie so weit am Boden.

0: Ist euch eingefallen, wie wir an Geld rankommen? Jetzt, wo die Fleische dicht gemacht hat?
1: Eventuell Auto klauen, Rad anstreichen und verkaufen als Feuerwehr.
2: Hä? Wieso klauen wir da nicht gleich rote Autos?
3: Weil die doch nicht diese blauen Knubbelsch oben drauf haben, Holgi.
0: Schnauze, ihr Schwachmaten. Holgi, was schlägst du vor?
2: Man könnte sich kulturell engagieren, zum Beispiel, sagen wir mal, in einem freien Tanztheaterprojekt, ja, und dann fordern, dass daraus Planstellen geschaffen werden.
3: Hab ich's nicht verstanden, Holgi.
0: Das Weichei will mit dem Arsch wackeln und dann die Stadt erpressen.
1: Guter Plan. Jaro organisiert Geldübergabe.
0: Nix da. Er leichen im Polen mein Auto.
1: Ja, ich bin Pole.
0: Ach nee, Blitzmerker.
2: Da hat denn jemand eine bessere Idee, wie wir an Geld rankommen? Gysi.
3: Ich hab gehört, mit Prostitution ist eine Menge Geld zu verdienen.
0: Das hatten wir schon. Aber unser Mädchen ziert sich ja.
2: Nochmal, ich stehe in keinster Weise zur Verfügung.
0: Dich meinte ich gar nicht, Holgi.
3: Ich hab noch eine Idee. Wir vermieten Saro als Fliesenleger.
0: Gar nicht schlecht, Gysi.
1: Was ist Fliesenleger?
2: Jemand, der so viereckige Platten nebeneinander auf dem Boden legt.
1: Ah, verstehe. Flohmarktstand mit DVD. Raubkopie. Gute Idee.
0: Ja, den Polen kannst du vergessen.
2: Irgendwie eindimensional, finde ich auch.
0: Also nochmal Hausaufgaben, Kollegen. Allmählich geht mir der Sprit aus für dieses Brainstorming-Rumgefahre. Bis ans Ende dieser Woche müssen wir eine Idee haben, wie wir an die Kohle rankommen. Sonst stehen wir nackig an der Wand. Ist das klar?
3: Oh, ja, dann kann ich ja Mr. Setsch schon mal

0: Radio FFN Serie.
1: Die Firma.
0: Liebe, Intrigen, Portokosten.
1: Schicksale rund um das Wirtschaftsimperium des Fritz F. Niedmeier.
0: Was selbst medizinische Koryphäen verschiedener Fachrichtungen für unmöglich gehalten hatten, ist eingetreten. Fritz F. Niedmeier ist vom Dach der Welt auf den Boden der Tatsachen zurückgekehrt. Das war auch höchste Zeit, denn seit ihrem Gespräch mit Dr. Kargus weiß Frau Graumann, dass es um die Firma schlimmer steht, als sie befürchtet haben.
2: Ach, Herr Niedmeier, ich bin ja so froh, dass Sie wieder normal sind.
3: Ja, warum weinen Sie dann so, graue Menschen?
2: Ach, es ist nur, ich wollte Ihnen doch nur eine kleine Freude machen. Ja. Aber meine Bandscheiben, ich werde nie wieder Bauchtanzen können.
0: Niedmeier fällt ein riesiger Stein vom Herzen.
3: Ja, Menschen, wenn Sie wüssten, was für eine Freude Sie mir damit machen. Sie sind ein richtiger Schatz, ja, Menschen.
0: Und zum ersten Mal in den über 20 Jahren ihrer Tätigkeit erlaubt sich Fritz F. Niedmeier Frau Graumann gegenüber eine kleine Vertraulichkeit.

0: aus! Seid ihr verrückt geworden? Hört bloß mit dieser Schmalzmusik auf! War das doch ja nicht gemeint, Mensch!
1: Nicht nur Frau Graumann, nein, auch unser Chor hatte die Freudensäußerung Fritz F. Niedmeyers offensichtlich völlig überinterpretiert. Von Liebe kann überhaupt keine Rede sein. Aber das ist nicht das Einzige, was der Stimmung einen Dämpfer aufsetzt. Nachdem Frau Graumann sich wieder gefangen hat, berichtet sie, wie Dr. Kargus, die Betriebswirtschaftspsychoanalytikerin, die wirtschaftliche Lage der Firma eingeschätzt hat.
2: Er meinte, unsere Bücher sehen fürchterlich aus.

0: müssten wir unbedingt etwas unternehmen.
1: Ja, und? Haben Sie schon was in die Wege geleitet?
0: Ja, Herr Niedmeier. Ich habe einen ausländischen Experten gefunden.
1: So.
0: Der ist gerade dabei, die Bilanzen der letzten 15 Jahre zu frisieren. Hier, sehen Sie selbst.
1: Seien Sie mal her.
2: Frau Graumann öffnet die Tür zum Abstellraum. Was er dahinter sieht, beruhigt Fritz F. Niedmeier. Ja, hier ist wirklich ein Fachmann am Werk.
3: Ah, bonjour, Monsieur. Also ich muss schon sagen, Ihre Bilanzen sehen ja fürchterlich aus. Also da hätte man sich sogar in der Hippie-Zeit für geniert. Aber machen Sie sich keine Sorge. Ich bin dort wieder auf Paris und noch 2 Stunden und Ihre Bücher sind absolut en vogue, ja. Also damit können Sie sich auf jeder Party sehen lassen.
4: Tanzt unsere Welt mit sich selbst schon im Fieber.
2: Wird der Figaro sein Wort halten?
4: Liegt unser Glück nur im Spiel der Neutronen?
2: Wird es eine Party für Fritz F. Niedmeier geben?
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2: Empfindet Niedmeier doch etwas für Frau Graumann?
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2: Und wie weit ist Schwage mit der Entwicklung des vollständig wasserlöslichen Kaffeelöffels? Fragen über Fragen. Die Antworten erfahren Sie in der nächsten Folge von Die Firma.

0: bei Frieda und Anneliese.
1: Reinhard kann seit Tagen nicht mehr schlafen. Er weiß nicht, ob er bestanden hat.
2: Oh, was hat er denn gemacht? Schwangerschaftstest und die Fragen gingen zu schwer?
1: Nein, seinen jährlichen Gesundheitscheck, der alle 20 Jahre stattfindet für Beamten des tiefergelegten Dienstes.
2: Was müssen die denn da? Einatmen und ausatmen auf Zeit?
1: Das ist ganz anstrengend. Da werden alle Körperfunktionen, auf die es ankommt, getestet.
2: Also hauptsächlich der Hintern. Marathon sitzen ohne Druckstellen.
1: Nein, nein, die müssen auf so einen Heimtrainer steigen.
2: Und wie lange müssen die da treten?
1: Wie, treten? Manche schaffen es nicht mal mehr, da drauf zu steigen. Das wird getestet.
2: So, und Reinhard hat nichts davon hingekriegt von der Aufgabe.
1: Och, was, bloß eine Übung nicht. Liegestütze, das waren einfach zu viel.
2: Stütze für Liegen kassieren hingegen, das könnte der bestimmt gut.
1: Die Liegestütze musste der gar nicht selber machen, bloß zugucken bei anderen. Und dabei ist er schwindelig geworden.
2: Och, was passiert, wenn er den Gesundheitstest nicht besteht? Schmeißen Sie ihn dann endlich raus?
1: Nein, dann wird er versetzt.
2: Auf eine Palette mit einem Gabelstapler.
1: In den unbeweglichen Dienst.
2: Mit anderen Worten, es ändert sich nichts.
1: Doch, er kriegt dann mehr Gehalt und muss nicht mehr mit dem Bus fahren.
2: Warum das denn?
1: Dann kriegt er zu Hause einen Telearbeitsplatz.
2: Auch noch Fernsehgucken in Dienst. Das sind mir die richtigen und alles von unserem Geld.
1: Nein, von Steuergeld. Und da zahlt ihr ja wohl gar nichts von.

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0: Gedanken zur Zeit. Es spricht Akademiker AD Cassovat von Sondermühlen.
1: Es ist Heiligabend, liebe Freunde. Nun ruhen wieder die Waffen auf den Kriegsschauplätzen. Aber ist das auch richtig? Bleibt ein Krieg noch glaubwürdig, an dem die Soldaten Urlaub an den Festtagen bekommen? Und was ist dann mit dem Buß- und Bettag nächsten Jahres? Müssen deutsche Blauhelme dann schießen für die Pflegeversicherung oder haben sie frei? Gedanken, die mich beschäftigen an diesen Tagen. Vielleicht denken auch Sie mal drüber nach.

0: jetzt wollen wir doch mal sehen, wie weit wir gekommen sind. Ich stelle mich jetzt mal hier hin und Sie bitte da drüben.
1: Ja, ist das hier richtig, oder?
0: Ja, das ist sehr gut. So, und jetzt nehmen Sie mal die Armbrust, legen Sie an und ich lege auf meinen Kopf diese Birne. Sehen Sie das?
1: Ja.
0: Was macht das mit Ihnen?
1: Ja, nichts, gar nichts. Das ist kein Problem, nicht?
0: Ah, ja. Nein. Passen Sie auf, dann lege ich jetzt mal statt der Birne eine Banane auf meinen Kopf. Und? Wie fühlen Sie sich jetzt?
1: Ja, prima. Es ist absolut prima.
0: Aha. Ja, dann tausche ich jetzt einmal die Banane aus und stattdessen lege ich einen klitzekleinen Apfel auf meinen
1: Kopf. Nein, das können Sie nicht machen. Nehmen Sie den Apfel da weg. Alles, alles können Sie machen. Aber das ich bitte keinen Apfel nicht. Keinen Apfel.
2: Das war aus der Reihe Große Momente der Weltgeschichte. Wilhelm Tell beim Psychiater. Siehe auch Sigmund Freud, Gesamtwerk Band 4. Rollenspiel für manisch-depressive Hysterische in Einheit mit ödipalem Mutterkomplex für schweizerische Armbrustschießer.

0: Nur selten lässt sich unser Dichter für einen schnöden, alltäglichen Anlass aus dem Fortschreiben seines Werkes reißen. Allein der Friede auf Erden, eine Sache, für die wohl jeder von uns alles in seiner Macht Stehende unternehmen würden, der Weltfrieden quasi, für ihn hat Onkel Hotte für ein paar Minuten seinen Prosafluss unterbrochen und dafür der Welt 8 aufrüttelnde Zeilen geschenkt, deren lyrische Kraft sich wohl niemand entziehen kann. Auf Veranlassung der Weltfriedenskonferenz wurde dieses kleine Meisterwerk bis jetzt in 43 Sprachen übersetzt, darunter auch Kroatisch und Serbisch.
1: Friedensgedicht am Tag des Friedens von Horst Horstmann. Hört doch auf, euch tot zu hauen. Seid mal nett und nicht gemein. Ist ja nur für ein paar Stunden. Morgen seid ihr wieder Schwein. Wir lassen heut das Totgeschieße, weil man sowas heut nicht tut. Und wer einen Tag sich ausruht, der schießt morgen doppelt gut. Dankeschön. Vielleicht wir ein Taschentuch.

0: Sie reiten für Freiheit und Gerechtigkeit. Die drei Musketiere. Heute
1: beim Barkeeper.
2: Ach Gottchen, ihr seht ja süß aus, ihr drei Hasen. Na, was darf's denn sein?
3: Hasen, gib mir uns dreimal das Getränk der Bourbonen, aber auf Eis.
2: Ach Gottchen, das tut mir aber leid, ihr Hasen, aber wir haben doch Scotch.
1: Das war eine alkoholfreie Folge der drei Musketiere. Sie hörten beim Barkeeper.

0: Der kleine Tierfreund.
1: Es begab sich aber zu der Zeit, dass ein Gebot vom Jagdkalender ausging, dass die Tierwelt gezähntet würde. Und diese Zähntung war die letzte im Jahr und geschah zur Zeit, da Quisidius Jagdpächter im Reviere war. Und jedermann ging, dass er sich abknallen ließe, ein jeder in sein Revier. Da machte sich auf auch Lampe der Hase aus dem Erlengrund, dass er sich bejagen ließe mit Birgit, seinem vertrauten Weibe, die war schwanger. Und sie gebar einen Sohn und legte ihnen eine modrige Sasse, denn sie waren nicht rechtzeitig bei Ikea gewesen. Und es waren Viehdiebe in derselben Gegend auf dem Felde bei den Hürden, die klauten des Nachts Rinder. Und der Engel des Herrn trat zu ihnen, und sie fürchteten sich sehr. Und der Engel sprach zu ihnen, fürchtet euch nicht, was ihr hier treibt, geht mich nichts an. Ich verkündige euch große Freude, die allem Volk widerfahren wird, denn euch ist heute ein Hase geboren. Und als die Engel von ihnen in den Himmel fuhren, sprachen die Viehdiebe untereinander, das glaubt uns kein Schwein, was hier geschehen ist, lasst uns bloß die Schnauze halten. Doch einer von ihnen konnte seinen forschen Mund nicht halten und breitete das Wort aus, das zu ihnen von diesem Hasen gesagt war. Die Kunde davon erreichte auch Quisinius, den Jagdpächter. Er behielt diese Worte und bewegte sie in seinem Herzen. Und weil ihn das Schicksal des viel zu früh geborenen Hasen in Mitleid versetzte, blies er die Jagd am Heiligabend ab. So hockten nun Lampe, sein angetrautes Weib Birgit und der kleine Hasenmatz im Unterholz, lobten Friedhelm, denn das ist der Gott der Hasen, für seine Milde, und verbrachten die Weihnachtstage in großer Zuversicht. Ein gesegnetes Fest wünscht der kleine Tierfreund.

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1: Gefangen im Sommerloch oder boah, ist das langweilig.

0: Zielautomatik auf Computer geschaltet.
1: Photonentorpedos 2, 4 und 6 auf meinen Befehl abfeuern. Und zwar im Abstand von einer Sekunde.
0: Jawohl, Sir.
1: Feuer!
2: So. Jetzt sind keine Photonentorpedos auch mehr da, nicht?
3: Ja, sind alle, ne?
2: Ja.
3: Planeten sind jetzt auch keine mehr da zum Wegschießen, ne?
2: Ja, und was machen wir jetzt, ne?
3: Ja, das weiß ich auch nicht, ne? Wir könnten ja was spielen, ha? Mal wieder Mutant ärgere dich nicht, ha?
2: Ach, das können die beiden Dorfgeber doch nicht.
3: Ach, ja.
2: Das weißt du doch ganz genau.
3: Ja, stimmt, Mensch. Stimmt, hatte ich vergessen. Ja. Das ist aber heute auch wieder voll langweilig hier im All, ne?
2: Ja. Boah, ey. Ja, so ist das, wenn man durchs Sommerloch fliegt, ne? Das ist die saure Gurkenzone, da passiert einfach nichts, ne?
3: Ja, stimmt. Spock, hier, du kennst doch so ein lustiges Gedicht, ha? Los, sag das mal auf. Komm, Spock.
4: In die Logik ist ein kleiner zwitschernder Vogel, der an der Wiese zirpt. Die Logik ist aber auch ein Kranz von duftenden Rosen, der ziemlich übel stinkt.
2: Ja, nicht schlecht, aber auch nicht gut.
3: Eigenwillig, ne?
2: Ja, kann man so sagen. Ne?
3: Spielt einer mit mir Raumschiff-Quartett?
2: Nee, Moment. Ich kenne einen Witz. Total lustig. Schmeißt ihr euch weg, ja? Also habe ich auf dem letzten Hausmeisterkongress gehört. Also pass auf. Also so geht der. Pass auf. Warum sind große Klingonen, ja, ausgeschlafener als kleine Klingonen, hä?
3: Weiß ich nicht.
2: Na, weil die länger im Bett sind.
4: Bei deinen Witzen zieht's mir die Schuhe aus. Mir auch.
3: Ja, kann man sagen. Ne? Ja. Ich weiß was. Wir können doch alle schön was spielen, hä? So, Allplanet Fluss wäre doch toll, hä?
2: Nee, das ist alles Killefit, meine Güte.
3: Kirk, aber Kirk, willst du mit mir spielen? Los, komm. Oder willst du dir den ganzen Tag nur weiter in der Nase bohren, hä?
4: Versuchen Sie es doch mal, ist gar nicht so leicht.
3: Ja, ist okay.
2: Ja, und der Spock, der steht auch nur so rum, als wäre er ja nicht da. Ist doch wahr, hä?
5: Hören Sie mir zu. Ich bin fest davon überzeugt, dass ich existiere.
3: Ja,
5: also gut. Bin ich vorhanden.
3: Ja, das ist logisch. Ich glaube, heute passiert nichts mehr, oder? Glaubst du es?
2: Nee, das ist ja auch das Sommer noch. Da kommt nichts mehr.
3: Nee, dann können wir eigentlich auch Schluss machen, oder?
2: Na, wegen mir? Wegen mir sowieso.
3: Na gut, dann Spock, dann sag doch mal.
5: Faszinierend.
2: War nicht viel los heute, ne?
3: Nee. Aber muss ja auch nicht.
2: Nee, muss nicht.
3: Muss nicht.

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0: was? Ja, gibt's denn das? Geht das wirklich so schnell? Bin ich wirklich schon drin? Das gibt's ja nicht. Ich bin drin.
1: Ja, Herr Becker, Glückwunsch. Aber würden Sie jetzt bitte trotzdem den Daumen aus Ihrem Hintern nehmen? Die Kamera läuft bereit.
0: Oh.
2: Das war aus der Reihe Große Momente der Weltgeschichte. Boris Becker beim Dreh für seinen legendären Internetspot. Vor ein paar Monaten im Studio.
0: Bin ich immer noch drin?
1: Ja, allerdings ist das mein Hintern.
0: Oh, Verzeihung.
1: Dankeschön.

0: Überall sitzen jetzt die Familien unterm Weihnachtsbaum. Die braven Kinder greifen zu den Blockflöten und Oma sucht sich heimlich die Schokozapfen mit Eierlikör von den Gabentellern. Das können sie nur tun, weil andernorts fleißige Menschen auch an diesem Tag weiterarbeiten und dafür sorgen, dass alles bestens funktioniert. Im Landkreis Osnabrück hält Ottmar Kreiensieg Wache beim örtlichen Energieversorger.
1: Wenn wir hier wieder so ein Schneechaos kriegen, nicht? Dann hab ich hier meinen Computer und da sind alle Haushalte drin. Und wenn sich da was abzeichnet, dann kündige ich so putz die ganzen Verträge, dass die Kuffjucken uns nachher nicht verklagen können.
0: Auch weiter nördlich im Emsland wird gearbeitet am Heiligen Abend. In der Großschlachterei Drosselmeier und Söhne sitzt Willi Stoppelfeld mit dem Bolzenschussgerät in der Pförtnerloge.
2: Ich sag dir, der Seehofer, der bringt das fertig und hetzt uns hier einen Kontrolleur in eine Bude. Sogar an Heiligabend.
3: Ja, und dann heißt es wieder Gammelfleisch. Gammelfleisch, Gammelfleisch, das ist doch schizophren, ist das doch. Die ganze Zervelatwurst da hinten, das ist doch alles aus den letzten beiden Kontrolleuren und denen im Hund. Aber das ist doch alles von denen produziert worden. Also nicht mal ihr eigenes Fleisch lassen die einem durchgehen, die Spitzbuben.
0: Keine elektrische Kerze würde am Baume brennen, kein Rentier im Garten leuchten. Wären da nicht die treuen Mitarbeiter in den Kernkraftwerken, die für unseren Strom sorgen. Mag man es ihnen verdenken, dass sie an diesem Tag auch am Arbeitsplatz ein wenig feiern?
4: Los, Sauce, schieb den Brennstab rein. Ich will strahlende Gesichter sehen.
5: Alles klar, Schlappi. Ich mach der alten Dame jetzt mal richtig Feuer unterm Schlüpfer.
4: 2035 werden wir sowieso abgeschaltet. Das heißen wir noch auf die Restlaufzeit. Was, Sauce?
5: Genau. Tu mir noch mal was von dem Maria in meinen Kakao.
6: Reaktorschmelze ist eingeleitet. Noch
5: 36
6: Stunden bis zum Supergau. Achtung, dieser Vorgang ist in 2 Minuten nicht mehr umkehrbar. Achtung, Reaktorschmelze eingeleitet.
5: Einmal werden wir noch wach. Heißer, dann liegen alle flach.
0: Der Spaß am Arbeitsplatz lässt viele die Stunden abseits ihrer Familien besser ertragen. Auch in der Unfallchirurgie muss gearbeitet werden an diesem Tag. Menschen liegen sturzbetrunken unterm Gabentisch und schieben sich aus Versehen Gegenstände in ihre Körperöffnungen. Da heißt es für den Assistenzarzt Sascha Krowalnik und Schwester Jessica ganz bei der Sache sein.
7: Sascha, er ist so groß. Oh, Sascha, ich spüre ihn ganz deutlich. Ist der groß.
2: Ja, dann packen Sie ihn doch endlich mal fest dazu. Sonst rutscht mir der Kerzenständer wieder in den After rein von dem Mann. Verdammt nochmal!
0: Nicht nur uns Menschen ereilt so manches Missgeschick an den Festtagen. Auch die Kreatur muss leiden. Dafür zuständig ist Karl-Heinz Wallacke im Tierheim Wendisch-Zabern.
8: Die Leute haben ja keine Zeit an Weihnachten, ihre Hunde und Katzen anständig zu vermöbeln. Die bringen sie dann zu mir ins Heim über die Feiertage. Und ich wallacke die da mal richtig durch. Was, Fio? Das kann doch der Karl-Heinz, ne? Und noch ein.
0: Alle diese Menschen sorgen für uns, damit wir in Ruhe ein paar besinnliche Stunden genießen dürfen. Und wenn wir dann trotz allem ein wenig schwermütig werden unterm Baum, so gibt es immer noch ein paar gute Geister, die am Telefon für uns erreichbar sind.
7: Ja, guten Tag. Frau Schlontendiek, ich sitze hier ganz allein zu Hause, bei Kerzenschein und hätte große Lust, mich aufzuhängen.
9: Und? Wo ist das Problem?
7: Naja, ich weiß doch gar nicht, wie das geht.
9: Mein Gott, wie kann man denn nur so blöde sein? Strick um Halsknöpfen, oben an die Gardinenstange binden und vom Stuhl springen. Fertig.
7: Mehr ist das nicht. Dann seien Sie recht herzlich bedankt, junger Mann.
9: Oh, nicht höher.
7: Donnerschlag! Hat mich doch der Strolch angeschissen.
0: Leben retten kann manchmal so einfach sein. Es braucht dazu keine psychologische Ausbildung. seien doch auch Sie einfach mal für jemanden da am Heiligabend. In einer anderen Welt wird es Ihnen sicher vergolten.
10: Frohes Fest, Herr Strockelmann! Wollen Sie mir mal eine Fröhlichkeit packen, weil ja Weihnachten ist?
4: Das kommt jetzt ein bisschen überraschend. Ja, aber warum nicht, Frau Zaprotzki?
10: Wow. Wow. Wow. Wow. Wow.

0: Rocky und Erwin.
1: Erwin, du hast ja geplatzte Äderchen in den Augäpfeln. War Weihnachtsfeier bei der Jugendfeuerwehr?
2: Ey, hör auf, Alten, ey. Wir haben am Weekend Ohnmachtsspiele gemacht auf dem Weihnachtsmarkt.
1: Aha, mit Glühwein zugesoffen und den Schuss nicht mehr gehört.
2: Ich nehme immer ohne Schuss, sonst bist du ja schon nach 12 breit, ne? Nee, hast du da noch nichts von mitgekriegt, Ohnmachtsspiele?
1: Nein, so konkret bin ich da nicht im Bilde, Erwin.
2: Ja, wir drücken uns gegenseitig die Luft ab und warten, bis wir das Bewusstsein verlieren.
1: Darf man als Laie mal fragen, zu welchem Behufe das passiert?
2: Hä? Behufe? Hier geht's nicht um Pferde, sondern ums Würgen.
1: Ja, da isst man 3 Currywürste ineinander und dann muss man auch würgen.
2: Ja, sicher. Ich meine aber gegenseitig ehrwürgen, du Pleisto-Zombie.
1: Ja, schön. Ich hab's verstanden. Aber warum macht ihr sowas, ihr Fertigen?
2: Ey, da kriegst du so einen super Flash und dann hörst du die Englein singen und es ist voll Paradise, ey.
1: Und wie wird man wieder wach?
2: Ja, das ist der unschöne Teil. Man kriegt ein paar eine Fresse.
1: Jetzt weiß ich wieder, was du meinst. In Frankreich soll bei diesem Spiel schon Schüler gestorben sein.
2: Ja, haben sie wahrscheinlich mit 2 Mann von jeder Seite am Schal gezogen. Nee, da musst du echt ein Feeling für haben, ne, fürs Würgen. Ich bin bei uns ja meist der Operator und ich überwache das bei den anderen.
1: Und warum hast du dann so blutunterlaufene Augen?
2: Ja, bei mir kann ich das ja nicht selber überwachen, du Gesicht. Bei mir macht das immer die Mandy. Und mal unter uns, Mandy ist nicht die hellste, ne? Die ist so doof, da kannst du nicht mal unterscheiden, ob die bei Bewusstsein ist oder nicht.
1: Ich finde das jedenfalls sehr gefährlich und ich rate dir, lass es, mein Freund. Da kommt es zu bleibenden Schäden im Gehirn.
2: Stimmt, einen habe ich schon entdeckt bei mir. Ich kann mir nicht mehr merken, an welchem Tag die Schule ist.
1: Wie, an welchem? An jedem, von Montag bis Freitag.
2: Guck an, ich hatte irgendwie nur den 29. Februar im Kopf.

0: Claudia Roths Wecker hat geklingelt. Es ist 6.30 Uhr. Claudia Roth hat noch keine Lust zum Aufstehen und knuddelt noch eine Viertelstunde mit sich selber. Es ist Sonntag, da hat sie eigentlich frei und muss sich nicht engagieren. Aber das gilt natürlich nicht in Wahlkampfzeiten. Deshalb steht in ihrem Terminkalender auch heute ganz viel drin. Zum Beispiel um 10 Uhr engagieren beim kurdischen Rhabarbersaftfest in Kreuzberg. Sie soll einen Vortrag halten zum Thema ganzheitliche Nachhaltigkeit als Frau. Claudia Roth hat keinen blassen Schimmer, was das ist. Um 7 ist sie fertig mit autogenem Knuddeln und steht auf. Zum Frühstück haut Claudia Roth 5 Kalorienbomben aus garantiertem Auszugsmehl mit Raffinadezucker rein. Man gönnt sich ja sonst nichts. Der ätzende Nicaragua-Kaffee ist eh nur für Gäste da. Wie es sich für eine Frau ihres Alters gehört, greift sie zu Jakobs Krönung. Beim Frühstück liest sie die Klatschseiten in der Bild am Sonntag. Dieter Bohlen ist nackt durch den Garten gelaufen. Im Gehirn von Claudia Roth läuft ein erotischer Kurzfilm an, wird aber sofort von der Political Correctness Instanz des vorderen Stirnlappens unterbrochen. Claudia Roth rülpst. Zeit zum Aufbruch. Vor dem Haus wartet niemand. Claudia Roth fährt mit dem Taxi nach Kreuzberg. Sie hat darauf geachtet, dass das Taxiunternehmen genauso viel Frauen beschäftigt wie Männer. Am Mehringdamm ist die Rhabarbersaftfete schon in vollem Gang. Claudia Roth hasst Rhabarbersaft. Sie muss danach immer mit einem halben Liter Spätburgunder absäuern. Alle warten auf ihre Rede. Claudia Roth stellt sich auf die Bühne und pumpt sich auf wie eine Geburtshelferkröte. Irgendein Quark quillt aus ihrem Mund. Die Zuhörer haben ein paar Vokabeln wiedererkannt und freuen sich. Frau zum Beispiel. Oder finanzielle Unterstützung. Das finden sie beides auch. Tosender Applaus. 2 Frauen vom Rhabarber-Team laden sie noch zur Frauenparty am Abend ein. Claudia Roth sagt, dass sie abends schon bei Sabine Christiansen eingeladen ist und das sei schließlich auch eine Frau. Die beiden lassen das Argument widerwillig gelten. Um 13 Uhr sitzt Claudia Roth in einem Café am Kudamm und haut 3 Stücke Pflaumenkuchen in sich rein, mit Sahne. Nicht aus Frust? Sie isst das sehr gerne. Um 15 Uhr hat sie sich mit Renate im Tiergarten zum Skaten verabredet, aber nur wenn Renate ein paar Fotografen auftreibt bis dahin. Wenn nicht, haut sie sich lieber aufs Ohr oder nimmt zu irgendwas Stellung. Mal sehen, wozu sie mehr Bock hat. Das Handy klingelt. Es ist Renate. Nur ein Fotograf hat zugesagt von der Gala. Der würde aber nur kommen, wenn beide ein scharfes Outfit anhätten und Frau Bora-Fielding mitskaten dürfte. Claudia Roth sagt zu. Bei Erscheinen der übernächsten Ausgabe wird sie ihre Zusage bereuen. Das Bild erscheint in einem 12-seitigen Artikel über die Bora-Fieldings nach der Ehekrise. Unter dem gemeinsamen Foto wird sie lesen müssen, Frau Bora-Fielding kümmert sich wieder mehr um ihre Figur, damit sie so bleibt, wie sie ist. Andere, damit sie nicht so bleibt. Doch an diesem Sonntagnachmittag ist das alles noch fern. Allmählich wird es Zeit, sich auf die Sendung in der ARD vorzubereiten. Das Thema bei Sabine Christiansen heißt Rot-Grün am Ende? Eingeladen sind neben Claudia Roth, Guido Westerwelle, Günter Jauch, Olaf Henkel, eine Farbpsychologin und Reinhard May. Sie freut sich auf die Sendung. Um 9 Uhr sitzt sie mit Sabine Christiansen gemeinsam in der Maske. Claudia Roth trägt ein giftgrünes 5-Mann-Zelt mit Brokat-Applikationen, Sabine Christiansen ein Ensemble in Chamois und Mauve. Gegen die grelle Campingausrüstung von Claudia Roth kackt das Tarnkostümchen der klapperdürren Reichsnervensäge richtig ab. Sabine Christiansen ist stinksauer. Claudia Roth merkt natürlich nichts und grinst wie ein ganzer Korb Red Delicious. Am liebsten würde sie jetzt noch eine Weile mit der Sabine knuddeln. Der ist aber bereits das Messer aufgeklappt im Kostümchen. In der Sendung wird sie aus Rache, immer wenn Claudia Roth etwas sagen will, den Guido von der Kette lassen. Um 22.45 Uhr ist allen Grünen am Fernsehapparat klar, das war ein Desaster. In der Maske sitzt Claudia Roth und heult. Warum sind alle so böse zu ihr? Sie beschließt, doch noch zur Frauen-Rhabarber-Party zu fahren. Da hat jedenfalls keiner die Sendung gesehen.
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1: Schicksale rund um das Wirtschaftsimperium des Fritz F. Niedmeier.
0: Heinz Bärbel Schrage.

0: weiß jetzt, auf welchem Gebiet die Firma die japanische Konkurrenz schlagen kann.
1: Auf dem Gebiet des Anlagenbaus!
0: Aber die Japanreise hat nicht nur ein Problem gelöst, sondern gleichzeitig ein anderes, viel schwerwiegenderes, aufgeworfen. Fritz F. Niedmeier, der Chef der Firma, hält sich nach einer Überdosis Reiswein für den Nachfolger des jüngst verstorbenen Tennos, des Kaisers von Japan.
2: Moment mal, was soll das heißen? Hält sich für den Nachfolger des Tennos. Ich bin der neue Tenno und ich will endlich mein Volk sehen.
0: Ja, Sie hören selbst, wie schlimm es um den geistigen Zustand des Chefs der Firma steht. Schrage, der diplomatische Verwicklungen befürchtet, falls Tenno Niedmeier an die Öffentlichkeit tritt, weiß, dass er jetzt schnell handeln muss. Als erstes gilt es, Kontakt zur heimatlichen Firma aufzunehmen.
1: Verdammte Yen, die fallen immer durch!
0: Ja, der Yen fällt, wie ich schon befürchtet hatte, immer weiter. An den internationalen Devisen und selbst auf lokalen Wochenmärkten kommt es zu Panikverkäufen.
3: Yen, japanische Yen, 1000 Stück nur eine Mark. Komm, Frau, kauft geht nicht an eurem Glück vorbei. Yen, japanische Yen, 1000 Stück nur eine Mark.
0: Aber das stört Schrage im Moment wenig. Ihm ist es gelungen, eine Verbindung nach Deutschland zu bekommen.
4: Bauchtanzinstitut Hasanach, Raumann, guten Tag.
1: Was? Wer ist da?
4: Bauchtanzinstitut Hasanach.
1: Ist da nicht die Firma Fritz F. Niedmeier?
4: Was? Ach, Schrage.
1: Natürlich.
4: Du bist es, Mensch, alter Junge, lange nicht gesehen. Wie geht's euch denn da drüben im Land des Lächelns?
0: Aber Schrage ist das Lächeln vergangen. Er will zunächst einmal wissen, was das mit dem Bauchtanzinstitut auf sich hat.
4: Ach, so eine Idee von der Graumann, die hält jetzt hier Bauchtanzkurse ab. Läuft prima. Was meinst du, was jetzt in deinem Labor wir Nabelkreisen? Junge, Junge, hör mal!
0: Während Schrage die Erkenntnis, dass nicht nur Fritz F. Niedmeier, sondern auch die zu Hause gebliebenen Mitarbeiter der Firma dem Wahnsinn verfallen sind, ohnmächtig zu Boden sinken lässt, ist es Tenno Niedmeier gelungen, sich aus seinem Verlies zu befreien. Jetzt hält er bereits seine Antrittsrede vor dem japanischen Parlament.
5: Liebe Untergebene, liebe Hofstaat, ja, ich bin euer neuer Tenner, Tenno, der Mann, der das japanische Reich wieder zu altem Glanz führen wird.
0: Aber er trifft damit nicht nur auf Gegenliebe. Lauschen wir einmal kurz in ein Gespräch beim japanischen Geheimdienst rein.
6: Ich weiß nicht, wo El Hill kommt, aber ich weiß, wo El hingehüllt. Unter die Erde. Am besten so, dass es aussieht wie ein Mord. Unter Ausländern! Mold!
0: Mold? Heißt das wirklich, die wollen unseren guten alten Fritz ermolden? Nur weil er einmal ein Glas Reiswein zu viel getrunken hat? Hätten Sie gedacht, dass der Genuss von Alkohol so gefährlich sein kann? Seien Sie also vorsichtig beim Trinken, sonst verpassen Sie womöglich die nächste Folge von Die Firma.

0: That was a David Bowie song.
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2: Ah, Heinz freut sich schon so doll. Nächsten Sonnabend ist Brenntag in der Gemeinde, dann gibt's endlich wieder frischen Schnaps nach die lange Zeit voller Entbehrungen.
3: Was? Die eine Woche? Letzten Sonnabend war doch auch schon Brenntag. Die ganze Gemeinde war zugequalmt. Anita stinkt jetzt noch nach Rauch.
2: Ja, warum holt ihr die denn nicht wenigstens für den einen Nachmittag ins Haus?
3: Ich weiß gar nicht, wo meine alte Eichenkommode geblieben ist.
2: Haben bestimmt die Komodo-Warane aufgefressen, Frieda.
3: Was? Sind die hier bei uns im Garten?
2: Ja, haben zwei Beine, wiegen 180 Kilo, arbeiten auf dem Finanzamt und schmeißen alles aufs Feuer, was nicht nied- und nagelfest ist.
3: Ach du Schreck, meine Kommode, da war doch noch mein Führerschein drin. Was mache ich denn jetzt?
2: Führerschein? Das war noch dein Aria-Nachweis. Den brauchst du aber heute nicht mehr, du Döskopf.
3: Was? Auch nicht, wenn man ein neues Gewerbe antragen will?
2: Waffenlieferungen gehen nur noch in Krisengebiete.
3: Und wenn man mal nach Polen fahren will?
2: Das geht allemann ohne heutzutage.
3: Und mein Sonntagsschlüpfer, der lag da auch noch drin in der eine Schublade.
2: Ach, Frieda, hör doch auf. Du kannst doch sowieso nichts mitnehmen auf andere Seite.
3: Ja, ja, insofern sind die Brenntage ein Segen. Man lernt Abschied zu nehmen von irdischen Gütern.
2: Von Heckenschnitt, von tote Äste, von Laub und Mulm.
3: Wenn bloß der olle Qualm von den vielen Sommerreifen nicht wäre.
2: Stimmt, das ist nicht ganz so schön. So, ich muss auch nach Hause, sonst ist bei Heinz gleich auch schon wieder Brenntag. Und ich kann die ganzen leeren Flaschen wegbringen, nicht? Tschüss!
3: Blöde Kuh.

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1: Bademeister Reports oder Köpfchen in das Wasser, Scharwänzchen in die Höhe.
2: Helf mir doch. Ich weiß nicht, was ich tun soll.
3: Ja, springen natürlich, du Schisshase. Sind doch nur 3 Meter, Mensch.
4: Sonst kriegst du nie den Fahrtenschwimmer.
5: Springen, springen, springen.
2: Helf mir.
3: Ja, los, dicke Hilde, es reicht jetzt. Der alte Hosenscheißer jammert da oben schon seit 2 Stunden. Komm, tritt mal gegen den Sprungturm.
4: Okay. Arschbombe.
3: Oh, Hilde, Hilde, guck mal, da ist Spock, ne? Mal wieder nur am Quatsch machen, guck.
6: Mit Verlaub gesagt, das sind Ohren.
4: Unverschämtheit!
3: So ein alter Witz, aber immer wieder lustig.
4: Sag mal, Spock, wie gefällt dir das denn hier im Freibad, ha?
6: Sagen Sie, laufen hier alle mit solchen Dingern rum?
4: Ja, das ist nun mal ein FKK-Bad.
3: Ja, du musst aber auch mal aufhören, immer überall anzupacken, Spock.
7: Hey,
3: ja?
7: Hallo, Sie da hinten? Ja?
4: Oh, Mann, oh, schnell weg hier, der Bademeister. Tauch runter, Spock, komm.
7: Hallo, Sie da mit den schmierigen Haaren.
3: Was, ich?
7: Ja, Sie, jetzt reicht mir das aber langsam mit Ihnen allen hier, ist das klar?
3: Aber ich hab doch gar nichts gemacht.
7: Ihren Kollegen, den Herrn Bottrop, ja, den habe ich nämlich schon rausgeschmissen. Ach. Weil er hier die ganze Zeit im FKK-Bereich mit einem Korthut rumgelaufen ist.
3: Ja, aber der ist ja nun mal auch Hausmeister.
7: Und
3: ne?
7: Ihr Kollege mit den Piekseohren ist der Nächste, dass Sie das nur wissen.
3: Ach,
7: 3
3: wieso?
7: Frauen hat er mit seinen Ohren die Luftmatratzen kaputtgestochen. Und außerdem ist er vorhin schon wieder erwischt worden, wie er vom Rand aus ins Klingonenbecken gepinkelt hat.
3: Ach, das glaube ich aber gar nicht. Der Spock ist nicht so einer, der ohne Grund ins Becken pinkelt. Echt.
6: Nehmen wir mal an, dass er einen Grund hatte. Könnte es dann gewesen sein.
3: Ja, dann schon. Das ist klar, ne?
7: Moment mal, was ist das denn für ein Geräusch? Und warum verdunkelt sich jetzt die Sonne?
3: Oh Gott, die dicke Frau Hildegard auf dem 10-Meter-Brett.
7: Nein, nicht,
3: nein,
7: halt, nicht springen,
3: Hilde,
7: das
3: nein.
7: gibt eine Flutwelle.
3: Nein!
7: Oh, nein.
4: Wo ist denn plötzlich das ganze Wasser geblieben?
6: Eine fabelhafte Frau.
7: Ein Monsterweib?
6: Was verstehen Sie schon von Frauen? Sie Sexmuffel.

0: lass mal, ich schlaf schon fast. Außerdem hängt dir da noch eine Zwiebel von dem Mettbrötchen vorhin da.
1: Los, nut her, du Flasche! Und hier, was guckst du denn schon wieder so angewidert? Wegen meiner Gurkenmaske oder was?
0: Boah, oh nein, nein, nein, aber bitte sprich nicht so in meine Richtung, wenn's geht, ja?
2: Das war aus der Reihe Große Momente der Weltgeschichte. An einem Novemberabend 1959 beschließt Ottmar Odol, der Welt eine später nach ihm benannte segensreiche Erfindung zu bescheren.

0: Aber du hast doch vorhin gerade 3 Dosen Ravioli kalt erwischt, Kurt. Du kannst doch unmöglich...
1: Das war's, Schappi! Wahnsinniger! Ravioli würde ich nie kalt essen. Ich bin doch kein Prolet.
0: Zumindest insoweit nicht, dass du keiner Arbeit nachgehst, aber frisst wie ein schwangeres Nilpferdweibchen.
1: Hey, Hackfresse! Hör auf zu nuscheln! Und wo sag ich, Adler? Hab schon Unterdruck im Arsch vor lauter Schmacht.
0: Wenn Hackfresse
1: was?
0: Aber keine Lust hat, Adler zu besorgen.
1: Bitte?
0: Weil Hackfresse es leid ist, was? Den Sklaven für den großen Babaluba zu spielen. Hä? Ist doch wahr.
1: Hackelein. Hackelein. Sei wieder lieb, ja?
0: Nein. Das sagst du jetzt nur, weil ich Adler holen soll, Kurt. So Lala. Einfach nicht, nein.
1: Hacki.
0: Nicht mit Old Hackfresse. Nee. Haben wir nicht gewettet. Außerdem findet Hackfresse es auch überhaupt nicht witzig, wenn man ihn Hackfresse nennt.
1: Hör doch auf jetzt.
0: Bloß weil er heute mal einen aufgeplatzten Pickel im Gesicht hat zum Beispiel. Der gute alte Kollege Hackfresse.
1: Dann fang doch schon mal damit an und nenn dich nicht selber laufend Hackfresse, du blödes Stück Scheiße.
0: Nee. Das muss auch von oben gewollt sein. Es wäre unklug, an dieser Stelle vorzubrechen. Zumal für einen vorsichtigen Taktierer wie Hackfresse.
1: Hackfresse! Hör auf mit dem Scheiß! Komm aus dem Quark und roll die Adler auf den Hof. Mit Fritten dabei. Nimm doch mal. Mein Arsch braucht Zunder. Sonst pfeift er aus dem letzten Loch. Ein simpler, aber dennoch gelungener Scherz am Rande.
0: Seit wann können Hackfressen denn überhaupt Adler besorgen? Zumal, wenn auch noch Frittenadditiv gewünscht werden. Könnte mir vorstellen, Hackfressen sind dazu gar nicht in der Lage. Jedenfalls so, wie ich mir das geistige Potenzial des Homo Hackfressiensis vorstelle. Doch, es wird mir immer klarer. Die Seitenlinie der Hackfressen-Leute in der Evolution der Menschheit war eine Sackgasse. Letztendlich sind sie daran gescheitert, dass sie keine Adler mit Fritten besorgen konnten und demzufolge elendig verhungerten. Ja, so war das.
1: Entschuldigung, Ferkel. Ich nehme den Namen Hackfresse in aller Form zurück. Besorgst du den armen Kurt jetzt Adler mit Fritten?
0: Mit was drauf?
1: Ketchup.

0: Oh Lord, give me zusätzliche Insassenhaftpflichtversicherung.
1: Leute, riecht ihr das auch hier drin?
2: Halt einfach nur die Fresse. Ich hab's ja schon tausendmal gesagt. Wegen dir, Schwolinski, fängt Kalle Neumann nicht an, Deo oder so einen Scheiß zu benutzen.
3: Genau, Schwolinski. Der Kalle riecht eben wie ein richtiger Mann.
2: Das ist der Geruch ehrlicher Arbeit. Das kennt der süße Holger natürlich nicht.
3: Genau, das kennt der süße Holger natürlich nicht.
1: Ich glaube nicht, dass der gelegentliche Gebrauch von Seife und Deodorant bereits ein Indiz für Homosexualität ist, ja?
2: Nein, aber das viele Haarspray und die Pimps.
3: Genau, und die Pimps.
1: Hör mal zu, du schwachsinniges Echo, Gisela. Das sind Flipper.
3: Was mit Flipper?
1: Oh Gott, ist das hier albern.
2: Holger, du bist und bleibst ein Mädchen. Sieh es endlich ein.
1: Schön, zugegeben, ich bin ein Mädchen. Überredet, können wir jetzt wieder auf den Gestank hier drin zurückkommen?
3: Kalle, hast du gehört? Er hat es zugegeben.
2: Dann hat er ja bestimmt auch nichts dagegen, wenn wir ihn von jetzt ab Susi nennen. Oder Susi?
3: Oder Susi?
1: Susi ist perfekt. Trotzdem meine Frage, was stinkt hier drin so?
4: Das ist mein Adventskalender.
1: Was? Ein Adventskalender kann unmöglich so derartig gammeln, Jaro.
4: Doch. Geschenk für Onkelchen aus Krakow. Jaro hat Schokolade rausgegessen und Fleischsalat eingefüllt. Was ist, Onkelchen? Freut sich.
1: Du bist eine alte Sau, Jaro. Bis Heiligabend kann der Kalender ja laufen.
2: Gib nichts auf das empfindliche Geschwätz von Susi, Jaro.
1: Ich heiße nicht Susi.
3: Wie, auf einmal nicht mehr?
1: Das ist ein Irrenauto hier, sonst nix.
2: Komm, Gisi, lass die Holgi in Ruhe. Sie hat bestimmt ihre Tage.

0: ferma.
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2: So, jetzt hören Sie mir mal hier
3: noch. Schnauze! Die sind alle vorläufig festgenommen!
4: Aber wer sind sie denn?
3: Unser Verein, liebe Frau Graumann, ist so geheim.
4: So.
3: Dass wir selber nicht wissen dürfen, für wen wir arbeiten. Und jetzt keine Fragen mehr. Die beiden da vorne kommen mit zum Verhör. Und die anderen bleiben hier in diesem Büro und rühren sich nicht von der Stelle, ist das klar?
1: Aufregung in der Firma. Markus 1 und Markus 2, offensichtlich Agenten irgendeines Geheimdienstes, sind unbemerkt in die Firma eingedrungen. Niedmeier und Schrage sind die Ersten, die Markus 1 zum Verhör bittet. Völlig verunsichert folgen sie der Aufforderung. Im Labor stehen schon einige andere Agenten, sogenannte Verhörspezialisten, und nehmen die beiden in Empfang.
3: Wo? Hier sind sie! Und seid nicht so zimperlich mit den beiden, ja, ist doch klar?
2: Hier reinsetzen, aber Dolly.
5: Aber das können Sie doch nicht machen. Das ist doch der Laborkessel. Warum können wir uns nicht wie ganz normale
6: Schrage,
5: Menschen...
6: Schrage, bitte nicht, sein sofort.
3: Schnauze! Rein da, aber zack, zack!
6: Schrage, lassen Sie nur, wir kriegen schon noch unsere Chance.
5: Na gut.
6: Ja, das ist verdammt.
3: Nicht mehr lange, mein Lieber. Aber das liegt ganz an euch. So, kommen wir jetzt aber zur Sache.
1: Da bin ich aber mal gespannt.
3: Ach, das hätte ich ja fast vergessen. Der Mann da in der Sprengerkabine. Festnehmen.
1: Aber ich bin doch nur hier, der erzählt.
3: So, meine Herren. Sie werden verdächtigt, lange Jahre für die Stasi gearbeitet zu haben. Ihre komplette Firma. Und die arbeiten auch heute noch für diese Banditen. Was sagen Sie jetzt?
2: Lächerlich kann ich da nur sagen. Was war er? Einfach lächerlich. Schare!
6: Hören Sie auf zu lachen, Sie Idiot. Sagen Sie mal zu unserer Verteidigung, Frau Schell.
5: Lächerlich! Einfach lächerlich! Ja. Total lächerlich! Da sehen Sie, Herr Markus, und jetzt kommt sie.
2: Das ist ja wunderbar.
3: Gut, macht den beiden wenig Feuer unterm Hintern.
2: Ah, nein.
0: Meinen Sie denn, meine Herren, wir würden derartige Behauptungen ohne Beweise aufstellen?
3: Meint das einer im Raum hier?
2: Haben wir auch schon mal gemacht, und zwar damals als...
3: Schnauze! Herr Niedmeier?
7: Ja?
3: Erkennen Sie das wieder?
7: Sagen wir ja. Ja, meine Güte, das ist ja meine Beitrittserklärung zum Buchclub.
3: Ja.
7: Das war vor 10 Jahren, damals an der Haustür.
3: Ja.
7: Ich mache nämlich gerne so Herrenmagazine, müssen Sie wissen. Jeden Monat habe ich dann das Neueste auf diesem Gebiet, frei Haus.
3: Und er gibt es zu.
7: Ja.
3: Er gibt es zu.
7: Ja.
3: Sehen Sie, Herr Niedmeier, nur so kommen wir weiter.
7: Aber
3: dann schauen wir uns mal an, was auf der dritten Kopie dieser Beitrittserklärung steht. Na los!
7: Ich erkläre hiermit gleichzeitig, dass ich für die Staatssicherheit arbeite, exklusiv zu den üblichen Bedingungen. Aber das gibt doch ja nicht.
3: Sie wollen uns also erklären, dass Sie nichts davon gewusst haben.
7: Natürlich.
3: Dass die meisten Buchclub-Werber in Deutschland auch gleichzeitig für die Stasi gearbeitet haben.
7: Doch ja nicht.
3: Und Sie leugnen wohl auch, dass die Stasi in Ihrer Firma eine Verbindungsoffizierin eingeschleust hat. Ihre Sekretärin nämlich.
7: Sie meinen doch wohl nicht, Frau Jaumann. Das kann nicht sein. Das nicht.
4: Doch, Herr Direktor. Er sagt die Wahrheit.

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1: Anneliese, es sind doch so viele Rücktrittsforderungen in der Gemeinde laut geworden.
2: Ja, an den Fahrradhändler. Der mit seinen ollen Felgenbremsen legen sich doch dauernd welche auf den Pinsel. Früher die Torpedo-Rücktrittnarbe, das war noch eine feine Sache.
1: Pistor soll auch zurücktreten. Er hätte von der Kanzel aus Stahlgewittern von Ernst Jünger vorgelesen.
2: Och, den kannte ich gar nicht. Ich kenne bloß Johannes, Andreas, Thomas, Judas und die alle.
1: Ja, Ernst muss wohl der 13. Jünger gewesen sein. Der hat ja Käfer gesammelt und der hatte diese Villa in Rehburg.
2: Och, und da standen die ganzen VWs drin?
1: Nein, mehr so Borken, Hirschhorn und Maikäfers.
2: Och, denn war das gar kein von den biblischen Jüngern? Oder stand der in der Apokryphen?
1: Was? Jedenfalls soll der Pstor zurücktreten. Die haben den sogar ihre dreckigen Holzschuhe auf die Kanzel geschmissen.
2: Oh, nein, ja, ist das alles vergessen. Ja, die Kritiker der Schweine waren früher selber keine, sag ich immer.
1: Der Bürgermeister soll sich Geld geliehen haben von Edith Hanke. Und seine Frau soll von die umsonst Kleider nachgetragen haben.
2: Wie schrecklich. Aber ich habe gehört, er hätte es in seine Steuererklärung erwähnt und sogar noch den Wittlager Kreisblatt in eine Mailbox gesprochen.
1: Da muss er aber jetzt kleine Brötchen backen.
2: Tut er jetzt ja auch wohl, der Herr Bürgermeister.
1: Und sein Amtsschreiber, Olaf Gänsekiel, hat er rausgeschmissen und der macht jetzt Urlaub im Wohnwagen von Thorsten Maschmeyer auf Mellumplatte.
2: Und ich habe gehört, die Spar- und Darlehenskasse Prölle soll dem Karnevalspräsidenten von Großburg-Wedel eine Waschmaschine zwischenfinanziert haben.
1: Ah, denn muss er bestimmt auch bald zurücktreten.
2: Ja, dann sind wir demnächst alle los. Keiner will's bald mehr machen.
1: Und der Herr sprach, wer von euch ohne Fehl ist, der werfe den ersten Schein.
2: Aber nur bis 10 Euro. Mehr darfst du nicht annehmen als Beamter.

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0: Meyer. Ich rufe ja direkt von meiner Firma aus an. Ich wollte mir ein Lied wünschen, ein Lied aus meiner Heimat, und zwar Nit verkoche von Bab.
1: Geheimnis deutscher Schlager. Auch die Redaktion Geheimnis deutscher Schlager kommt am Karneval nicht vorbei. So gern wir das auch gewollt hätten, aber die Geschichte, die wir heute erzählen, ist die Geschichte eines Liedes, das den offenen Protest eines Kölner Jungs, nämlich Wolfgang Niedekens, zusammen mit Bab seinerzeit zum Ausdruck bringt. Nicht einmal für Kuchen möchte er zum Karneval gehen. Dieses Lied, eine brutale Absage an den Karneval, wie er heute gefeiert wird, ist nicht etwa auf dem Hintergrund des zweifellos vorhandenen intellektuellen Backgrounds zu sehen, den Niedeken und Co. ohne Frage haben. Nein, es ist die triviale Geschichte eines traumatischen Ereignisses, das der sehr junge Wolfgang Niedeken über sich ergehen hat lassen müssen. Es begann Anfang der 60er Jahre. Der junge Wolfgang war gerade stolzes Mitglied im Karnevalsvereins seines Stadtteils geworden, wie jeder Kölner Penz in seinem Alter. Und noch konnte er es genießen, stieg schnell die Karrieresprossen im Kinderkarneval hoch, bis eines Tages auf einer Kindersitzung der vor kurzem verstorbene Willi Schneider-Hoff, das ganz große Idol des Wolfgang Niedekens, auf der Bühne stand. Er bekam glänzende Augen und wünschte sich mit allem, was er hatte, auch mal so zu sein wie dieser Willi Schneider-Hoff. Und irgendwann hielt es ihn nicht mehr. Schneider-Hoff sang gerade Heile, heile Gänsche. Da stürmte Wolfgang auf die Bühne, um ihm ein Stück Kuchen als Geschenk zu geben. Blumen waren ja damals noch zu teuer. Wolfgang stürmte also auf sein Idol zu. Aber in dem Moment, als Schneider-Hoff ihn sah, gab er ihm einen Tritt und rief ihm zu: Stör mich jetzt nicht, das ist eine ernste Sache. Ja, und wie ein begossener Pudel ging Wolfgang wieder von der Bühne, wurde tags darauf aus dem Karnevalsverein ausgeschlossen und ist bis heute einer der erbittertsten Gegner des Karnevals. Wer weiß, wozu es gut war, wäre er ohne dieses traumatische Kindheitserlebnis wohl jemals der Rockstar geworden, der er heute ist? Wir von der Redaktion Geheimnis deutscher Schlager glauben nicht.

0: das sieht leider gar nicht gut aus, Becky. Das Bein ist gebrochen. Da lässt sich nichts mehr machen, Mädchen. Wir müssen ihn leider erschießen.
1: Oh je, nein!
0: Becky, sei nicht so traurig, mein Kind. Es muss sein. Er würde sich nur unnötig quälen. Es ist wirklich das Einzige, was wir noch für ihn tun können, glaub mir. Ach, schau einfach kurz weg, Becky. Es ist gleich vorbei, Moment.
1: Aber nein, warten Sie. Tun Sie es nicht. Vielleicht kann man ja doch noch im...
0: So! Ist schon vorbei, Becky. Alles vorbei. Glaub mir, es war wirklich das Beste für deinen Bruder.
2: Das war aus der Reihe Große Momente der Weltgeschichte. Pferdearzt Dr. Stephen Franks erste Sprechstunde als allgemein praktizierender Arzt. Wobbletown, Pennsylvania, vor ein paar Wochen.

0: Hallo, hört mal, ihr kleinen Pupsnasen. Ich wollte nur sagen, was der Onkel hier hat, ist kein Spielzeuggewehr, ne? Und wenn er nicht morgen früh die Schlagzeile der Bild-Zeitung sein wollt, dann haltet er jetzt besser die Klappe, okay? Dankeschön.
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0: dann friss deinen Cowboy-Hut-Imitat und spring in die Morgentoilette, ne? So. Also, kommen wir mal zum Thema. Die Krone der Volksmusik. Wieder mal so eine Sendung direkt aus den Darmzotten des Teufels. Und nicht nur, dass dort die gesamte Höllenbrut versammelt war, von Patrick Lindner, dem lebenden Beweis für die Urschleimtheorie, bis hin zu Ernst Mosch und seinen Original-Ekelerregern. Nein, man musste sich auch noch solche Anschuldigungen gefallen lassen.
1: Ja, also Sie gehören zu den 60% aller Deutschen, für die die Volksmusik die schönste Musik ist.
0: Nein, Irrtum. Ich gehöre zu den anderen 40%, bei denen der Intelligenzquotient höher ist als die Schuhgröße und die sich lieber von Rambo eine Darmspiegelung machen lassen, als sich freiwillig sowas anzuhören wie die Kastelruther Spatzenhirne. Naja, da blüht sie gut. Da sind sie übrigens gerade mit dem Titel Weiße Rose, ausgezeichnet als erfolgreichste Gruppe, weil sie es auch wagen, brisante Themen aufzugreifen. Ja, hier wahrscheinlich jetzt gedacht als mahnende Anklage gegen die abscheulichen Praktiken der Schnittblumen- und Schleierkrautmafia im internationalen Floristengewerbe. Schön, dass sich Leute auch an solch heiße Themen trauen. Oder auch an das Thema Umwelt, Mann.
2: Siehst du den Baum, wie blüht und Früchte bringt?
0: Ja, ich seg ihn nachher um. Ich hab ein Gift gestreut. Und gemacht. Ja, stimmt. Solange noch gerammelt wird, ist die Welt okay. Schöne Botschaft, wer geht da schon noch zum Altglascontainer, ne? Aber apropos Müll, hier sind die Kirmesmasturbanten oder so ähnlich. Nein, nein, nein. Seien Sie froh, dass Sie das jetzt nicht auch noch sehen müssen, ne? Da hampeln zum Sound einer defekten Bontempi-Kinderorgel zwei abgehalfterte Akkordeon-Akrobaten, die aussehen, als hätten sie aus Terminschwierigkeiten leider nicht an der Evolution teilnehmen können. Er in weißwurstfarbenem Anzug, grinsend wie ein Gesäß mit Schnurrbart und sie in einem friemeligen Folklore-Fetzen, der einem sagt, schaut nur, der neue Klingelkatalog ist da. Tja, aber ich denke, wir hatten jetzt auch genug des Grauens für heute, ne? Oder gibt's noch irgendwas zu sagen vielleicht?
1: Die Volksmusik war ja oft geschmäht.
0: Zu Recht,
1: und
0: ja.
1: Man sagte sogar, sie sei volksverdummend, weil sie an den wichtigen Fragen des Lebens vorbeiginge,
0: weil sie einfach dämlich
1: und
0: ist.
1: Zu wenig Umweltbewusstsein zeige.
0: Auch.
1: Aber mit unserem Titel, ja. In unserer Hand liegt unsere Erde,
0: im Arsch
1: werden wir die Kritiker eines Besseren belehren.
0: Oh, ich lasse mich gern belehren. Und außerdem ist es immer witzig zu hören, wie Volksmusikanten sich Umweltschutz vorstellen. Ne? Dabei wäre doch der einzige richtige Schritt, denen allen den grünen Punkt zwischen die Augen zu knallen und sie dann in die Altschlagertonne zu schmeißen. Aber bitte, jetzt singt von mir. Jetzt singen wir auch noch. Dann haltet doch die Fresse.
2: Es ist Wahnsinn, wenn wir Blumen sehen, die morgen schon verblühen.
0: Das habe ich jetzt nicht verstanden.
2: Jeder Baum ist unser Bruder, jeder Bach ist unser Kind.
0: Oh ja, scheiß Verwandtschaft, ne? Und am ersten Weihnachtsfeiertag hängt bei mir der ganze Schwarzwald im Wohnzimmer und die Nadelhölzer fangen an zu heulen, wenn ich den Baumkuchen anschneide. Nee, das kann mich nicht überzeugen, dieses Lied. Also, weg mit dieser Krone der Volksmusik. Von mir gibt's das Zepter der Dämlichkeit. Ihr wisst schon wohin, ne? Für alle, wie sie auch heißen mögen hier. Die Arschlecker, Herzbuben, die Pimpelhäuser, Pickelprinzen, die Saarländer, Sackratten, die Alzheimer, Abdeckergesellen, die Schweriner, Schweinepriester, die Senegaler, Sesselpuper, die Okertaler, Unterhäfen.
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0: reiten für Freiheit und Gerechtigkeit. Die drei Musketiere. Heute
1: bei den Närrinnen.
2: Ja, nimm dies, gute Frau.
3: Hör!
2: Sag er, Athos.
3: Ja!
2: Hat er eine Erklärung dafür, warum in diesem Jahr jede dritte Krawatte nicht abgeschnitten, sondern komplett abgebunden wird?
3: Es könnte sein, dass sich Übersiedlerinnen unter das Volk gemischt haben.
2: Ja und?
3: Die haben wohl Angst, die schönen Westkrawatten abzuschneiden.
2: Ach so.
1: Das war die abgeschnittene Folge der drei Musketiere.

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1: Die Maienzeit lockt mit ihrer prallen Blütenpracht und der verschwenderischen Fülle sprießender Triebe. Was läge da näher, liebe Tierfreunde, als sich einmal Gedanken darüber zu machen, wie man sich selbst am geschicktesten vermehrt. Der Mensch hat vor Urzeiten seine Methode dem Tier abgeschaut und ist bisher auf diesem Gebiet noch zu keiner methodischen Eigenständigkeit gelangt. Die Frage ist nicht unbegründet,

Aber nein, je kultivierter der Mensch, desto weniger stellt er diese rückständige Tätigkeit in den Dienst der Fortpflanzung. Der Mensch ist das gesteigerte Tier, das animalische in Potenz, das jenseits der Arterhaltung dem Geschlechtsverkehr frönt. Erst in letzter Zeit hat die Wissenschaft Verfahren entwickelt, die diese erniedrigende Tätigkeit endgültig ins Reich der Tiere verbannen. Überall sprießen Samenbanken aus dem Boden, die den Mann von der Wiederkehr des Ewiggleichen befreien. Auch die Frau muss nicht mehr dem animalischen willfährig sein, sondern kann ihren Sprössling in der Rittorte zeugen lassen. Wir Tierfreunde wundern uns nur, wie wenig Menschen diese Gelegenheit beim Schopfe ergreifen und stattdessen noch in der Stellung ihrer Ahnen verharren, oft gar nicht realisierend, wie sehr sie darin mit dem Kanin auf einer Stufe stehen. Als Mensch müssen wir uns sorgen, dass nachdem die Japaner schon die Produktion von Videorekordern und Automobilen an sich gerissen haben, uns nun auch noch auf einem anderen lebenswichtigen Gebiet ins Hintertreffen geraten lassen. Schwein und Rind, liebe Zuhörer, kennen längst die künstliche Besamung. Es ist nur noch eine Frage der Zeit, bis wir Europäer auch in dieser Technologie nicht mehr mithalten können.

gute deutsche Volksmusik gibt es nicht etwa erst seit Patrona Bavariae. Schon viele Jahre vor dem Nachteil-Duo sangen sich zwei sympathische junge Deutsche in die Herzen des zumeist älteren Publikums. Kein Wunder benannte sich diese deutsch-amerikanische Freundschaft doch nach dem uralten Symbol von Güte und Zuverlässigkeit, dem DAF, der bekanntermaßen mit seiner Variomatik rückwärts ebenso schnell fährt wie vorwärts. Robert und Gabi von der deutsch-amerikanischen Freundschaft trugen ihre Haare stets kurz. So mögen es die Eltern doch am liebsten. Kleideten sich ganz schlicht in Schwarz und berührten in ihren Liedern durchweg die romantischen Themen der deutschen Mythologie. Tanz den Mussolini war denn auch auf Anhieb ein Volltreffer. Kein Seniorennachmittag, kein bunter Abend im Altersheim, wo dieser neue Mode-Tanz nicht mit Schwung und Freude aufs Parkett gelegt wurde. Selten hat es ein deutscher Schlager wohl vermocht, die Menschen so vehement einander näher zu bringen wie der Pogo. So der Oberbegriff für diesen Tanz, der jedem Freund vitaler Tanzmusik einen vollkommenen Genuss garantierte. Doch bei allem Erfolg der beiden Musiker sind sie stets bescheiden geblieben, wie ein Zitat beweist, das Robert zugeschrieben wird. Ich weiß nicht, ob ich mit meinen Liedern trösten kann, aber wenn ich all die Gesichter vor mir sehe, die Unsicheren und die Traurigen, die sich für kurze Zeit entspannen wollen, die vom Alltag Gehetzten und die Mädchen, die mit Liebeskummer meinen Liedern lauschen, dann will ich mein Bestes geben. Und das haben sie für wahr gegeben. Beste deutsche Volksmusik.

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0: eben nochmal. Ist ja auch nicht so schlimm. Du schaffst das schon. Jeder kann das. Warum solltest gerade du es nicht schaffen, oder? Also, das Schräubchen an der Seite durch die Öffnung des Scharniers. Ah, Mist. Oh, wo ist sie hingefallen? Oh nein, warum ist die so klein? Nein, ah, nein, nicht das Brett. Oh, oh, Arsch. Oh, wo ist die Schraube? Wo ist die Schraube? Au, oh, ja. Das ist alles ganz einfach. Kinderleicht. Jeder Elch kann das. Elche, Elche, Elche. Ich sehe überall Elche in allen Farben.
1: Das war aus der Reihe Große Momente der Weltgeschichte. Das Do-It-Yourself-Aufbauprinzip von IKEA fordert ein weiteres Opfer. Gestern Nachmittag in einer Lehramtsanwärterwohnung in der Innenstadt zwischen Unterschrank Kavalier und Billy Regal.

0: drin.
1: Du hast doch gerade. Reiß dich mal ein bisschen zusammen. Guck mal aus dem Fenster. Oliven, Heide, Weinberge, Sonne, wohin man schaut. Ja, der Italiener, der hat's gut.
2: Ach, Franz, könnten wir das doch immer so haben. Die Toskana, doch was anderes, ist doch was anderes als das Spielplatz. In diesen 3 Wochen, da machen wir uns das mal so richtig schön in das Bella Italia. Abends sitzen wir in die Trattoria.
0: Und ich, was mach ich?
2: Na, du auch, mein Kind. Wir schlürfen einen Campari und lassen den Alltag mal so hinter uns. Ne?
1: Irgendwie kommt mir in Italien alles leichter vor. Die Menschen leben so unbeschwert. Wir sind noch keine 5 Stunden hinter der Grenze und ich merke schon, wie sich bei mir alles löst.
0: Ich
1: sehe alles gelassener. Die Sorgen des Alltags treten in den Hintergrund. Ach, Elfriede, hier lässt sich's leben. Hier tanken wir mal so richtig wieder auf.
2: Apropos tanken, Karl-Heinz, gucke mal, wir fahren schon auf Reserve.
1: Oh, das ist doch kein Problem, Schatz. Dann halten wir eben an der nächsten Tankstelle.
0: Oh ja, und da kriege ich ein Eis, ne?
2: Karl-Heinz, unser Azubi-Karambolage-RS nimmt doch nur bleifreies Benzin.
1: Wir sind doch hier nicht in Afrika, Schatz. Das kriegen wir schon hin. Da vorne an der Station, ganz solide. Da halten wir mal eben an.
0: Ein Eis.
3: Hallo, Sportfreund. Amigo Sportivo, aber einmal Gazzolino ohne Blei, bitte. Senza Piombo, oder?
4: Si, si, comprendo.
3: Rein in den Tag, nicht wahr?
4: Montino, einen Augenblick.
1: Da siehst du, Elfriede, kein Problem.
4: Scusi, Signore, nichts bleifrei mehr.
3: Wie nichts bleifrei?
4: Ja, was soll ich sagen? Nichts mehr bleifrei in Tankstellen. Alles weggetankt von vielen Touristen aus Albania.
2: Habe ich es nicht gesagt, Karl-Heinz? Da haben wir den Salat.
1: Lass mich mal machen, Mutter.
3: Ich will dir mal eins sagen, du Schießbudenfigur. Wir wollen dir Urlaub machen in Italien und uns nicht mit irgendwelchen Italienern rumärgern. Wir schließen Vino, Becher und Sonne.
4: Ich
3: aber mach den Tank voll und fertig, nicht? Lausige Organisation hier bei der Pizza.
4: Signore, komm her, ich mache ein Angebot. Du kriegst deine Kanister bleifreie Gasolino und ich kriege, sagen wir, deine Autoradio.
2: Du sag doch was, Karl-Heinz.
3: Unverschämtheit ist eine Unverschämtheit.
4: Wieso denn? Die Autoradio wird doch sowieso geklaut vielleicht. Und du mir geben und kriegst wenigstens eine Schlucke, sagen wir, Gasolina privat. Ich habe noch eine kleine Kanister um die Ecke.
1: Sauerspaghetti, bei dir tickt's wohl, wa? Jetzt habe ich aber die Schnauze voll von Katalysator und Bleifrei und diese ganze blöde Umwelt.
3: Los, Amigo, pump die Kiste voll Blei.
4: Sie sind.
2: Gott, Karl-Heinz, weißt du, was du tust?
4: Porco miserio, komplett die Kuriosi, die Touristen. Warum nicht gleich so, hä?
3: Mach zu, Kamerad.
0: Kriege ich endlich mal Eis?
5: Doch ich geh nicht fort für alle Zeiten.

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1: Hallo, hier ist euer Hans-Willy Brungs. Wir sind hier wie jedes Jahr um diese Zeit an unserem Stammkiosk hier bei Micha an der Karl-Bertelsmann-Straße. Und mit mir sind ganz viele Kumpels hier rundherum, einfache Menschen, die ernst aber friedlich den heutigen Tag hier bei uns mit Micha am Kiosk und später bei mir begehen werden. Wie lange machst du heute noch auf, Micha?
2: Pass auf, 4 Uhr ist Feierabend hier. Ja? Ich stelle euch dann noch einen Kasten Bier hin und dann macht ihr euch hier vom Acker. Ist das klar? Ich will keinen Ärger.
1: Nein, ist klar, ist klar. Auch nicht mit der Kiste Bier. Du, die nehmen wir dann mit zu mir und ein paar von den besten Kumpels kommen dann auch mit zu mir hoch oder feiern wir denn richtig?
2: Wieso denn zu dir, Brungs? Du bist doch ausgeräumt worden aus deiner Wohnung. Wegen Miete und so, oder
1: nicht? Nicht so laut, Micha. Ja, aber oben auf dem Dachboden, da kann ich über Weihnachten noch wohnen. Da steht ein anständiges Bett, ein paar Decken. Aber die brauchen wir doch nicht. Warm werden wir doch von innen, was, Jungs? Was, Jungs?
3: Ja, Brungs, da bist du ja. Hör mal zu, du blödes Schwein. Was ist mit dem Fuffi vom letzten Juli? Wolltest du mir letzte Woche 100%ig geben? Also her mit dem Mond, oder es gibt was auf der Hoppe.
1: Hör mal, Dieter. Nicht das Niveau, ja? Nicht in dem Ton. Hör mal, ist Weihnachten, da sind wir alle ein bisschen klamm. Ich auch, ja? Geschenke und so. Dieter, kennst du doch. Also, nach Weihnachten kriegst du dein Scheißgeld. Und außerdem bin ich hier live auf Sendung. Mach nicht so einen Alarm heute. Hör mal, hast du auch was getrunken? Hast du was getrunken oder was?
3: Ja, und? Du etwa nicht, du alte, fette Qualle oder was?
1: Schon, aber wenn ich trinke, da flippe ich nicht gleich aus, Dieter, ja? Wegen so Geld oder so ein Blödsinn. Guck mal auf, kommst gleich mit zu mir, wir schmeißen zusammen, hab was zu essen besorgt, dann machen wir uns einen gemütlichen Heiligabend, was, Dieter?
3: Weiß ich doch nicht, ob ich dir trauen kann. Weiß ich doch nicht, ich bitte dich.
1: Überleg's dir halt. Ach so, jetzt noch an euch, liebe Frühstücksradiohörer. Ihr seht also, mit ein bisschen Fantasie können auch unterschiedlichste Leute so ein Fest wie Weihnachten friedlich zusammen feiern. Das mache ich jedes Jahr und ich freue mich gleich auf das gemeinsame Miteinander. Es gibt Lamm am Spieß und einiges zu trinken. Was will man mehr?
2: Na, und die Herren?
1: Hallo?
2: Ja. Wir sind von der Polizei. Mein Name ist Oberwachtmeister Lallensack. Ja? Und wir suchen einen Hans-Werner Brungs. Kennen Sie den oder können Sie uns sagen, wo der ist?
1: Brungs, nee. Also den kenne ich nicht. Aber der war auch schon ganz lange nicht mehr hier. Wieso? Was hat der denn gemacht?
2: Das weiß ich nicht. Wir haben jedenfalls einen Haftbefehl gegen den. Also, wenn Sie den sehen, den Herrn Brungs, wie war Ihr Name, Herr?
1: Brungs, weiß ich. Hans-Werner Brungs.
2: Gut, also Herr Brungs. Also, wenn Sie den sehen, den Herrn Brungs, sagen Sie, dass er sich unbedingt bei uns melden soll. Hallo? Sofort stehen bleiben! Verdammt, Zentrale! Ja, wir haben ihn. Er läuft in Richtung Tierpark. Ja, wir nehmen die Verfolgung auf.
3: Brungs, wehe, du haust ab! Ich mach dich alle! Den Fuffi will ich jetzt! Los, du Drecksack, wenn ich dich kriege!